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1: Im Studio ist Martin Krachler, es ist 3 Uhr. Vor einem massiven Personalabbau an Österreichs Unis warnt heute die Präsidentin der Universitätenkonferenz, Brigitte Hütter, angesichts der Sparpläne der Regierung. Laut Univertretern soll es für die nächste Finanzierungsperiode rund 1 Milliarde Euro weniger Geld geben. Dazu sagt Hütter in der ZIP2.
2: Wenn das so kommt, dann trifft das ein Viertel unseres Personalbudgets. Und ein Viertel des Personalbudgets heißt ein Viertel der Wissenschaftlerinnen und Wissenschaftler, der Lehrenden, aber auch des Verwaltungspersonals der Universitäten. Es geht dann um Kündigungen, es geht aber natürlich auch um Nicht-Nachbesetzungen. Das ist nicht eine leere Drohung, sondern wir müssen, wenn wir Personal tatsächlich einsparen müssen, auch sehr bald damit beginnen.
1: Von Wissenschaftsministerin Eva-Maria Holzleitner von der SPÖ heißt es heute, die Verhandlungen seien noch nicht abgeschlossen. Nach dem Einsturz eines Altbaus mit Miet- und Ferienwohnungen im deutschen Görlitz am Montag ist jetzt die Leiche einer Vermissten in den Trümmern gefunden worden. Bei der Toten handelt es sich um eine 25-jährige Touristin aus Rumänien. Zwei weitere Menschen werden noch vermisst. Die genaue Ursache für das Unglück steht nach wie vor nicht fest. Wenige Stunden nach dem Einsturz ist laut Polizei aber ein Gasleck gefunden worden. In Las Vegas finden dieses Wochenende zum ersten Mal die sogenannten Enhanced Games statt. Eine umstrittene Sportveranstaltung, bei der Doping nicht verboten, sondern sogar erwünscht ist. Die einen sehen darin einen gefährlichen Tabubruch, andere die Zukunft des Sports. Aus den USA berichtet Christoph Kohl.
3: Die Enhanced Games wollen nichts Geringeres als eine neue Ära menschlicher Leistungsfähigkeit einläuten.
4: The next era of human potential is here.
3: In den Sportarten Schwimmen, Leichtathletik und Gewichtheben treten in Las Vegas rund 50 überwiegend gedopte Athletinnen und Athleten an. Gelockt wird mit Preisgeldern von bis zu $1 Million. Ungewöhnlich viel Geld für diese Sportarten, wie auch der britische Teilnehmer und Olympionike Rhys Prescott betont. Hinter den Enhanced Games stehen unter anderem der konservative Multimilliardär Peter Thiel und Donald Trump Jr. Auch für sie geht's ums Geld. Die Spiele sind de facto eine große Werbeveranstaltung für leistungssteigernde Substanzen, die direkt auf der Website der Enhanced Games verkauft werden.
1: Und beim Fußball heißt der Sieger der heurigen Europa League Aston Villa. Der englische Club gewinnt am Abend das Finale in Istanbul gegen Freiburg mit 3:0. Und wir kommen jetzt zum Wetter und zu Katrin Ladstätter.
5: Bevor es ab Freitag überwiegend sonnig und sommerlich warm wird, gibt es heute noch einen wechselhaften, windigen Tag mit Sonne, Wolken und ein paar Regenschauern. Die Schauer sind vor allem noch zwischen dem Tiroler Unterland und dem Wienerwald dabei. Die sonnigen Phasen werden aber auch in der Westhälfte häufiger, besonders am Nachmittag. Die Temperaturen steigen auf 17 bis 24 Grad. Im Süden können es mit dem föhnigen Nordwestwind um die 26 werden. Am Freitag dann schon bis zu 28 Grad. Es bleibt trocken und überwiegend sonnig.
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1: Martin Krachle, es ist 4 Uhr. Die Senkung der Mehrwertsteuer auf Grundnahrungsmittel soll jetzt heute im Nationalrat beschlossen werden. Damit wird die Steuer auf etwa Brot und Milch halbiert. Das soll jedem Haushalt 100 Euro im Jahr sparen, berichtet Katja Arthofer.
2: Milch, Butter, Eier oder Reis werden billiger, ebenso Weizenmehl, Nudeln, Brot und Gebäck sowie viele Gemüsesorten und Stein- bzw. Kernobst. Die Steuersenkung reduziert die Staatseinnahmen um rund 400 Millionen Euro im Jahr, heuer weil zur Jahresmitte schlägt sie also etwa mit der Hälfte davon zu Buche. Gegenfinanziert vor allem über die neue Paketabgabe, die ab Oktober bei den großen Online-Händlern fällig wird. Und dazu kommt etwa noch eine Maßnahme bei Firmenautos. Die sogenannte Luxustangente, also die Obergrenze für die Neuanschaffung von Firmenwagen, wird nicht wie sonst angehoben. Das bringt dem Staat Mehreinnahmen. Außerdem kommen neue Maßnahmen zur Betrugsbekämpfung. So wird es für die Behörden künftig leichter, Scheinfirmen auf die Spur zu kommen, weil die Banken künftig deutlich mehr Auskünfte über das Vermögen von Beschuldigten erteilen müssen als bisher.
1: Häuser aus dem 3D-Betondrucker. Dazu läuft gerade in Halle ein österreichweit einzigartiges Pilotprojekt. Erstes Fazit ist, ein Viertel Ersparnis beim Material, berichtet aus Salzburg Peter Obermüller.
3: In Halle in Rehhof werden 28 Wohnungen errichtet. Rund 900 Quadratmeter Tiefgaragen und Kellerdecke und das Dach der Tiefgaragenabfahrt stammen aus dem 3D-Betondrucker. Thomas Meyerhofer, Geschäftsführer von Bauträger Salzburg Wohnbau.
4: Das Material, das wir nicht brauchen, ist das Beste. 25% weniger Material, das ist uns gelungen mit 3D-Drucktechnologie, sodass wir schlankere Bauteile erzeugen.
3: Auch der Zeitfaktor ist für Bauträger interessant. Bauteile aus dem Betondrucker können schnell gefertigt werden, so Eduard Adner, Leiter Beton-3D-Druck bei der Bomit GmbH.
5: Wir platzieren den Beton, wo wir ihn brauchen und lassen ihn weg, wo wir ihn nicht brauchen.
3: Im Pilotprojekt in Hallen sind die Kosten noch gleich hoch wie bei herkömmlichen Bauverfahren. Mit mehr Aufträgen soll es billiger werden, Martin Schwab, Projektleiter bei der Salzburg Wohnbau.
6: Ein anderer Zugang, der einfach in der Summe ressourcenschonender ist.
3: Ein weiteres Projekt mit Betonbauelementen aus dem 3D-Drucker ist im Tennengau schon in Planung.
1: Und Strategiewechsel jetzt bei der Übernächtigungsplattform Airbnb. Nach zahlreichen Verboten und starken Einschränkungen von Kurzzeitvermietungen in vielen Städten weltweit. Auf der Plattform sollen jetzt auch Boutique-Hotels und unabhängige Hotels angeboten werden. In vorerst 20 Städten. Und jetzt zum Wetter und zu Katrin Ladstätter.
7: Die Sonne wechselt heute tagsüber mit ein paar Wolken. Recht dicht bewölkt startet der Tag aber vom Tiroler Unterland bis zum Wienerwald und hier sind heute auch noch Regenschauer unterwegs. Der Nordwestwind wird noch etwas stärker als gestern, erreicht zum Beispiel im Mittelburgenland Böen um 50 km/h. Die sonnigen Phasen werden heute im Lauf des Tages immer häufiger und die Temperaturen steigen auf meist 17 bis 25 Grad. Ab dem Freitagnachmittag haben wir es dann sommerlich mit viel Sonne. Zu Pfingsten gibt es bis oder sogar knapp über 30 Grad.
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1: Im Nachrichtenstudio ist Konstantin Hahn. In 4 Jahren soll jeder Haushalt in Österreich Zugang zu ultraschnellem Internet haben, dank flächendeckendem Glasfasernetz. Allerdings stockt der milliardenschwere Ausbau, warnen Branchenvertreter. Sie werfen der Politik vor, zu wenig ambitioniert zu sein. Martin Rauter berichtet.
2: Egal, ob man eine Serie schaut, in sozialen Netzwerken unterwegs ist, Online-Spiele spielt oder die künstliche Intelligenz beruflich nutzt. Schnelles und verlässliches Internet hat schon seine Vorteile. Zu vielen Haushalten könnten die dafür notwendigen Glasfaserkabel aber gar nicht erst kommen, sagt A1-Vizechef Thomas Arnoldner.
3: Weil der Ausbau zu teuer ist, die Nachfrage zu gering ist, die Behördenwege zu kompliziert sind und die Investitionsanreize fehlen in einer Situation, wo wir zusätzlich mit sehr, sehr großer Rechtsunsicherheit konfrontiert sind.
2: Die Regierung arbeitet gerade ein neues Telekommunikationsgesetz aus, das diese Probleme bekämpfen soll. Den Entwurf dazu kritisieren die Anbieter als unzureichend. Aus dem Büro des zuständigen Vizekanzlers Babler, SPÖ, heißt es hingegen, man arbeite an Verbesserungen des Gesetzes.
1: Die Unterhändler von EU-Parlament und EU-Ländern konnten sich nicht auf eine neue Verordnung über die Abschiebung zurückgewiesener Asylwerber einigen. Die Verhandlungen wurden am Abend auf heute früh vertagt. Bei der Verordnung geht es unter anderem um die Einrichtung von Abschiebezentren in Drittländern außerhalb der EU. Die Zentren werden von mehreren Ländern wie Österreich, Deutschland und Dänemark befürwortet. Ungarns neuer Premier Peter Modja kommt heute nach Wien, wo er seinen Antrittsbesuch bei Bundeskanzler Christian Stocker absolviert. Bei dem Treffen steht die Wiederannäherung zwischen Österreich und Ungarn im Fokus. Die Beziehungen waren unter Ungarns früherer Regierung von Viktor Orban erkaltet. Modja trifft außerdem auch Bundespräsident Alexander Van der Bellen. Der neue ungarische Premier reist direkt aus Polen an, wohin ihn seine erste Auslandsreise geführt hatte. Der Facebook-Mutterkonzern Meta hat mit der Umsetzung einer großen Entlassungswelle begonnen. Mitarbeiter des Unternehmens in Singapur haben zu den ersten Betroffenen gehört, die über den Verlust ihres Arbeitsplatzes informiert wurden. Das berichtet die Nachrichtenagentur Bloomberg. Meta hatte vor rund einem Monat angekündigt, 8.000 Beschäftigte und damit fast 10% seiner Belegschaft zu entlassen. Grund ist ein weitreichender Umbau mit Fokus auf künstliche Intelligenz. Das waren die Nachrichten mit Konstantin Hahn. Zum Wetter.
4: Heute wird es noch einmal leicht unbeständig. Sonne und Wolken wechseln. Länger bewölkt ist es an der Alpen-Nordseite, vor allem vom Tiroler Unterland bis zum Mostviertel. Hier sind jederzeit Regenschauer möglich, sonst regnet es heute nur vereinzelt. Der Wind frischt von Salzburg ostwärts zeitweise lebhaft bis kräftig auf und kommt aus nördlichen Richtungen und die Temperaturen legen kräftig zu tagsüber, jetzt in der Früh zwischen 6 und 16 Grad, am Nachmittag dann 17 bis 26 Grad. Die wärmsten Orte liegen heute in Kärnten. In den kommenden Tagen wird ein Hochdruckgebiet wetterwirksam bei uns. Damit gibt es am Pfingstwochenende kaum noch Schauer, zeitweise Sonne und Temperaturen, die von Tag zu Tag ein wenig zulegen. Morgen am Freitag schon 20 bis 28 Grad und am Samstag oder spätestens am Sonntag wird dann stellenweise sogar die 30 Grad Marke erreicht. Übrigens zum ersten Mal in diesem Jahr. Damit werden die Pfingstfeiertage auch die bislang wärmsten Tage in diesem Jahr. Es wird also richtig frühsommerlich am langen Wochenende. So viel zum Wetter von Daniel Zeinlinger.

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1: Der Pflegeheimleiter und Theologe Jörg Fuhrmann aus Salzburg arbeitet seit Jahren mit Menschen, die an Demenz leiden. Nicht alle müssen gleich in eine Pflegeeinrichtung, sondern leben noch zu Hause. Und eine Begegnung mit einem von ihnen schildert Jörg Fuhrmann heute in seinen Morgengedanken.
2: Vor kurzem besuchte ich einen 56-jährigen Bildhauer in seiner Werkstatt, welcher vor 6 Jahren an Demenz erkrankte. Seine Handlungen waren langsam, teils unkoordiniert und der Blick starr. Er redete wenig, nur einzelne Worte. Sein Wunsch war es, so lange wie möglich in seiner Werkstatt tätig zu sein, bevor er in eine geschützte Umgebung wechseln würde. Die Familie und ich unterstützten ihn dabei. Nun stand dieser Bildhauer vor einem großen weißen Marmorblock mit seinem Meißel und Hammer in der Hand. 2 bis 3 Schläge auf den Meißel und wenige Steinteile brachen ab. Immer wieder streichelte er den Marmorblock. Er drehte viele Runden um den Stein und schaute diesen tief und sehr interessiert, aber auch fragend an. Er war ganz bei sich und seinem unvollendeten Werk. Nach einiger Zeit setzte er sich, legte Hammer und Meißel beiseite und meinte ganz ruhig zu mir: "Ich weiß, was es werden soll. Ich sehe es ganz klar, aber ich weiß nicht mehr, wie es geht." Dann legte er den Kopf in seine Arme und meinte: "Aber das sei nicht schlimm. Die vollendeten Gedanken sind der Erfolg, nicht das Werk. Ich wünsche Ihnen einen erfolgreichen Tag."
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1: Im Nachrichtenstudio ist Konstantin Hahn. Guten Morgen. Die Universitäten befürchten Einsparungen von 1 Milliarde Euro. Sie kündigen deshalb für die kommende Woche eine Großdemonstration an. Wissenschaftsministerin Holzleitner versucht zu beruhigen und spricht davon, dass der Budgetprozess noch nicht abgeschlossen sei. Brigitte Hütter, Präsidentin der Universitätenkonferenz, sagt dagegen in der ZIB 2, die geplanten Kürzungen seien als fix kommuniziert worden.
2: Wir sind ja nicht in den Budgetverhandlungsprozess eingebunden gewesen. An diesem Montag haben wir erfahren, dass die 15,5 Milliarden fix sein und dass es keine Möglichkeit zu einer Steigerung mehr gäbe.
3: Wer hat Ihnen das gesagt? Die Ministerin selber?
2: Sie hat uns auch gesagt, dass sie sich sehr eingesetzt hätte für die Universitäten, für Wissenschaft und Forschung, dass sie aber wenig Möglichkeit sehe, das noch zu ändern. Und es ist unsere Verantwortung, auf so eine Aussage nach langem Schweigen auch zu reagieren.
1: So Unico-Präsidentin Hütter im Gespräch mit Armin Wolf. Der Ex-Verfassungsschützer Egisto Ott wurde gestern wegen Amtsmissbrauch und Spionage zu 4 Jahren Haft und 1 Monat Haft verurteilt. Die Geschworenen haben Ott einstimmig schuldig gesprochen. Ott soll ohne dienstlichen Auftrag Personenabfragen gemacht und Tätigkeiten für den russischen Geheimdienst entfaltet haben. Beate Tomasowitsch berichtet.
4: Kein Kommentar, das war alles, was Egisto Ott gestern nach dem Urteil gesagt hat. Seine Anwältin Anna Meyer übt Kritik an der Strafhöhe.
5: Was mich durchaus überrascht hat, ist die Strafhöhe, die ist absolut nicht nachvollziehbar, dass ein Unbescholtener fast die Höchststrafe bekommt.
4: Die Höchststrafe wären 5 Jahre gewesen. Otts Anwältin hat Berufung gegen die Strafhöhe angekündigt und auch eine Nichtigkeitsbeschwerde. Das Urteil ist deshalb nicht rechtskräftig. Verurteilt wurde Ott wegen Amtsmissbrauchs, weil er Personendaten abgefragt hat, die nichts mit seinem Job zu tun hatten. Es gab keinen dienstlichen Auftrag. Außerdem wurde er wegen Spionage für Russland verurteilt, weil er Informationen für den russischen Geheimdienst gesammelt hat. Und auch die Weitergabe der Handys aus dem Innenministerium war für die Geschworenen Spionage. Die Handys sollen über den Ex-Wirecard-Vorstand Jan Marsalek beim russischen Inlandsgeheimdienst gelandet sein.
1: Die US-Regierung hat eine Klage gegen Kubas ehemaligen Staatschef Raúl Castro angekündigt. Dem 94-Jährigen wird eine Verwicklung in den Abschuss von Flugzeugen durch Kubas Luftwaffe vor 30 Jahren vorgeworfen. Bei dem Abschuss sind auch US-Amerikaner ums Leben gekommen. Raúl Castro soll als damaliger Verteidigungsminister die Befehlskette beaufsichtigt haben. Ein britischer Radiosender hat fälschlicherweise den Tod von König Charles III. Vermeldet. Der Sender Radio Caroline spricht von einem Computerfehler, der im Hauptstudio aufgetreten ist. Dadurch wurde ein automatisches Programm gestartet, das für den Fall des Ablebens des Monarchen vorbereitet ist. Der Sender hat sich danach online beim König und bei den Zuhörern für die entstandenen Unannehmlichkeiten entschuldigt. Das waren die Nachrichten mit Konstantin Hahn.
6: Ein Stande der Unannehmlichkeiten ist auch nicht schlecht. Na, zum Glück sind wir echt. Klopft gerade noch. Jawohl,
7: auf
6: alles
7: Holz.
6: Echt. Wir sind beim Wetter und bei Claudia Schneider.
7: Und da wird es heute langsam freundlicher und es wird auch jeden Tag jetzt ein bisschen wärmer. Die Höchstwerte liegen dann am Nachmittag heute zwischen 17 und 22 Grad. Jetzt überwiegen mal überall noch die Wolken und stellenweise regnet es auch noch ein bisschen. Es wird dann aber zunehmend trocken und es lockert auf. Also es sollte heute verbreitet schon ein paar Sonnenstunden geben. Aber der Nordwestwind ist heute noch da. Und morgen am Freitag gibt es dann im ganzen Land ganz viel Sonnenschein. In der Stadt Salzburg hat es jetzt 12 Grad, in Lofer 11 und in Tamsweg 10 Grad.
6: Wir schauen für Sie auf die Straßen um 6:03.
7: Zurzeit sorgen die Baustellen noch für keine längeren Staus, also es ist uns noch nichts gemeldet worden. Gute Fahrt.
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6: Schönen guten Morgen. Dann wollen wir das Werkel mal anwerfen. Das Werkel, das sich Donnerstag nennt. Der 21. Mai. Los geht's, irgendwie.

0: Mit Eros Ramazzotti in Richtung Nachrichten um 6:30. Da haben wir interessante Themen heute für Sie, meine Damen und Herren. Eigentlich gibt es für alte und behinderte Menschen in Salzburg ja eine Förderung, die einem finanziell hilft, wenn man zum Beispiel das Badezimmer auf die Lebensbedingungen entsprechend umbauen muss. Und die sind jetzt aber einigen Antragstellern umgefallen. Einen schönen guten Morgen, Florian Hörmann.
1: Ja, schönen guten Morgen. Das kritisieren die Neos und eine Tennengauer Installateurin. Und das Skurrile an der Sache ist, die Förderung gibt es ja weiterhin. Es hat sich nur etwas geändert, wie man die Förderung beantragen muss. Nämlich mittlerweile, bevor man das Bad behinderten- oder altengerecht umbaut. Danach ist das nicht mehr möglich. Einige haben das aber nicht mitbekommen und bekommen jetzt eben keine Unterstützung für die Adaptierung ihrer Sanitäranlagen.
0: Was dazu der zuständige Landesrat sagt, Sie hören es um 6:30 im Journal und wir haben sicher noch viele weitere interessante Themen.
1: Genau, wir berichten über die fehlende Ausbildungsplätze für Ärzte und Jungärztinnen. Da gibt es eine Forderung, das ganze Ausbildungssystem jetzt neuerlich zu ändern. Wir schauen uns auch den Stand bei den Hochwasserschutzprojekten im Pinzgau an und wagen einen Blick in die Zukunft, wie sich die Pflege in den kommenden Jahrzehnten ändern wird.
0: Danke für los.

0: Minuten nach 6. Guten Morgen.
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0: Am Pfingstmontag Temperaturen von 24 bis 30 Grad Badewetter. Am Pfingstsonntag scheint meist von früh bis spät die Sonne. Am Samstag, es geht in ein sommerliches Wochenende. Viel Sonne auch am Freitag. Was ist mit dem Donnerstag?
4: Ja, das heute brauchst du eh noch zum Aufwärmen sozusagen. Das ist heute wird es auch schon ein Tag, der am Nachmittag dann vor allem einiges an Sonnenschein bringt. Aber jetzt in der Früh haben wir es halt noch stärker bewölkt und es sind auch noch ein paar Restschauer dabei. Aber viel ist das jetzt gar nicht mehr. Also so um die 5 Stunden Sonne werden wir heute durchaus zu erwarten haben, bei bis zu 22 Grad. Also ein richtig angenehmer Frühlingstag. Und dann geht es im Endeffekt tatsächlich wohl vom Frühling in den Sommer rein. Also morgen schon viel Sonnenschein und dann eben Samstag, Sonntag, Montag, Dienstag, können wir auf jeden Fall mal sagen,
0: bis
4: Mitte der kommenden Woche ist das jetzt nicht unbedingt eine Hitzewelle. Dazu bräuchte man dann schon Temperaturen von über 30 Grad. Aber zumindest ist das die erste längere sommerliche Phase und vor allem schaut es auch recht beständig aus. Also jetzt nicht so, dass sich dann wieder ein Gewitter zusammenbrauen würde oder so, sondern das sind jetzt einfach mal die ersten warmen Tage, die man für alles Mögliche nutzen kann. Wir haben nicht nur Duld, wir haben auch viele, die wandern gehen möchten, Ausflüge genießen, Familienzeit. Pfingsten ist immer so, da kommt die ganze Family zusammen. Also da ist alles möglich, was man machen möchte.
0: Erstkommunion.
4: Was auch immer.
0: War denn nicht auch Pfingsten?
4: Den Heiligen Geist empfangen, ja?

0: Ganz ohne Nocker da, aber wir bleiben im Kaffeehaus, Claudia. Ich bin jetzt der Kölner, du bist der Gast. Ja? Ich bring dir die Rechnung. Tisch 7, 6 Aperol, ein Kräutertee.
1: Sitzt hier leider, oder?
0: Pommes rot-weiß.
1: Es war ein schwerer Tag.
0: Und eine Brezel 52,30 ist die Summe. Bar oder mit Karte?
1: Lieber Bar.
0: Was gibst du mir?
1: 55, gib ich dir.
0: Hallo. Hm? 55? Mhm. Echt jetzt? Mhm. 2,70 Euro Trinkgeld.
1: Ja, du hast dich nicht besonders angestrengt.
0: Ach so, okay.
1: Das wird immer individuell bewertet.
0: Heute ist Welttrinkgeldtag. Trinkgeld ist wichtig. Also nur mal 52,30.
1: Ja, soll ich 60 sagen?
0: Ja, die meisten würden 60 sagen.
1: Nein, gell, die wenigsten.
0: Nicht? Okay. Naja, also Viktoria Freilinger hat sich einmal für den Welttrinkgeldtag und das Volk gemischt.
2: Ja, ich gebe regelmäßig Trinkgeld. Ich finde, es hat in der Gastronomie einen Anstand, ein Trinkgeld zu geben. Meistens um die 10% oder wenn eine schöne Zahl zum Aufrunden ist.
3: Ja, an sich, wenn ich zufrieden bin, wenn es passt, hat zwischen 10% und 12%. Wenn die Bestellung nicht passt hat, der Service nicht passt hat, dann hat es aber kein Trinkgeld gegeben.
4: Eigentlich immer so aufrunden, die nächsten 2-3 Euro auf einen runden Betrag.
5: Im Schnitt meistens einfach 10%. Es muss schon aktiv was passiert sein, dass ich unzufrieden war. Dann gebe ich keins, dann schon auch sehr bewusst. Sonst aber eigentlich, wenn das Service normal bis durchschnittlich war, immer.
6: Meistens 10% bis 12%.
7: Nur wenn Sie zufrieden sind oder generell immer?
6: Generell immer. Wenn ich sehr zufrieden bin, gebe ich mehr. Wenn ich weniger zufrieden bin, gebe ich weniger.
0: Und wenn ich nicht zufrieden bin, dann sage ich ja natürlich, ich war nicht zufrieden, aber dann gebe ich auch Trinkgeld.
1: Sicher muss man auch den Mut haben. Aber kennen Sie auch den Blick, wenn er zahlt und sie schaut ihn dann an, weil sie sich schon wieder denkt, bist du des Wahnsinns?
0: Zu viel Trinkgeld. Ach so, okay. Also probieren wir es jetzt nochmal. 52,30, was gibt es denn?
1: Nur um dich zufriedenzustellen.
0: Dem Kellner mit den
1: 60.
0: schönen braunen Augen.
1: 60.
0: Danke, Gnefrau, das ist großzügig. Sehr nett, danke schön.
1: Das Lade ist ja verrunden, nein.

0: gerade 7,50 Euro Trinkgeld bekommen von der Claudia. Kaufe mir gleich ein neues Trainingsleiberl, weil der Fitness-Trend jetzt auch Mitte Mai eigentlich ungebrochen ist. Man redet immer davon, so Anfang des Jahres, nach Silvester, gute Vorsätze und so weiter. Aber der Fitnessaufschwung ist irgendwie ungebrochen und nicht nur in den Fitnessstudios. Das liegt vor allem an diesen neuen Kursen. Wie sagt man da zum Beispiel?
1: Hyrox.
0: Also das ist so
1: ein bisschen ein aufwendiges Training, weil ich glaube, so das klassische Fitnessstudio, das gibt es ja schon seit Jahren, das ist fast ein bisschen aus der Mode gefallen. Also jetzt musst du ein bisschen mehr bieten.
0: Was
1: es muss
0: du?
1: Ein bisschen spektakulärer sein, das Ganze.
0: Ich mache Hyrox.
1: Aber im Endeffekt ist Hyrox wie ein
0: Zirkeltraining.
1: Ein Zirkeltraining einfach 2.0. Also da tut sich was. Und warum dieser Fitnessaufschwung jetzt eben gerade so groß ist, die Faszination da ist, Christoph Schwarz.
2: Immer wieder laufen, dann folgt eine Trainingsstation. Zum Beispiel einen schweren Medizinball aus der Hocke gegen die Wand werfen. Das Ganze dann so oft und schnell wie möglich. Warum man das macht, ist schnell erklärt, wie sich in einem Fitnessstudio in Salzburg zeigt.
3: Sehr anstrengend, es macht aber auch riesen Spaß. Das wird jeder angefeuert und da ist dann gleich ein Stückchen weniger anstrengend.
4: Also mich motiviert das sehr.

0: Das gegenseitige Pushen oder das gemeinsam im Team arbeiten, wenn einer nicht mehr, sage ich mal, kann, wird er doch den zweiten motiviert.
1: Etwas ruhiger, aber sicher nicht gemütlich. Reformer Pilates. Da liegt man zwar öfter, entspannt ist das Ganze aber trotzdem nicht. Im André-Viertel in der Stadt Salzburg hat Conny Unterlercher gemeinsam mit ihrer Schwester erst vor kurzem ein zweites Studio eröffnet, weil die Nachfrage steigt.
2: Man merkt schon, dass definitiv das Pilates gerade in aller Munde ist und dass ja, einfach das Interesse da ist, dass es jetzt auch gefühlt ein bisschen mehr für die breite Masse wird. Weil sonst wäre es schon ein bisschen immer spezifischer. Man hat es vielleicht irgendwo einmal gesehen und probiert es dann. Jetzt ist es einfach wirklich jeder, jede kommt zum Pilates.
1: Überhaupt erlebt die Fitnessbranche in Österreich gerade einen echten Höhenflug. Noch nie hatten die Studios so viele Mitglieder und auch der Umsatz mit rund 700 Millionen Euro aus dem Vorjahr passt da ganz gut dazu.
3: Der Christoph Schwarz hat jetzt genau 1 Minute 30 Sekunden gesprochen und genauso lange hat die Claudia Schneider den Kopf geschüttelt.
4: Jeder und jede kommt irgendwo hin und dann haben wir beide uns angeschaut und so, wo bist du hin? Außer am Tennisplatz?
3: Pirates.
4: Richtig. Ja. Das ist aber nicht zu unterschätzen.
3: Nein, sehr anstrengend.

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1: Im Nachrichtenstudio ist Konstantin Hahn. Guten Morgen. In 4 Jahren soll jeder Haushalt in Österreich Zugang zu ultraschnellem Internet haben, dank flächendeckendem Glasfasernetz. Branchenvertreter warnen allerdings, dass der milliardenschwere Ausbau zu langsam gehe. Martin Raut aus unserer Wirtschaftsredaktion.
2: Davor warnen zumindest A1, Magenta und 3. Sie halten nicht viel vom neuen Telekommunikationsgesetz, weil es seinem ersten Entwurf zufolge die derzeitigen Probleme nicht lösen würde. Was sind einige der Probleme? Der Breitbandausbau sei zu teuer und auch die Bürokratie steht wieder im Weg. Straßen würden oft 3-mal aufgerissen, um Glasfaserkabel zu verlegen. Das alles müsse sich ändern.
1: Warum ist denn der Glasfaserausbau in Österreich so wichtig?
2: Weil schnelles Internet in Zeiten des Streamens, Zockens und der künstlichen Intelligenz gefragter ist denn je. Es braucht dafür auch keine Satelliten und frisst auch weniger Energie. Momentan nutzt es aber nur jeder 5. angeschlossene Haushalt in Österreich. Es ist eben schneller, aber auch dementsprechend teurer.
1: Danke, Martin Rauter aus unserer Wirtschaftsredaktion. Der Nationalrat wird heute die Senkung der Mehrwertsteuer auf Grundnahrungsmittel beschließen. Für viele Produkte wird der Mehrwertsteuersatz ab 1. Juli von 10 auf 4,9% gesenkt. Darunter sind Eier, Milch, Nudeln, die meisten Gemüsesorten sowie gängiges Stein- und Kernobst. Dadurch sollen sich private Haushalte durchschnittlich 100 Euro pro Jahr ersparen, heißt es. Dem Finanzministerium fehlen damit zukünftig aber rund 400 Millionen Euro jährlich an Einnahmen. Die Gegenfinanzierung zur Mehrwertsteuersenkung ist nämlich noch nicht in trockenen Tüchern. Die iranische Regierung prüft nach eigenen Angaben einen neuen US-Vorschlag zur Beendigung des Kriegs im Nahen Osten. US-Präsident Donald Trump sagt, er sei bereit, einige Tage zu warten, bis die richtige Antwort kommt. Ansgar Gersmann berichtet.
3: Die Regierung prüfe die US-Standpunkte derzeit, heißt es vom iranischen Außenministerium. US-Präsident Donald Trump gibt sich indes gelassen und siegessicher. Bekäme er nicht die richtige Antwort, könne es sehr schnell gehen, droht er. Er könne aber ein paar Tage warten, wenn sich dadurch ein Krieg verhindern lasse. Die USA und Israel hatten Ende Februar den Iran angegriffen. Seit Anfang April gilt eine Waffenruhe. Wie es konkret weitergehen soll, da scheinen sich der US-Präsident und seine Verbündeten aber nicht einig zu sein. Zeitungen wie das Wall Street Journal berichten von einem heftigen Telefonat zwischen dem US-Präsidenten und dem israelischen Premierminister Benjamin Netanyahu.
1: Greenpeace warnt vor alarmierenden Mengen an Mikroplastik in Babynahrung der Konzerne Nestlé und Danone. In der Kritik stehen die beliebten Kunststoffquetschbeutel. Sie können laut Test winzige Plastikteile in die Nahrung abgeben. Greenpeace Österreich fordert deswegen vom Gesundheitsministerium eine umfassende Untersuchung. Das waren die Nachrichten mit Konstantin Hahn.
4: Jetzt schauen wir aufs Wetter mit Claudia Schneider.
5: Und das wird heute schon zunehmend freundlicher. Ein paar Stunden wird es noch dauern, also jetzt ist es mal überwiegend bewölkt. Es ziehen übers Land verteilt auch noch einige Regenschauer durch. Aber so nach und nach wird es trockener und auch freundlicher. Am Nachmittag dann gibt es schon einiges an Sonnenschein bei 17 bis 20 Grad. Und in der Nacht auf morgen klart es zunehmend auf. Und morgen in der Früh starten wir dann meist schon mit sehr viel Sonnenschein. Ein paar Nebel- und Hochnebelfelder werden sich bilden. Aber ansonsten ist das morgen ein wunderschöner Frühlingstag mit bis zu 24 Grad. In der Stadt Salzburg hat es jetzt 12 Grad, in Gastein 8 Grad.
4: Wir arbeiten uns durch den Berufsverkehr und beginnen auf der größten Straße.
5: Wegen der Sperre auf der A10 ist auf der BN159 jetzt Stau. Sie brauchen eine halbe Stunde länger Richtung Salzburg. Und sonst das Übliche im Berufsverkehr auf der Marzierstraße vor Elixhausen staut es sich. Da brauchen Sie mindestens 10 Minuten länger. Auch ab Guckenthal statt einwärts Richtung Kniegel auf der Wolfgangseestraße. Und Radio Salzburg-Hörer melden uns einen Unfall bei der Ederkreuzung im Stadtteil Parsch. Rechnen Sie auch hier rundherum mit Verzögerungen.
6: Gute und sichere Fahrt wünschen Radio Salzburg und die Großglockner Hochalpenstraße in der Nationalparkregion Hohe Tauern.
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4: Was meinst du, sollen wir uns schon mal ein bisschen rüsten für Tutogaser in Lignano?
5: Unbedingt.
4: Pfingsten wird wieder lustig dort. Reden wir drüber.

0: Als Gastro-Erprobter kenne ich wirklich alle Arten von Trinkgeldgebern, meine Damen und Herren. Da gibt es die Gönner, die dir 40 Cent hinlegen und dann die so anzwinkern und so quasi, ey, gib nicht alles auf einmal aus. Dann gibt es die unfreiwillig Großzügigen, die vor der Dame so ein bisschen protzen. Weißt du, wenn sie es einladen, die Dame, und dann halt Trinkgeld geben. Ha! Was kostet die Welt? Und dann gibt es die wirklich Großzügigen, die für so einen kleinen Kaffee mal locker das Doppelte hinlegen und sagen, Alter, passt schon, passt schon.
1: Das historisch größte dokumentierte Trinkgeld der Welt, das waren 3 Millionen Dollar.
0: Da das ist schon viel.
1: Da hat jemand Mitte der 80er im Lotto gewonnen und hat gesagt, du, wenn ich gewinne, zu einer Kellnerin hat er das gesagt, wenn ich gewinne, dann kriegst du die Hälfte von meinem Gewinn. Und das waren bei den 6 Millionen, 3 Millionen sind dann an sie gegangen. Er hat sein Versprechen gehalten.
0: Aber woher kommt das mit dem Trinkgeld?
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4: Geben wir Trinkgeld? Trinkgeld geben, das machen wir heutzutage ja automatisch. Begonnen hat es aber schon im 14. Jahrhundert. Damals ist es das Trunkgeld. Die Idee dahinter, wenn dir jemand geholfen hat, zum Beispiel der Kutscher oder der Bote, die Bedienung, dann soll er sich auf dein Wohl einen guten Schluck gönnen. Also ein kleines, flüssiges Danke. Über die Jahrhunderte hat sich das Ganze dann so richtig verselbstständigt. Zwischenzeitlich hat man mal Biergeld oder Botengeld dazu gesagt. Im 19. Jahrhundert, als der Massentourismus aufgeblüht ist, wurde Trinkgeld plötzlich zur sozialen Währung. Die einen wollten zeigen, dass sie es sich leisten können, die anderen sind darauf angewiesen, weil der Lohn nicht gereicht hat. Heute wird das mit dem Trinkgeld weltweit völlig unterschiedlich gehandhabt. In Amerika muss man fast Trinkgeld geben, dort lebt das Servicepersonal davon. In Japan hingegen ist es eine Beleidigung, weil guter Service selbstverständlich ist. Unterm Strich, Trinkgeld war früher mal zum Wegtrinken gedacht, heute ist es ein kleines Stück Wertschätzung.
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0: Und weil ich gerade den Obermeier her, es gibt ja immer den in der Runde, der, wenn es zum Zäun ist, dann kurz aufs Klo geht.

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3: Heute am Donnerstag gibt es ein bisschen Aprilwetter im Mai, aber ab dann stabiles Frühsommerwetter.
2: Ja, hoch 10 noch setzt sich da jetzt durch.
3: Zahnen.
2: Über Pfingsten. Klingt fast ein bisschen wie Zahnen. Du kannst da jetzt auch mächtig was drauf einbilden.
3: Hoch Zahnen ist da.
2: Und schon ist es umbenannt. Es ist auf jeden Fall ein kräftiges Hoch. Das garantiert uns wirklich in der nächsten Zeit ganz viel Sonnenschein und eben auch die ersten Sommertage, Badetage, wenn man das auch so will. Obwohl halt natürlich die Seen und so, das ist alles noch ja, jetzt winterlich kalt. Und wird aber trotzdem heiß, also wir reden da von bis zu 29 Grad, die wir am Pfingstsonntag und Pfingstmontag erreichen können, also den 30er werden wir wahrscheinlich in Salzburg, ja, mal schauen, ob wir den knackt. Im Osten wird er sicher erreicht, aber wir sind so mittendrin, könnte sein, aber es ist auf jeden Fall gut warm, es ist beständig und ja, immer so 11 Sonnenstunden, die wir da jetzt erwarten, aber heute eben noch einige Restschauer und auch Restwolken, aber ab morgen Sonne pur.
3: Man könnte also sagen, Zanon bringt den Sommer.
2: So sagen wir es jetzt einfach.

0: Traumjob Bademeister. Welcher Jugendliche kennt das nicht? Angelehnt an Baywatch, immer alles in Zeitlupe.
1: Super Körper.
0: Und,
1: den hast und, in die Wiege gelegt bekommen.
0: Und auch die Aussicht, dass du immer im Bad bist, dass da ist viel los, du machst, du tust.
1: Und links und rechts nur knackige Körper.
0: Ausschließlich.
1: Ja, natürlich.
0: So stellt man sich den Job vor. Andererseits, jetzt bist du Bademeister in Salzburg. Dann reden sie mal eine Woche.
1: Ne? Ja, ja, sicher.
0: Dann
1: jetzt,
0: gehst du,
1: der Mai war jetzt bis jetzt noch kein Highlight.
0: Da stellen wir es anders vor. Da gehst du dann ganz alleine über die Wiese, schaust links, schaust rechts.
1: Oh, ein Unkraut.
0: Dort ein Bader, dort einmal vielleicht einer. Aber wirklich, was los ist nicht. Ne? Was macht ein Bademeister, wenn es regnet?
2: Ich habe jetzt nicht so einen Stress, es ist gemütlicher bei Schlechtwetter, aber der Ablauf bleibt immer dasselbe. Es werden zuerst die Wasserwerte gemacht, ob das Beckenwasser in Ordnung ist, dann wird die Filteranlage überprüft, dann wird die Saunaanlage überprüft. Und so wie es bei mir ist, ich habe beide Aufgaben. Also wenn es Schlechtwetter ist, bin ich mehr in der Sauna. Und ich mache dann dort die Aufgüsse und alles. Also ich bin der Saunameister und der Bademeister.
1: Der Mann für alles. Roland Stadlauer ist im Fuschelseebad der Bademeister und der einfach wirklich alles immer im Auge behält. Und ja, angenehme Temperaturen braucht es, wenn man an einen kalten See denkt.
2: Also im See ist es noch sehr frisch mit 11 bis 12 Grad im Moment. Und das Becken ist bei uns beheizt. Das hat im Durchschnitt 25 Grad. Also das wird benutzt. Es kommen die Sportschwimmer, also die sind bei uns jeden Tag da. Die sind am Vormittag zwischen 8 und 10 Uhr anwesend. Die haben eigene Bahnen, die was für sie reserviert sind. Und es kommen halt bei schlechter Witterung viele Gäste für die Sauna oder fürs Fitnesscenter.
1: Ich bin mir sicher, über Pfingsten werden wir die Sauna auslassen können. Und da wird der Roland einiges zu tun haben.
0: Ja, aber was glaubst du, um wie viel Grad wird der See jetzt da wärmer über Pfingsten? Wenn es jetzt einmal 3 Tage 25 Grad hat, dann werden wir von 11 auf satte 14, 15 steigen.
1: Naja, mühsam ernährt sich das Eichhörnchen, aber es geht schon.
0: Genau meine Temperaturen.
1: Genau.

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1: Schwere Unfälle und Straßensperren am Abend und in der Nacht. Neos kritisieren Förderpolitik für barrierefreie Bäder. Und das Wetter wird Stück für Stück freundlicher. Zum ORF Radio Salzburg Frühjournal begrüßt Sie Florian Hörmann. Es ist 7:30. Guten Morgen. Zu einem schweren Auffahrunfall ist es am Abend in Bischofshofen auf der Kreuzbergstraße gekommen. Das ist die baustellenbedingte Umleitungsstrecke der A10 Tauernautobahn. Ein rund zweistündiger Verkehrskollaps im Abendverkehr ist laut Feuerwehr die Folge gewesen, weil neben der Autobahn in Richtung Norden auch die Ausweichstrecke komplett gesperrt gewesen ist. 4 Pkw und ein Lkw sind in den Auffahrunfall verwickelt gewesen. 2 Personen sind verletzt worden. Bilder vom Einsatz sehen Sie auf salzburg.orf.at. Und für 2 Stunden gesperrt war in der Nacht auch die Russenstraße in Thalgau, auch nach einem schweren Unfall. Ein Auto ist laut Feuerwehr mit einem Traktor kollidiert. Nähere Details sind hier noch nicht bekannt. Einige Salzburgerinnen und Salzburger mit eingeschränkter Mobilität müssen auf Förderungen für die alten- und behindertengerechte Anpassung ihrer Sanitäranlagen verzichten, wegen einer Änderung bei der Antragsstellung. Diese Änderung habe das Land Salzburg kaum kommuniziert, kritisiert der Parlamentsclub der Neos in Wien. Der zuständige Landesrat widerspricht, berichtet Matteo Eichhorn.
2: Seit gut einem Jahr müssen die Förderanträge für die Betroffenen, anders als früher, schon vor der Auftragserteilung gestellt werden. Von dieser Änderung habe sie aber erst 5 Monate nach der Einführung erfahren, kritisiert Anita Weißenbacher von einem Installateursbetrieb in Puch bei Hallein. Deshalb seien 16 ihrer irrtümlich falsch gestellten Anträge für ihre Kundschaft abgelehnt worden.
3: Das Schlimme ist, dass ihr Betrieb einfach nicht diese Chance gekriegt habe, dass ich diesen Fehler ändern könnte.
2: Die Änderung im Antragsverfahren sei ausreichend kommuniziert worden, sagt der zuständige Wohnbaulandesrat Martin Zauner von der FPÖ.
4: Wir haben sowohl die Abläufe auf der Homepage und auch die Broschüre wurde rechtzeitig im Netz zur Verfügung gestellt. Man hätte es nur einfach lesen müssen.
5: Hätte man diese doch sehr grundsätzliche Änderung nicht noch größer markieren können in der Broschüre?
4: Eine Kommunikation ist immer ein Sender-Empfänger-Problem. Also wir haben aus unserer Sicht alles getan, damit wir die Informationen rausbringen.
2: Von einer bewussten Täuschung der Betroffenen spricht hingegen Neos-Abgeordnete Lisa Aldali.
6: Für mich nimmt es wirklich den Anschein, als wie diese Förderungsverweigerung da wäre, weil das Geld irgendwo entweder ausgegeben wurde oder andersweitig zugesagt wurde.
2: Man sei immer bemüht, die Antragstellenden zu unterstützen, entgegnet Landesrat Zauner. Eine Kulanzlösung sei in der bestehenden Rechtslage aber nicht möglich.
1: Der Baubeginn für das Hochwasserschutzprojekt im Salzachtalboden bei Hollersbach wird sich um mehrere Monate verzögern. Das bestätigt das Land Salzburg auf ORF-Anfrage. Eigentlich wurde die Förderzusage des Landwirtschaftsministeriums für Ende April erwartet. Grund für die Verzögerung sei laut den Bundesbeamten, dass die eingereichten Unterlagen für das Projekt nicht vollständig seien. Man habe gemeinsam festgestellt, dass es zusätzliche Maßnahmen in der Abstimmung mit benachbarten Hochwasserschutzprojekten brauche, betont der Landesrat für Wasserbau Maximilian Eigner von der ÖVP.
7: Wir wollen zum Schluss ein qualitativ hochwertiges Schutzprojekt für die Menschen vor Ort haben und es wird eben auch die Gespräche brauchen in den nächsten Wochen und Monaten noch, dass man mit dem Bund da gemeinsam ein qualitativ hochwertiges Schutzsystem für die Menschen im Oberpinzgau geboten wird.
1: Beim Hochwasserschutzprojekt rund um den Hintersee in Mittersill ist man einer Bewilligung hingegen einen großen Schritt näher gekommen. Nach einem Kompromiss mit dem Land Salzburg und dem örtlichen Wasserverband haben die Landesumweltanwaltschaft und der Naturschutzbund ihre Einwände zurückgezogen. Nach einem Raub Anfang April im Salzburger Stadtteil Elisabeth-Vorstadt hat die Polizei jetzt einen dritten Beschuldigten ausgeforscht. Es handelt sich um einen 31-jährigen Mann. Er soll gemeinsam mit 2 anderen Männern, 18 und 19 Jahre alt, jemanden auf einer öffentlichen Toilette ausgeraubt haben. Das Trio hat Schmuck und Bargeld im Wert von rund 1.000 Euro gestohlen. Die 3 Männer haben die Tat teilweise gestanden. Sie sind in die Justizanstalt Salzburg gebracht worden. Salzburgs Gesundheitslandesrätin Daniela Gutschi von der ÖVP bestätigt die Kritik der Ärztekammer, dass es zu wenig Ausbildungsplätze für Jungärztinnen und Ärzte gebe. 1 bis 1,5 Jahre warten diese nach dem Medizinstudium auf einen Arbeits- und Ausbildungsplatz. Gutschi fordert den Bund jetzt auf, die Ausbildung neuerlich zu überarbeiten. Jörg Eisenberger berichtet.
8: Grund für die fehlenden Ausbildungsplätze sei nämlich eine frühere Änderung in der Ärzteausbildung. Die sei auf Bundesebene beschlossen worden, ohne auf die tatsächlichen Rahmenbedingungen in der Medizin zu achten, sagt die Salzburger Gesundheitslandesrätin Daniela Gutschi von der ÖVP. Aktuell muss vor dem Abschluss des Studiums das klinisch-praktische Jahr absolviert werden und danach dann die 9-monatige Basisausbildung. Dort fehlen aber die Plätze. Denn es gäbe zu wenig fertige Mediziner, um diese Ausbildung anbieten zu können, sagt Gucci.
9: Ja, und ich glaube, da liegt auch der Fehler im System. Wenn wir wieder zu einem ähnlichen System wie dem Turnus zurückkehren würden, so höre ich zumindest auch von vielen Experten und Expertinnen aus den Krankenhäusern, dann würden wir uns hier tatsächlich einiges ersparen und könnten mehr Ausbildungsplätze anbieten.
8: Gucci will das auch bei der Landesgesundheitsreferentenkonferenz am Freitag besprechen und eine entsprechende Änderung bei Gesundheitsministerin Schumann von der SPÖ einfordern.
1: Zum Sport noch. Der Erfolgslauf von Österreichs Eishockey-Nationalteam ist bei der WM in Zürich nun gestoppt worden. Gegen die Schweiz schlittern die Österreicher in eine 0:9 Niederlage. Salzburg-Spieler Peter Schneider und sein Team haben aber noch Chancen auf ein Viertelfinalticket. Am Samstag heißt der nächste Gegner Deutschland. Und bei den Tennis French Open in Paris steht der Salzburger Lukas Neumeier vor dem Einzug in den Hauptbewerb. Dem Radstädter fehlt dafür nur mehr ein Sieg. Heute Nachmittag trifft er auf den Portugiesen Scheim Maria. Und jetzt zum Wetter. Claudia Schneider.
10: Ja, jetzt regnet es stellenweise noch. Also übers Land verteilt ziehen noch einige Regenschauer durch und so im Laufe des Nachmittags wird es dann aber schon fast überall trocken sein, werden die Schauer seltener. Es beginnt auch aufzulockern. Aber heute ist es einfach noch unbeständig. Bei 17 bis 20 Grad, das ist der Übergangstag, bevor wir dann morgen mit der Sonne durchstarten. Es klart über Nacht meist auf und morgen erreichen wir dann angenehme 21 bis 24 Grad und morgen gibt es meist nur noch harmlose Quellwolken. In der Stadt Salzburg hat es 12 Grad, in Lofer 11 Grad und in Abtenau 10 Grad.
11: Unser Blick für Sie auf die Straßen, gleich auf die Tauernautobahn.
10: Auf der BN159 auf der Ausweichstrecke wegen der Sperre der A10 brauchen Sie über eine halbe Stunde aktuell länger Richtung Salzburg. Und 10 Minuten länger auf der Matzia Straße vor Elixhausen, das ist so der längste Stau, sonst aber recht viel los momentan jetzt.
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0: Puh, Lignano rüstet sich für das alljährliche Eskalationswochenende. Wie sagen's?
1: Tutto Gas.
0: Tutto Gas in Lici Beach.
1: Wobei, man kann schon fast sagen, aufgrund des noch strengeren Regelwerks jetzt heuer, was die sich ausgedacht haben für das größte österreichische Partywochenende in Lignano, kann man schon fast sagen, das ist eher Tutto Halbgas.
0: Echt?
1: Naja, da sind die Regeln jetzt noch strenger als eben im vergangenen Jahr. Tutto Standgas, das wird wahrscheinlich dann sein, wenn man auf der A10 im Stau steht. Also Tutto Gas im Auto und mit Standgas auf dem Asphalt. Auf jeden Fall lässt man sich da den Spaß nicht verderben von so
2: vielen. Boah, wir sind schon richtig motiviert. Also wir fahren am Freitag runter und dann gehen wir da vorne ein bisschen einkaufen und dann machen wir uns hoffentlich ein gutes Wochenende.
3: Und das Wetter wird traumhaft, ein bisschen baden gehen. Ja, Daydrinking ist natürlich auch immer lustig. Deswegen glaube ich, dass wir uns einfach eine gute Zeit machen.
1: Die Salzburger Studenten Leon und Julian sind top motiviert.
2: Bei mir ist das erste Mal, dass ich da runterfahre und ich habe schon echt viel von meinen Freunden und so gehört. Deswegen haben wir gedacht, ich probiere das mal aus, fahre mal runter und schaue mir das mal an. Ich bin gespannt, wie es mit den neuen Regeln wird. Ich habe gehört, man muss irgendwie eine Schwimmweste oder so tragen, falls man zu viel getrunken hat. Ich hoffe einfach, das trifft nicht auf mich zu.
1: Das hoffen wir ehrlich gesagt auch.
0: Da rennen dann alle so mit einer Schwimmweste oder mit Schwimmflügel oder einem Schwimmreifen herum. Das schaut sicher lustig
1: aus. Über 80.000 Touristen werden jetzt heuer über Pfingsten in Lignano erwartet und 20.000 davon reisen allein aus Österreich an. Da werden alle, die normalerweise gerne nach Lignano fahren, wahrscheinlich an diesem Wochenende dann eher nicht unten sein.
0: Die Vorfreude ist riesig.
2: Bei mir waren vor allem die letzten Wochen ziemlich stressig und deswegen wird das jetzt so das erste Wochenende, wo ich mal wirklich abschalten kann und deswegen bin ich besonders motiviert, da ein gutes Wochenende draus zu machen.
0: Gut, viel Spaß mit Schwimmweste und Schwimmflügel.

0: Mir fällt auf, wir haben heute so einen kleinen Fitnessschwerpunkt in Guten Morgen Salzburg. Fit werden, fit bleiben, vor allem im fortgeschrittenen Alter, das ist besonders wichtig. Da reden wir dann immer von Training, da reden wir dann mehr von Mobilisieren, vom Dehnen, vom Kräftigen des Bewegungsapparates, das uns dann ein bisschen hilft, dass wir nicht so eingerostet werden. Und ich weiß, von was ich rede. Hallo.
1: Ja, es ist ja oft der Fall, das muss jetzt gar nicht nur sein, dass das nur Senioren betrifft, aber auch alle Generationen, wenn du einfach bewegungseingeschränkt bist und dennoch aber was für deine Muskeln tun sollst, dann sagen ja die Ärzte immer, ja, sie müssen Sport machen, sie müssen Bewegung machen, sie müssen Muskeln aufbauen. Ja, lustig. Aber wie, wenn du dich nicht gescheit bewegen kannst? Und genau dann gibt es in Walz ein spezielles Fitnessstudio und da war Andrea Hinterlechner.
2: Ich stehe da jetzt mitten im Fitnessstudio, um mich herum 12 Geräte und neben mir auch die Carmen Eichinger. Wie funktioniert denn das bei euch?
3: Das Besondere an unseren Geräten ist, dass man selber nichts tun muss, wenn man nicht kann, und mitmachen kann, wenn man das Gefühl hat, ja, jetzt bewege ich mich mit. Das Positive ist, dass das Gehirn die Bewegung registriert, auch wenn ich selbst nicht aktiv mitmache, und beginnt wieder Muskeln aufzubauen.
2: Kann ich vielleicht irgendein Gerät einmal ausprobieren?
3: Den Kletterer ausprobieren?
2: Sehr gern. Ja. Was ist das Besondere am Kletterer?
3: Gerade im Alter verlieren die Muskeln bei den Schultern die Kraft. Also das sind dann die Menschen, die dann zum Beispiel die Tasse im Küchenschrank nicht mehr hochstellen können oder sich auch selbst die Haare nicht mehr machen können. Und da geht es dann wieder.
2: Dann setze ich mich da jetzt einmal drauf. Gut, so, was muss ich jetzt machen?
3: Ich drücke da auf die mittlere Geschwindigkeit und du kannst dich bei den Griffen festhalten.
2: Das Schöne bei euch ist ja, man braucht da eigentlich auch kein Trainingsgewand.
3: Man kann so kommen, wie man ist. Es gab auch mal eine Dame, die ist mit einem Tweedröckchen gekommen. Seitenstrumpfhose, Clips in die Haare.
2: Todschick trainieren quasi bei euch.
3: Genau, das war richtig witzig zum Zuschauen.
2: Gut, so schick bin ich nicht. Und ich merke jetzt gerade, jetzt wird es immer schwerer und schwerer. Es ist jetzt richtig anstrengend. Hast du da jetzt was verstört, oder?
3: Nein, ich habe nichts verstört, aber du machst aktiv mit. Aber wenn du das locker machst, dann wird es wieder entspannter.
2: Dann macht es alles von selber. Jetzt schau ich mal zu dem Herrn, der da neben mir sitzt. Sie sind sehr fleißig.
4: Ja, muss ich, aber ich bin auch einer von den Ältesten da.
2: Wie alt sind Sie?
4: 90.
2: 90, aber topfit.
4: Ja.
2: Da trainiert gerade eine Dame im Liegen. Was trainieren Sie da jetzt gerade?
5: Das Becken, weil das spüre ich momentan. Und wenn ich da hin und her bewege, dann wird das Ganze ein bisschen gedehnt. Und das ist ganz gut für mich.

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2: Im Nachrichtenstudio ist Konstantin Hahn. Guten Morgen. Heute kommt im Nationalrat die Senkung der Mehrwertsteuer auf Grundnahrungsmittel zur Abstimmung. Für viele Produkte soll der Mehrwertsteuersatz von 10 auf 4,9% sinken. Die privaten Haushalte sollen sich dadurch rund 100 Euro pro Jahr ersparen. Katja Arthofer berichtet.
3: Milch, Butter, Eier oder Reis werden billiger, ebenso Weizenmehl, Nudeln, Brot und Gebäck sowie viele Gemüsesorten und Stein- bzw. Kernobst. Die Steuersenkung reduziert die Staatseinnahmen um rund 400 Millionen Euro im Jahr. Heuer, weil zur Jahresmitte, schlägt sie also etwa mit der Hälfte davon zu Buche. Gegenfinanziert vor allem über die neue Paketabgabe, die ab Oktober bei den großen Online-Händlern fällig wird. Und dazu kommt etwa noch eine Maßnahme bei Firmenautos, die sogenannte Luxustangente, also die Obergrenze für die Neuanschaffung von Firmenwagen, wird nicht wie sonst angehoben. Das bringt dem Staat Mehreinnahmen. Außerdem kommen neue Maßnahmen zur Betrugsbekämpfung. So wird es für die Behörden künftig leichter, Scheinfirmen auf die Spur zu kommen, weil die Banken künftig deutlich mehr Auskünfte über das Vermögen von Beschuldigten erteilen müssen als bisher.
2: Unterhändler von EU-Parlament und EU-Ländern konnten sich nicht auf eine neue Verordnung über die Abschiebung zurückgewiesener Asylwerber einigen. Die Verhandlungen wurden am Abend vertagt. Bei der Verordnung geht es unter anderem um die Einrichtung von Abschiebezentren außerhalb der EU. Die Zentren werden von mehreren Ländern wie Österreich und Dänemark befürwortet. Greenpeace warnt vor Mikroplastik in Quetschis von Nestle und Danone. Bei einer internationalen Untersuchung seien alarmierende Mengen an Plastikpartikeln in den Quetschis entdeckt worden. Elisa Pelzelmeier.
4: In allen 6 getesteten Produkten ist laut Greenpeace Mikroplastik nachgewiesen worden. In einem Quetschi sogar mehr als 11.000 Plastikteilchen. Das Problem dabei dürfte die Verpackung mit einer Innenbeschichtung aus Polyethylen sein. Auch mehr als 80 Chemikalien sind in den Quetschis gefunden worden.
2: In Österreich sind für die Analyse zwar keine Quetschis untersucht worden, trotzdem fordert Greenpeace jetzt das Gesundheitsministerium zum Handeln auf.
4: Die untersuchten Quetschis werden zwar nicht in Österreich verkauft, aber Quetschis aus solchem Verpackungsmaterial seien auch bei uns in den Geschäften zu finden. Deswegen befürchtet Greenpeace, dass auch in Quetschis in Österreich ähnliche Mengen an Mikroplastik sind. Die Forderung von Greenpeace daher, die Behörden sollen Baby- und Kindernahrung in Plastikbeuteln systematisch auf Mikroplastik untersuchen.
2: Der Facebook-Mutterkonzern Meta hat mit der Umsetzung einer großen Entlastungswelle begonnen. Mitarbeiter des Unternehmens in Singapur haben zu den ersten Betroffenen gehört, berichtet die Nachrichtenagentur Bloomberg. Meta will insgesamt 8.000 Beschäftigte und damit fast 10% seiner Belegschaft entlassen. Grund ist ein weitreichender Umbau mit Fokus auf künstliche Intelligenz. Das waren die Nachrichten mit Konstantin Hahn.
5: Es hat gerade noch geregnet. Bin schon gespannt, wie wir heute auf die versprochenen 5 Stunden Sonne kommen werden, Claudia
6: Schneider. Und wir werden sie ganz genau zählen. Ja, also es dauert schon noch. Jetzt momentan überwiegen im ganzen Land noch die Wolken. In den kommenden Stunden sind auch noch einige Regenschauer dabei. Aber am Nachmittag sollte sich dann fürs gesamte Bundesland Sonne ausgehen bei 17 bis 20 Grad. Aber heute

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0: Warum heißt Frühstück in Weiß, Claudia?
3: Weil der Dresscode eben für die Dachterrasse weiß
0: ist. Schaut dann schön aus.
3: Sicher. Wenn es ein
0: blauer Himmel,
3: Tag ist,
0: weiß,
3: kann man sich das fast nicht schöner ausmalen. Wenn Sie was zum Weißes anziehen haben und wenn Sie gerne mit uns frühstücken würden, dann sind die ersten Voraussetzungen für diese Teilnahme schon mal, ja, zumindest in der Theorie, erbracht. Das Zweite wird jetzt vielleicht ein bisschen schwieriger.
0: Würde ich nicht sagen.
3: Wir spielen Ihnen eines von diesen typischen Frühstücksgeräuschen vor und Sie dürfen das Geräusch erkennen. Es wird nicht besonders schwierig sein.
0: Jetzt einmal zur Probe, was ist das?
3: Ja, nix.
0: Ich schmiere mir Butter aufs Brot.
3: Ach so.
0: Das ist wahrscheinlich ein bisschen leichter. Was könnte das sein? Wer es weiß, sofort anrufen. 0662 823 823.

0: Wir spielen um
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0: Und die Ingrid Schober aus der Stadt Salzburg geht schon ihren Kleiderschrank durch. Schönen guten Morgen.
2: Guten Morgen.
0: Sind Sie gut aufgestellt mit weißen Sachen?
2: Ja, auf alle Fälle.
0: Sehr schön. Dann fehlt ja nur noch das Geräusch. Ich muss ganz ehrlich sagen, das kann alles Mögliche sein, aber Sie wissen es natürlich, es ist...
2: Die Kaffeemühle in einer Kaffeemaschine.
0: So genau! Absolut richtig! Trinken Sie Tee oder Kaffee in der Früh?
2: Natürlich Kaffee.
0: Schon. So, ja. Ja, so, natürlich, weil wir heute schon über den Tee geredet haben.
3: Man kann ja auch beides trinken.
0: Ja, also so der gute Laune-Tee um 6.30 Uhr hat ja Wunder gewirkt.
3: Absolut.
0: Frau Schober, alles Gute, Sie sind dabei.
2: Ja, super, danke schön.
0: Und nächste Chance für Sie, meine Damen und Herren, ist dann wieder morgen in Guten Morgen Salzburg.
3: Ich glaube, heute Vormittag wird auch sogar noch gespielt.
0: Heute Vormittag, die Plätze neben der Frau Schober. Wen würden Sie sich denn wünschen neben sich?
2: Einfach nur nette Leute.
3: Ja, die viel zum Ratschen haben.
0: Das,
2: genau, das gehört zum Frühstück dazu.
3: Genau.
0: Das werden wir schaffen und Sie dürfen ja auch wen mitnehmen.
2: Ja, super, danke schön.
0: Alles Gute Ihnen, danke, schönen Tag.
2: Danke Ihnen auch.
3: Kurz nach 10 spielen wir wieder.

0: Товарищ шериф, между прочим, Верховный Совет не имеет ничего против гастролей господина Линденберга в ГДР.
1: Genau. Eine immer älter werdende Gesellschaft trifft auf zahlreiche überfüllte Pflegeeinrichtungen und die Fachkräfte werden auch nicht mehr, die dort arbeiten können.
2: Ja, im Gegenteil. Entlastung für diese Häuser, die bringt in vielen Fällen dann die mobile Hauskrankenpflege. Und Sebastian Kades hat dann mit Lisa Mack von den mobilen Diensten der Caritas darüber gesprochen, wie diese wichtige Arbeit dann ausschaut.
3: Wir betreuen mehrere Klienten am Tag, fahren die in der Früh an, unterstützen bei der Körperpflege, beim Vorbereiten für den Alltag, Medikamentengabe, alles, was einfach anfällt und was die Menschen immer selbstständig in der Lage sind zu leisten.
4: Was ist das Schöne an der Arbeit? Was motiviert jeden Tag, dass man die Arbeit gut und gerne macht?
3: Naja, dass man einfach Menschen unterstützt, auch im heimischen Umfeld klar zum Kommen in Alter oder Krankheit und die Unterstützung zu geben, dass sie weiterhin zu Hause leben können.
4: Was sind so die schönen Begegnungen? Wie sehr freuen sich vielleicht auch alte Menschen, die nicht so viel Besuch haben? Was sind so ihre Erfahrungen?
3: Ja, also das ist definitiv so. Es ist sehr viel Gesprächsbedarf von den Klienten und sie haben auch wahnsinnig interessante Geschichten teilweise zum Erzählen aus der Vergangenheit. Man lernt die Angehörigen erkennen, man ist da wirklich tatsächlich in dem Familienverband da irgendwie mit drinnen in der mobilen Hauskrankenpflege.
4: Was sagen Sie junge Menschen, die was vielleicht überlegen, soll ich oder soll ich nicht in die Pflege gehen?
3: Unbedingt, weil es ist einfach ein Beruf mit Sinn, der wahnsinnig viel zurückgibt. Man ist total flexibel, also gerade in der mobilen Hauskrankenpflege ist es sehr gut zum Vereinbaren mit seinem Privatleben. Es ist einfach wirklich ein Job, der einen erfüllen kann.
2: Wie sichern wir die Pflege für die nächsten 10 bis 20 Jahre? Wie viel Unterstützung braucht es auch für Pflege zu Hause? 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
2: Neos kritisieren Förderpolitik für barrierefreie Bäder. Land verlangt vom Bund Überarbeitung der Ärzteausbildung. Und das Wetter heute, letzte Schauer, dann sonniger. Zum ORF Radio Salzburg Frühjournal begrüßt Sie Florian Hörmann. Es ist 8:30. Guten Morgen. Einige Salzburgerinnen und Salzburger mit eingeschränkter Mobilität müssen auf Förderungen für die alten- und behindertengerechte Anpassung ihrer Sanitäranlagen verzichten, wegen einer Änderung bei der Antragstellung. Diese Änderung habe das Land Salzburg kaum kommuniziert, kritisiert der Parlamentsclub der Neos in Wien. Der zuständige Landesrat widerspricht, berichtet Matteo Eichhorn.
3: Seit gut einem Jahr müssen die Förderanträge für die Betroffenen, anders als früher, schon vor der Auftragserteilung gestellt werden. Von dieser Änderung habe sie aber erst 5 Monate nach der Einführung erfahren, kritisiert Anita Weißenbacher von einem Installateursbetrieb in Puch bei Hallein. Deshalb seien 16 ihrer irrtümlich falsch gestellten Anträge für ihre Kundschaft abgelehnt worden.
4: Das Schlimme ist, dass ihr Betrieb einfach nicht diese Chance gekriegt hat, dass sie diesen Fehler ändern könnte.
3: Die Änderung im Antragsverfahren sei ausreichend kommuniziert worden, sagt der zuständige Wohnbaulandesrat Martin Zauner von der FPÖ.
5: Wir haben sowohl die Abläufe auf der Homepage und auch die Broschüre wurde rechtzeitig im Netz zur Verfügung gestellt. Man hätte es nur einfach lesen müssen.
6: Hätte man diese doch sehr grundsätzliche Änderung nicht noch größer markieren können in der Broschüre?
5: Eine Kommunikation ist immer ein Sender-Empfänger-Problem. Also wir haben aus unserer Sicht alles getan, damit wir die Informationen rausbringen.
3: Von einer bewussten Täuschung der Betroffenen spricht hingegen Neos-Abgeordnete Lisa Aldali.
7: Für mich nimmt es wirklich den Anschein, als wie diese Förderungsverweigerung da wäre, weil das Geld irgendwo entweder ausgegeben wurde oder andersweitig zugesagt wurde.
3: Man sei immer bemüht, die Antragstellenden zu unterstützen, entgegnet Landesrat Zauner. Eine Kulanzlösung sei in der bestehenden Rechtslage aber nicht möglich.
2: Zu einem schweren Auffahrunfall ist es am Abend in Bischofshofen auf der Kreuzbergstraße gekommen. Das ist die baustellenbedingte Umleitungsstrecke der A10-Tauernautobahn. Ein rund 2-stündiger Verkehrskollaps im Abendverkehr ist laut Feuerwehr die Folge gewesen, weil neben der Autobahn in Richtung Norden auch die Ausweichstrecke komplett gesperrt gewesen ist. 4 Pkw und 1 Lkw sind in den Auffahrunfall verwickelt gewesen. 2 Personen sind verletzt worden. Bilder vom Einsatz sehen Sie auf salzburg.orf.at. Und für 2 Stunden gesperrt war in der Nacht auch die Russenstraße in Thalgau. Auch nach einem schweren Unfall. Ein Auto ist laut Feuerwehr mit einem Traktor kollidiert. Salzburgs Gesundheitslandesrätin Daniela Gutschi von der ÖVP bestätigt die Kritik der Ärztekammer, dass es zu wenig Ausbildungsplätze für Jungärztinnen und Ärzte gebe. 1 bis 1,5 Jahre warten diese nach dem Medizinstudium auf einen Arbeitsplatz. Gutschi fordert den Bund jetzt auf, die Ausbildung neuerlich zu überarbeiten. Jörg Eisenberger berichtet.
8: Grund für die fehlenden Ausbildungsplätze sei nämlich eine frühere Änderung in der Ärzteausbildung. Die sei auf Bundesebene beschlossen worden, ohne auf die tatsächlichen Rahmenbedingungen in der Medizin zu achten, sagt die Salzburger Gesundheitslandesrätin Daniela Gutschi von der ÖVP. Aktuell muss vor dem Abschluss des Studiums das klinisch-praktische Jahr absolviert werden und danach dann die 9-monatige Basisausbildung. Dort fehlen aber die Plätze. Denn es gäbe zu wenig fertige Mediziner, um diese Ausbildung anbieten zu können, sagt Gucci.
9: Ja, und ich glaube, da liegt auch der Fehler im System. Wenn wir wieder zu einem ähnlichen System wie dem Turnus zurückkehren würden, so höre ich zumindest auch von vielen Experten und Expertinnen aus den Krankenhäusern, dann würden wir uns hier tatsächlich einiges ersparen und könnten mehr Ausbildungsplätze anbieten.
8: Gucci will das auch bei der Landesgesundheitsreferentenkonferenz am Freitag besprechen und eine entsprechende Änderung bei Gesundheitsministerin Schumann von der SPÖ einfordern.
2: Wie bereitet sich Salzburg darauf vor, dass viele ältere Menschen in den kommenden Jahren Unterstützung brauchen werden? Damit beschäftigt sich die Plattform Pflege. Gestern sind im Landtag Pläne präsentiert worden. Mehr digitale Lösungen, mehr Zusammenarbeit, Fachkräfte, auf die alle Heime zurückgreifen sollen. Das sind einige der Vorschläge. Informationen von Gertrud Stabauer.
10: 85 Jahre, das ist das Alter, das für die Berechnungen wichtig ist. Ab dann brauchen sehr viele Pflege. Im Jahr 2040 wird es in Salzburg fast 26.000 Menschen geben, die 85 und älter sind. Immer mehr Seniorenheime sind sehr aufgeschlossen für technische Lösungen. Möglich ist beispielsweise der Einsatz von technischen Skeletten, die beim Heben von Lasten unterstützen, oder von autonomen Fahrzeugen, die beispielsweise Wäsche transportieren. Am Bildschirm solle es zusätzliche Unterstützung für die Pflegenden daheim geben. Das sagt der Geschäftsführer der Forschungsgesellschaft Salzburg Research, Siegfried Reich.
11: Wenn man das erste Mal die Mama dann waschen muss oder ihr helfen soll beim Waschen, man kann sowas wie Selbsthilfegruppen digital unterstützen, die Bildung jener. Ich kann auch vielleicht an einem Samstag 17 Uhr über digitale Plattformen mir Hilfe holen, indem ich dort nachschauen und fragen kann. Das wären so die zwei wesentlichen Ansätze, die wir sehen für pflegende Angehörige.
10: Die Fachleute der Pflegeplattform legen ihre gesamten Vorschläge der Politik vor. Die Landesregierung entscheidet dann, was finanziert wird und was umgesetzt werden kann.
2: Und zum Thema Pflege diskutieren wir heute auch in der Radio Salzburg Mittagszeit ab 13 Uhr hier im Programm. Und jetzt kommen wir zum Tennis. Bei den French Open in Paris steht der Salzburger Lukas Neumeier vor dem Einzug in den Hauptbewerb. Dafür fehlt dem Radstädter nur noch ein Sieg in der Qualifikation. Bisher hat sich Neumeier souverän präsentiert und nur 5 Games abgegeben. Heute Nachmittag trifft er auf den Portugiesen Jaime Faria. Und in wenigen Minuten Thema in Guten Morgen Salzburg. 2 Wahl-Salzburger, die sich beim Radsport-Klassiker Giro d'Italia von Etappe zu Etappe kämpfen. Zuerst aber das Wetter. Claudia Schneider.
12: Ja, 24, 26, 28, 29.
13: Die Lottozahlen.
12: Zusatzzahl wäre dann der Dienstag, der fehlt uns noch für die Prognose. Aber das sind die Temperaturen für die kommenden Tage, die, auf die wir uns durchaus freuen dürfen. Es wird ein sommerliches oder frühsommerliches, muss man sagen, Pfingstwochenende, ein langes, mit ganz viel Sonnenschein. Bis dahin, jetzt heute mal noch ein bisschen unbeständiger, es ziehen noch Regenschauer durch, stellenweise sind es auch richtige Regengüsse. Manchmal schüttet es so richtig jetzt noch in den kommenden Stunden. Aber so nach und nach trocknet es dann und im Laufe des Nachmittags wird es auch zunehmend auflockern. In Mittersill und St. Michael hat es 12 Grad, in der Stadt Salzburg 13 Grad.
13: Hier war eine Zahl. 30 Minuten, aktuell mehr.
12: Brauchen Sie länger auf der B159, das ist die Ausweichstrecke wegen der Sperre auf der A10 beim Knoten Salzburg. Ja, leider ist es noch nicht weniger geworden. Und vom Frühverkehr her ist es allerdings schon wesentlich besser. Nur jetzt gerade aktuell noch reingekommen, Lammertalstraße bei Oberscheffau, da melden Radio Salzburg Hörer Stau auf einer Baustelle. Da brauchen Sie auch eine halbe Stunde länger. Gute Fahrt.

0: Ich stelle mir das ein bisschen vor wie Skikurs, nur wahrscheinlich anstrengender. Die Radsportler Felix Gall und Gregor Mühlberger teilen sich beim Giro d'Italia ein Zimmer. Beide sind ja Wahlsalzburger. Der eine, der soll auf Stockerl, der andere, der weicht ihm dafür nicht von der Seite. Barbara Schulz, eingespielt wie Batman und Robin. Schönen guten Morgen.
1: Schaut fast so aus, als ob Wadel und Oberschenkelbrennen irgendwie zusammenschweißt. Schönen guten Morgen. Felix Gall ist der eine, der aufs Stockerl soll. Und der ist auch dran. Nach Etappe 11 mit Rang 4 und mit gut 20 Sekunden Rückstand ist Platz 3 in Reichweite. Und dann ist da Gregor Mühlberger, der sich im Decathlon-Team mit Leib und Seele in den Dienst seines Kapitäns stellt. Der gibt Windschatten, der fährt die Löcher zu. Dabei hätte der Wahlsalz Burger gerade selbst die Form, mit den Besten mitzufahren.
2: Ich fühle mich super gut, so wie es im Moment ausschaut. Ich glaube tatsächlich, ich könnte in die Top 10 fahren. Aber wenn man einen Leader hat wie Felix, der in Rom am Podium stehen kann, dann ist die Motivation um ein Vielfaches höher, alles für ihn zu geben.
0: Okay, im gemeinsamen Zimmer ist wahrscheinlich früh Bettruhe, weil in den nächsten Tagen wird es, wie sagt man, zach.
1: Am Samstag zum Beispiel Hochgebirgsetappe. 5 Anstiege sind das, über 4000 Höhenmeter von Aosta nach Pila. Und da will Felix Gall den Topfavoriten Jonas Vingegaard nervös machen. Eben mit Hilfe seines Teamkollegen Gregor Mühlberger. Die beiden wohnen in Salzburg und trainieren viel in der Umgebung.
3: Wir haben jetzt schon sehr, sehr viel Zeit in der Vorbereitung miteinander verbracht. Ja, er hat es jetzt auch wieder gezeigt, was für ein wertvoller Helfer er ist. Er hat so viel Erfahrung und ist auch extrem stark am Berg. Ja, mittlerweile kann ich auch sagen, es ist ein sehr guter Freund von mir und das ist natürlich sehr viel wert.
1: Was jetzt doch anders ist als beim Skikurs, der ist am Freitag meistens vorbei. Und beim Giro fängt es jetzt erst richtig an.
0: Und das italienische Essen schmeckt wahrscheinlich auch besser.

0: Weil wir heute schon beim Geräuscheraten waren. Warte kurz, welches Geräusch ist das? Sekunde. Kommt gleich.
1: Jetzt rennt er wohin? Wo rennst du hin? Türe duschen.
0: Was?
1: Die Tür zu duschen.
0: Die Türe hinter sich zumachen.
1: Ach so, ist das dein Programm für die nächsten Minuten?
0: Weil wir jetzt rausgehen. Verstehst? Gabi Kerschbaumer übernimmt.
1: Geht rein.
0: Ja.
1: Und wir raus.
0: Das brauche ich jetzt nicht mehr nachmachen.
1: Das brauchen wir jetzt nicht mehr.
0: Alles klar. Claudia Schneider und Wolfgang Zahnern wünschen Ihnen den besten Donnerstag Ihres Lebens.
1: Den Sie sich in dieser Woche vorstellen können.
0: Wir hören uns morgen.
1: Das ist die Situation. Ab 6.
0: Dann geht die Tür wieder auf.

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2: Im Nachrichtenstudio ist Konstantin Hahn. Ungarns neuer Premier Peter Modia kommt heute nach Wien, wo er seinen Antrittsbesuch bei Bundeskanzler Christian Stocker absolviert. Nach Polen ist Österreich das zweite Land, das Modia im Zuge seiner ersten Auslandsreise als Regierungschef besucht. ORF-Korrespondent Paul Grieser berichtet.
3: Gegen 9.30 Uhr soll der ungarische Ministerpräsident am Ballhausplatz in der Wiener Innenstadt eintreffen. Dort wird er mit militärischen Ehren von Bundeskanzler Christian Stocker von der ÖVP empfangen werden. Geplant ist auch ein Treffen mit Bundespräsident Alexander Van der Bellen. Hauptthema des Besuchs ist die politische Wiederannäherung zwischen Wien und Budapest, nachdem das Verhältnis zur Vorgängerregierung unter Viktor Orban über Jahre hinweg unterkühlt war. Modja wird von einer hochrangigen Regierungsdelegation begleitet, bestehend aus Außenministerin, Verkehrs- und Wirtschaftsminister. Wirtschaftliche Zusammenarbeit wird ebenfalls Thema sein. Österreich ist nach Deutschland der zweitgrößte Auslandsinvestor in Ungarn. Am Nachmittag tritt Modja samt Delegation die Heimreise an, per Zug nach Budapest.
2: Ein 64-jähriger Oststeirer steht im Verdacht, seine 59-jährige Ehefrau auf einem abgelegenen Gehöft mit einem Gewehr erschossen zu haben. Die Tat ist zwar gestern bekannt geworden, dürfte aber schon vor einigen Tagen passiert sein. Näheres von Stefan Holzmeister.
4: Wie seit heute bekannt ist, soll der 64 Jahre alte Oststeirer seine 59 Jahre alte Ehefrau schon am vergangenen Sonntag erschossen haben. Erst gestern ruft der Verwandte an, kündigt dabei seinen Suizid an. Ein Cobra-Einsatz ist die Folge, Polizeisprecher Fritz Grundnick.
5: Und Mitglieder dieser Verhandlungsgruppe haben dann mit dem Mann Kontakt aufnehmen können und ihn aufgefordert, das Haus unbewaffnet zu verlassen. Das hat er auch gemacht. Er konnte dann widerstandslos festgenommen werden.
4: Beim Suizidversuch ist er verletzt worden. Jetzt wird der mutmaßliche Täter im Spital behandelt. Das Opfer, die Ehefrau, ist im Schlafzimmer leblos entdeckt worden. Das Motiv ist noch unbekannt, jetzt wird ermittelt.
2: Die US-Regierung hat eine Klage gegen Kubas ehemaligen Staatschef Raúl Castro angekündigt. Dem 94-Jährigen wird eine Verwicklung in den Abschuss von Flugzeugen durch Kubas Luftwaffe vor 30 Jahren vorgeworfen. Bei dem Abschuss sind auch US-Amerikaner ums Leben gekommen. Raúl Castro soll als damaliger Verteidigungsminister einen Teil der Befehlskette beaufsichtigt haben. Castro und weiteren Personen werden unter anderem die Zerstörung eines oder mehrerer Flugzeuge sowie 4 Morde zur Last gelegt. Ein Erdbeben hat heute früh das Gebiet rund um den Supervulkan bei Neapel erschüttert. Das Epizentrum liegt im Gebiet der Phlegräischen Felder und hat eine Stärke von 4,4. Das teilt das italienische Institut für Geologie und Vulkanologie mit. Der Erdstoß hat für Aufregung unter der Bevölkerung Neapels gesorgt. Die Bewohner sind auf die Straße geflüchtet. Es gibt jedoch keine Meldungen von Verletzten oder größeren Schäden. Das waren die Nachrichten mit Konstantin Hahn. Zum Wetter.
6: Sonne und Wolken wechseln im weiteren Tagesverlauf und manchmal kann auch ein kurzer Regenschauer durchziehen. Längere Zeit bewölkt ist es vom Pinzgau über das Salzkammergut bis ins Mariazellerland. Hier regnet es öfter. Überwiegend sonnig verläuft der Tag hingegen im Tiroler Oberland, in Vorarlberg und vom Drautal über das Burgenland bis ins Weinviertel. Außerdem ist es sehr windig und am Nachmittag wird es warm. Die Höchstwerte liegen zwischen 17 und 25 Grad, im Süden werden es vielleicht 26. So viel zum Wetter von Daniel Stanker.
7: ORF Radio Salzburg, Verkehrsinformation um 9.04 Uhr, A10 Tauernautobahn Richtung Salzburg, Sperre beim Knoten Pongau wegen Bauarbeiten. Der Verkehr wird über die BN159 umgeleitet, vor und auf der Ausweichstrecke kommt es bis zu 20 Minuten Verzögerung. Und für Lkw ab 7,5 Tonnen gilt ein Fahrverbot auf der gesamten A10 Richtung Salzburg. Ausweichen ist nur großräumig über die A9 möglich und BN162 Lammertalstraße. Bei Oberscheffau melden Radio Salzburg-Hörer Stau vor einer Baustelle. Rechnen Sie hier mit 15 Minuten Verzögerung. Wir wünschen gute und sichere Fahrt.
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7: Die Wolken hängen heute tief, der Himmel bleibt grau, aber wir machen uns die Welt gleich ein bisschen bunter mit viel Musik. Smokey, Shania Twain und die Bee Gees stehen schon an. Schönen Donnerstagvormittag.

0: passiert.
1: 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Am Donnerstagvormittag im Salzburger Zoo ist es gerade richtig flauschig. 5 kleine Polarwolf-Welpen sorgen da momentan für jede Menge. Momente. Für Mutter Nura ist dieser dritte Wurf auch ihr bislang größter und scheu ist sie nicht, die Frau Mama, ganz im Gegenteil, sehr stolz. Sie präsentiert ihre Rasselbande auch schon dem Publikum. Kollegin Christine Hackenbuchner hat sich das angeschaut.
2: Wobei man hier auf den ersten Blick nur ein Kuddelmuddel aus kleinen Fellknäueln sieht. 5 Welpen werfen sich da übereinander, um bei Mutter Nura Milch zu ergattern. Die nimmt's gelassen und gehend. Ein entspanntes Miteinander, das sich durch den Alltag zieht. Am 22. April sind die 5 Jungtiere geboren worden und heuer sind sie viel früher als in den Vorjahren zu sehen, sagt Zoo Salzburg-Geschäftsführerin Sabine Grebner.
3: Sie hat sie sehr weit heruntergebracht und dann hat man eines gesehen und noch eines und wir so, ja juhu, 2 und dann am nächsten Tag 3. Ja, und jetzt sind es 5.
2: Im Zoo spricht man von einem stabilen, gut funktionierenden Familienverband.
3: Papa ist ja da und die 3 Jungs vom letzten Jahr. Der Vater wird wahrscheinlich ihnen eher so mal zeigen, wo die Grenzen sind. Es brauchen natürlich auch junge Wölfe. Die Geschwister vom letzten Jahr sind sicher zum Spielen da und zum Balgen da. Also das ist sicher ein perfekter Wolfsrudel, der miteinander sehr gut agieren wird und wo jeder seine Aufgabe hat.
2: Polarwölfe leben in einer stark sozialen Struktur, bestätigt Revierleiterin Silke Schmitz.
4: Wir haben die Erfahrung gemacht, dass es unheimlich sinnvoll ist, dass man die Jungtiere bis zum nächsten Wurf auf jeden Fall im Rudel drin lässt, überhaupt damit sie normale Rudelstrukturen auch kennenlernen, aber auch damit sie kennenlernen, es passiert irgendwas im Frühjahr, dass auf einmal irgendwas quietscht, dass die Mutter sich auch einfach vom Verhalten her verändert. Das kriegen sie alles mit und wenn sie das dann auch so mit in die nächsten Institutionen reinnehmen können, ist das schon mal nicht komplett neu für sie und da haben wir die Erfahrung, dass sie dann auch gut in neuen Rudeln zurechtkommen und auch gut mit der Jungtieraufzucht zurechtkommen.
2: Und genau dieses Zusammenspiel macht die Beobachtung derzeit im Zoo so besonders. 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
1: Um 9:30 am Mikrofon Florian Hörmann. Nach einem Raub Anfang April im Salzburger Stadtteil Elisabeth-Vorstadt hat die Polizei jetzt einen dritten Beschuldigten ausgeforscht. Es handelt sich um einen 31-jährigen Mann. Er soll gemeinsam mit zwei anderen Männern, 18 und 19 Jahre alt, jemanden auf einer öffentlichen Toilette ausgeraubt haben. Das Trio hat Schmuck und Bargeld im Wert von rund 1.000 Euro gestohlen. Die drei Männer haben die Tat teilweise gestanden. Sie sind in die Justizanstalt Salzburg gebracht worden. Der Baubeginn für das Hochwasserschutzprojekt im Salzachtalboden bei Hollersbach wird sich um mehrere Monate verzögern. Das bestätigt das Land Salzburg auf ORF-Anfrage. Eigentlich wurde die Förderzusage des Landwirtschaftsministeriums für Ende April erwartet. Grund für die Verzögerung sei laut den Bundesbeamten, dass die eingereichten Unterlagen für das Projekt nicht vollständig seien. Es brauche beim Projekt noch weitere Abstimmungen, bestätigt auch der Landesrat für Wasserbau, Maximilian Aigner von der ÖVP. Salzburgs Gesundheitslandesrätin Daniela Gutschi von der ÖVP bestätigt die Kritik der Ärztekammer, dass es zu wenig Ausbildungsplätze für Jungärztinnen und Ärzte gebe. Ein Jahr bis eineinhalb Jahre warten diese nach dem Medizinstudium aktuell auf einen Platz. Es gebe zu wenig Mediziner, die diese Ausbildung durchführen können, sagt Gutschi. Bereits jetzt kämen auf rund 1.000 Mediziner und Medizinerinnen in den Salzburger Landeskliniken fast 95 Ausbildungsplätze. Sie fordert den Bund auf, die Ausbildung neuerlich zu überarbeiten, um zu einer Art Turnussystem zurückzukehren. Wir kommen noch zum Wetter. Im Tagesverlauf stellt sich ein Mix aus Sonne und Wolken ein. Vereinzelt regnet es noch. Die Höchsttemperaturen heute zwischen 17 und 20 Grad. Morgen setzt sich sonniges und trockenes Wetter durch. Es können harmlose Quellwolken entstehen. Die Höchsttemperaturen steigen auf 21 bis 24 Grad. Und über das Pfingstwochenende wird es dann immer sommerlicher. Die Sonne scheint, die Chance für Schauer und Gewitter ist gering und die Temperaturen steigen auf bis zu fast 30 Grad.
2: ORF Radio Salzburg, Verkehrsinformation um 9.32 Uhr, A10 Tauernautobahn Richtung Salzburg, Sperre beim Knoten Pongau wegen Bauarbeiten. Der Verkehr wird über die BN159 umgeleitet, vor und auf der Ausweichstrecke müssen Sie mit 20 Minuten Verzögerung rechnen. Und BN162 Lammertalstraße, bei Oberschäffau melden Radio Salzburg-Hörer Stau vor einer Baustelle, rechnen Sie hier mit bis zu 15 Minuten länger. Wir wünschen gute und sichere Fahrt.
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0: Gesund alt werden. Diesen Wunsch haben wir alle, aber es gelingt nicht jedem. Deshalb ist es wichtig, dass es da ein Pflegesystem gibt, das unterstützt und funktioniert. Man müsse generell das Thema Gesundheit in Zukunft völlig neu denken und erforschen. Das sagt der Salzburger Pflegewissenschaftler Jürgen Osterbrink im Gespräch mit meinem Kollegen Florian Hörmann.
1: Die Gesundheitsversorgung wird sich in den nächsten Jahren weg vom Krankenhaus hin in die ambulante Versorgung bewegen. Und das bedeutet, dass dort auch hochqualifizierte Pflegende an diesen Schnittstellen agieren, gemeinsam mit Gesundheitsplanern, mit Politikern, Trägern, Trägervertretern. Und ich glaube, dass wir hier aus forscherischer Sicht eine Weichenstellung haben, die es zum letzten Mal vor ungefähr 50 Jahren gab. Und das ist etwas, was Österreich jetzt, glaube ich, im internationalen Vergleich hochsichtbar macht.
2: Inwiefern ist es ja dringend, dass es neue Projekte braucht?
1: Wir sehen, dass ein Weiter wie bisher nicht funktioniert. Die Krankenhausversorgung ist in ganz Europa hoch defizitär. Harte Einschnitte kommen bei Bürgerinnen und Bürgern in der Regel nicht gut an. Und hier muss vorab gut kommuniziert werden, gut dargestellt werden, warum Einschnitte erforderlich ist, damit eine bessere Versorgung in Zukunft möglich ist.
0: Wie soll die Pflege der Zukunft aussehen? 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Wo hakt es? Was funktioniert gut? 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
1: Beim heutigen Tipp steht der Maibock im Fokus und seine richtige Zubereitung. Damit kennt sich besonders Ludwig Meyer vom Gasthof Andrelwirt in Rauris aus. Für einen gelungenen Maibock ist zunächst die Herkunft des Fleisches eine wichtige Basis.
2: Wir wissen, die Firma Tauernlamm bezieht alles regional über unsere Jäger in der Region. Daher wissen wir, dass die Qualität passt, dass es ordentlich verarbeitet wird und richtig aufgearbeitet wird.
1: Genauso wichtig ist aber natürlich auch die Zubereitung des zarten Rehfleisches.
2: Wichtig für die Zubereitung des Maibocks ist, ihn gut zuzuputzen, also gut zu parieren. Das Fleisch ist sehr mager, deswegen sollte man es Niedertemperatur garen, also anbraten und dann im Backrohr zwischen 80 und 100 Grad ruhen lassen, bis das die maximale Kerntemperatur von 56 Grad, also schön rosa, weil sonst wird das Fleisch sehr trocken und schmeckt nicht mehr.
1: Und abgerundet wird der Maibock mit den folgenden Zutaten.
2: Wir servieren den Maibock mit grünem Spargel und Trüffelpolenta, dazu noch eine schöne, kräftige Rotweinsauce.
1: Womit Sie den Klassiker dann auch schon genießen können.
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5: Im Nachrichtenstudio ist Konstantin Hahn. Die österreichischen Universitäten sind wegen den Sparvorgaben der Bundesregierung alarmiert. Sie sollen 1 Milliarde Euro einsparen müssen. Jetzt bekommen die Universitäten erste politische Rückendeckung vom oberösterreichischen Landeshauptmann Thomas Stelzer. Auf die Frage, ob er Verständnis für diesen Sparplan der Koalition aus ÖVP, SPÖ und NEOS habe, sagt er:
6: Nein, den verstehe ich nicht. Und ich muss auch sagen, ich bin vom Donner gerührt. Denn das ist ja nicht nur ein Einfrieren des Bestehenden, sondern es ist eine Rücknahme dessen, was zurzeit ist. Und das ist ein Rückschritt mit Anlauf für den gesamten Standort Österreich. Vor allem auch, wenn wir an unsere wirtschaftliche Entwicklung denken. Wir haben im Vergleich zu anderen Standorten hohe Lohnkosten, wir haben hohe Energiepreise. Unser riesiger und auch einziger Vorteil ist die Innovation. Das sind die Forschungs- und Bildungsleistungen. Und wenn ich dort jetzt massiv rücknehme, einspare, also dann verstehe ich das nicht nur nicht, sondern das ist einfach eine Fehlentscheidung sondergleichen,
5: sagt Landeshauptmann Stelzer. Der deutsche Kanzler Friedrich Merz will der Ukraine einen neuen Sonderstatus als assoziiertes Mitglied der Europäischen Union anbieten. Damit soll die Ukraine rascher, enger an die Institutionen der EU eingebunden werden. Volle Mitgliedschafts- und Stimmrechte soll das Land aber noch nicht bekommen. In Las Vegas finden dieses Wochenende zum ersten Mal die sogenannten Enhanced Games statt. Eine Sportveranstaltung, bei der Doping nicht verboten, sondern sogar erwünscht ist. Viele sehen darin einen gefährlichen Tabubruch. Andere sehen die Zukunft des Sports. Aus den USA Christoph Kohl.
7: Die Enhanced Games wollen nichts Geringeres als eine neue Ära menschlicher Leistungsfähigkeit einläuten.
8: The next era of human potential is here.
7: In den Sportarten Schwimmen, Leichtathletik und Gewichtheben treten in Las Vegas rund 50 überwiegend gedopte Athletinnen und Athleten an. Gelockt wird mit Preisgeldern von bis zu $1 Million. Ungewöhnlich viel Geld für diese Sportarten, wie auch der britische Teilnehmer und Olympionike Rhys Prescott betont.
9: Breaking a record of $1 million. Das astronomische Money.
7: Hinter den Enhanced Games stehen unter anderem der konservative Multimilliardär Peter Thiel und Donald Trump Jr. Auch für sie geht es ums Geld. Die Spiele sind de facto eine große Werbeveranstaltung für leistungssteigernde Substanzen, die direkt auf der Website der Enhanced Games verkauft werden.
5: Nach dem Brand aus im Lesachtal hat die Gemeinde eine verheerende Schadensbilanz vorgelegt. 110 Hektar Wald wurden nach Angaben von Bürgermeister Knutz vernichtet. Schäden im Millionenbereich seien entstanden. Die Aufräumarbeiten werden laut Knutz Monate dauern. Das größte Problem seien die kaputten Bäume direkt oberhalb der Geiltalstraße, die während der Arbeiten auf die Straße fallen könnten. Das waren die Nachrichten mit Konstantin Hahn. Zum Wetter.
10: Abwechselnd sonnig und bewölkt geht es durch den Tag. Der Sonnenschein überwiegt im Tiroler Oberland, in Vorarlberg und von Unterkärnten über das Burgenland bis ins Weinviertel. Mehr Wolken als Sonne gibt es vom Tiroler Unterland über das Salzkammergut bis ins Ausseerland. Und hier regnet es immer wieder. Am Nachmittag werden die Schauer und Wolken aber weniger. Abseits der Berge tauchen nur einzelne Schauer auf. Außerdem ist es sehr windig und es wird warm am Nachmittag. Die Temperaturen steigen auf 17 bis 25 Grad, im Süden auf bis zu 26. So viel zum Wetter von Daniel Stanker.
11: ORF Radio Salzburg, Verkehrsinformation um 10.04 Uhr, A10, Tauernautobahn Richtung Salzburg. Sperre beim Knoten Pongau wegen Bauarbeiten. Der Verkehr wird über die BN159 umgeleitet. Auf der Ausweichstrecke kommt es zu 10 Minuten Verzögerung. Ansonsten kommen Sie momentan gut voran. Wir wünschen gute und sichere Fahrt.
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11: Zu Beginn ihrer Karriere wurde sie als singender Wellensittich kritisiert. Das war ziemlich unfair, denn wenn schon, dann war und ist sie immer noch ein Goldkehlchen. Kylie Minogue in Radio Salzburg. Schönen Donnerstag.

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1: 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Wir hätten da ein sehr spezielles Angebot.
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1: Es geht wieder darum, ein typisches Frühstücksgeräusch zu erkennen, und dafür wartet dann ein Frühstück in Weiß, also eine morgendliche Fête Blanche am 30. Mai auf der Dachterrasse bei uns hier im ORF Landesstudio Salzburg. Das Geräusch der Kaffeemaschine hatten wir heute ja schon in Guten Morgen Salzburg. Jetzt gibt's ein neues Geräusch, und zwar dieses. Was könnte das sein? Hat auch was mit Frühstück zu tun? Wenn Sie es wissen, rufen Sie mich an. 0662 823 823, die Nummer zu mir ins Studio. Vielleicht darf ich ja das nächste Tischkaterl für Sie ausfüllen.

0: Das wird ein wunderschöner, riesiger, weißer Frühstückstisch am 30. Mai bei unserem Frühstück in Weiß hier im ORF-Landesstudio. Wir richten jetzt jeden Tag ein neues und manchmal auch gleich mehrere Tischkarteln her. Schauen wir mal, welchen Namen ich da als nächstes draufschreiben kann. Ob die Franziska Aigner aus Matze teilnehmen wird. Hallo, schönen Vormittag, liebe Frau Aigner.
1: Ja, grüß Gott, hallo.
0: Jetzt schauen wir mal, ob Sie das Geräusch erkennen. Darf ich vorab mal fragen, trinken Sie zum Frühstück eher Tee oder Kaffee?
1: Kaffee.
0: Ne, schau mal, egal. Dieses Geräusch, glaube ich, ist für beide gleich wichtig. Liebe Frau Aigner, was hören wir da?
1: Ich vermute, das ist einfach Teewasser in die Schale gießen.
0: Sie vermuten ganz richtig. Gratulation, das ist Ihr Gewinn.
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0: Wir freuen uns, Sie begrüßen zu dürfen. Wissen Sie schon ganz spontan, wen Sie mitnehmen werden?
1: Spontan, ich glaube, wenn mein Mann dabei hat, dann nehme ich den mit.
0: Irgendwen anderen. Also es wird sich sicher wer finden. Sind Sie eine, die normalerweise gerne ausgiebig frühstückt?
1: Ja, wenn ich Zeit habe schon.
0: Okay, am 30. Mai werden Sie Zeit haben, gehe ich davon aus. Wir freuen uns, Sie bei unserem Frühstück in Weiß begrüßen zu dürfen. Und für alle, die jetzt nicht durchgekommen sind, die nächste Chance gibt's morgen wieder in Guten Morgen Salzburg oder Sie spielen mit online auf extra.orf.at.
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1: Um 10:30 am Mikrofon Florian Hörmann. Ein schwerer Auffahrunfall hat am Abend zu einem Verkehrskollaps bei Bischofshofen geführt. Der Unfall ist auf der Umleitungsstrecke der A10 Tauernautobahnsperre beim Kreuzberg passiert. 4 Pkw und ein Lkw sind in den Auffahrunfall verwickelt gewesen. 2 Personen sind verletzt worden. Bilder vom Einsatz sehen Sie auf salzburg.of.at. Und für 2 Stunden gesperrt war in der Nacht auch die Russenstraße in Thalgau. Auch nach einem schweren Unfall. Ein 38-jähriger Autofahrer ist auf einen Traktor aufgefahren und der 21-jährige Traktorfahrer ist dadurch aus dem Traktor geschleudert worden. Der Pkw-Lenker hatte 1,6 Promille Alkohol im Blut. Etliche Lösungen, wie man das Pflegesystem in Salzburg bis 2040 überarbeiten kann, sind im Rahmen der Plattform Pflege im Landtag präsentiert worden. Digitalisierung, mehr Zusammenarbeit und Fachkräfte, auf die alle Pflegeheime zugreifen sollen, das sind einige der Vorschläge. Auch für Pflegende zu Hause soll es per Videochat Unterstützung geben. Die Fachleute der Pflegeplattform haben diese Vorschläge der Politik vorgelegt. Die Landesregierung wird jetzt entscheiden müssen, was finanziert wird und was umgesetzt werden kann. Menschen mit eingeschränkter Mobilität in Salzburg müssen auf Förderungen für die alten- und behindertengerechte Anpassung ihrer Sanitäranlage verzichten, wegen einer Änderung bei der Antragstellung. Anträge müssen jetzt nämlich vor dem Umbau gestellt werden. Das sei kaum kommuniziert worden, kritisiert der Parlamentsclub der NEOS in Wien und spricht von einer bewussten Täuschung. Der zuständige Landesrat Martin Zauner von der FPÖ sagt, die Änderung im Antragsverfahren sei ausreichend kommuniziert worden. Eine Kulanzlösung sei aber in der bestehenden Rechtslage auch nicht möglich, so Zauner. Und wir kommen noch zum Wetter. Das wird heute ein Mix aus Sonne und Regen. Vereinzelt regnet es auch noch. Es hat höchstens zwischen 17 und 20 Grad. Morgen setzt sich sonniges und trockenes Wetter durch. Es können harmlose Quellwolken entstehen. Die Höchsttemperaturen steigen auf 21 bis 24 Grad. Und über das Pfingstwochenende wird es dann immer sommerlicher. Die Sonne scheint, die Chance für Schauer und Gewitter ist gering und die Temperaturen, die steigen auf bis zu 29 Grad.
2: ORF Radio Salzburg, Verkehrsinformation um 10.33 Uhr. A10 Tauernautobahn Richtung Salzburg, Sperre beim Knoten Pongau wegen Bauarbeiten. Der Verkehr wird über die B159 umgeleitet. Für Lkw ab 7,5 Tonnen gilt ein Fahrverbot auf der gesamten A10 Richtung Salzburg. Ausweichen ist nur großräumig über die A9 möglich. Wir wünschen gute und sichere Fahrt. 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

0: Das ist der Donnerstagvormittag in Radio Salzburg. Ich habe heute in der Früh sicherheitshalber noch den Regenschutz eingepackt, bevor ich mich aufs Radl gesetzt habe. Ich glaube, das kann ich mir in den kommenden Tagen sparen. In der Wetterdienststelle begrüße ich Maximilian Sterz von der Geosphere. Hallo, schönen Donnerstag.
1: Ja, schönen Vormittag auch von mir.
0: Also Regenschutz braucht man in den kommenden Tagen, Wochen, vielleicht sogar nicht.
1: Ja, ob es Wochen werden, mal schauen. Aber ja, mit heute eigentlich schon im Tagesverlauf stellt sich die Wetterlage wieder um. Das heißt, der Hochdruck nimmt zu. Wir haben heute noch die Reste von diesem Tiefausläufer von gestern. Das heißt, die Luft ist noch relativ feucht, relativ kühl. Da entsteht auch noch der ein oder andere Schauer im Tagesverlauf. Da wird es nicht jeden treffen, aber zumindest punktuell kann es dann nochmal nass werden. Und das eben war es dann auch erst einmal mit Niederschlag für die nächsten Tage.
0: Ab morgen wird es dann früh sommerlich.
1: Genau, die Temperaturen steigen langsam an, während wir heute jetzt noch bei Höchstwerten von so 17 bis 20 Grad sind, wird es morgen schon auf bis zu 24 Grad raufgehen und dann so Richtung Sonntag, Montag, da geht es knapp an die 30 Grad. Ob man wirklich über 30 Grad kommen, muss man noch ein bisschen abwarten, aber es wird auf jeden Fall frühsommerlich warm und eben stabil, morgen am Freitag schon mit viel Sonnenschein, ein paar Quellwolken, die da im Tagesverlauf entstehen werden, da wird aber so gut wie kein Schauer daraus fallen.
0: In der Früh war es ja jetzt immer noch sehr frisch. Wird sich das jetzt auch ändern Richtung Juni?
1: Ja, das ändert sich auch schrittweise. Wir haben es jetzt vor allem in der kommenden Nacht nochmal relativ frisch, so Tiefstwerte zwischen 4 und 11 Grad. Und dann wird es auch mit jeder Nacht etwas wärmer, sodass man dann Richtung Sonntag, Montag bei Nachttemperaturen so von plus minus, also von um die 10 Grad sind, plus minus 2, 3 Grad.
0: Also der erste richtige Badetag könnte sich schon bald ausgehen?
1: Da schaut es danach aus. Also Samstag bis zu 26 Grad, Sonntag 28 Grad. Ich würde mal sagen, spätestens am Sonntag schaut es schon nach Badewetter aus.
0: Da kommt man dann schon ins Schwitzen. Der Sprung ins Wasser wird bei vielen am Programm stehen. Danke für diese Vorschau, Maximilian Sterz.

0: Aber das Klopfen hat keinen Sinn.
1: Ein Austro-Klassiker in Radio Salzburg, der Ostbahn, Kurti war das. Wenn man glaubt, es geht nicht mehr, kommt von irgendwo ein Lichtlein her. Das war früher ein beliebter Spruch für Poesiealben oder Freundschaftsbücher. Inhaltlich dasselbe, meinen Journey, für alle, die gerade ein bisschen aufgebaut werden müssen. Don't stop believing.

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2: Im Nachrichtenstudio ist Konstantin Hahn. Heute kommt im Nationalrat die Senkung der Mehrwertsteuer auf Grundnahrungsmittel zur Abstimmung. Für viele Produkte soll der Mehrwertsteuersatz von 10 auf 4,9% sinken. Die privaten Haushalte sollen sich dadurch rund 100 Euro pro Jahr ersparen. Katja Arthofer berichtet.
3: Milch, Butter, Eier oder Reis werden billiger, ebenso Weizenmehl, Nudeln, Brot und Gebäck sowie viele Gemüsesorten und Stein- bzw. Kernobst. Die Steuersenkung reduziert die Staatseinnahmen um rund 400 Millionen Euro im Jahr. Heuer, weil zur Jahresmitte, schlägt sie also etwa mit der Hälfte davon zu Buche. Gegenfinanziert vor allem über die neue Paketabgabe, die ab Oktober bei den großen Online-Händlern fällig wird. Und dazu kommt etwa noch eine Maßnahme bei Firmenautos, die sogenannte Luxustangente, also die Obergrenze für die Neuanschaffung von Firmenwagen, wird nicht wie sonst angehoben. Das bringt dem Staat Mehreinnahmen. Außerdem kommen neue Maßnahmen zur Betrugsbekämpfung. So wird es für die Behörden künftig leichter, Scheinfirmen auf die Spur zu kommen, weil die Banken künftig deutlich mehr Auskünfte über das Vermögen von Beschuldigten erteilen müssen als bisher.
2: Die Regierung hat sich im Zuge der Budgetverhandlungen auf die Erhöhung der Pensionen geeinigt. Im kommenden Jahr sollen diese regulär um 2,95% steigen, teilt das Sozialministerium mit. Das liegt knapp unter der prognostizierten Inflationsrate. Pensionen über der Höchstbeitragsgrundlage von rund 6.900 Euro erhalten einen Fixbetrag von monatlich 204 Euro. Ein britischer Radiosender hat fälschlicherweise den Tod von König Charles III. Vermeldet. Der Sender Radio Caroline spricht von einem Computerfehler, der im Hauptstudio aufgetreten ist. Ansgar Gersmann mit den Einzelheiten.
4: Erst ein Pop-Hit, dann unterbricht Radio Caroline plötzlich sein Programm für eine wichtige Meldung.
5: We have suspended our normal programs until further notice.
4: König Charles III. Sei gestorben.
5: King Charles III.
4: Ein Irrtum, wie man schnell bemerkt. Noch in der laufenden Sendung entschuldigt man sich wenig später. In der Mediathek des Senders ist die entsprechende Stelle nicht mehr verfügbar. Später folgt auch eine schriftliche Erklärung auf Facebook. Es habe einen Computerfehler im Hauptstudio gegeben, so der Chef des ehemaligen Piratensenders. König Charles dürfte von seinem angeblichen Tod nichts mitbekommen haben. Der 77-jährige Monarch absolvierte quicklebendig zu diesem Zeitpunkt gemeinsam mit seiner Frau Camilla einen Besuch in Nordirland.
2: Die Fallzahlen bakterieller, sexuell übertragbarer Krankheiten sind in Europa stark gestiegen. Das teilt die EU-Gesundheitsbehörde ECDC mit. Demnach haben die gemeldeten Fälle von Gonorrhoe und Syphilis den höchsten Wert seit mehr als einem Jahrzehnt erreicht. Chlamydien bleiben laut der Behörde mit mehr als 200.000 Fällen die am häufigsten gemeldete sexuell übertragbare Infektion. Das waren die Nachrichten mit Konstantin Hahn. Zum Wetter.
6: Recht sonnig geht es im Großteil Tirols, in Vorarlberg und von Unterkärnten über das Burgenland bis ins Weinviertel weiter. Vom Tiroler Unterland bis ins Mariazellerland hingegen sind die Wolken häufig dicht und es kann manchmal regnen. Auch in Ober- und Niederösterreich kann es am Nachmittag vereinzelt kurz nass werden. Zum Abend hin stellt sich ruhiges Hochdruckwetter ein, die Schauer klingen ab und die Sonne setzt sich auch in den jetzt noch bewölkten Regionen durch. Außerdem ist es windig und warm bei 17 bis 26 Grad am Nachmittag. So viel zum Wetter von Daniel Stanker.
7: ORF Radio Salzburg, Verkehrsinformation um 11.04 Uhr, A10 Tauernautobahn Richtung Salzburg, Sperre beim Knoten Pongau wegen Bauarbeiten. Der Verkehr wird über die B159 umgeleitet, es kommt hier immer wieder zu Verzögerungen. Ansonsten kommen Sie gut voran auf Salzburg Straßen. Wir wünschen gute und sichere Fahrt.
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7: Wenn Sie heute noch keine spontane Aktion gesetzt haben, jetzt wäre ein guter Moment für einen Luftsprung, zum Beispiel Radio lauter drehen, mitsummen und durch die Gegend hüpfen. Mit den Pointer Sisters, so haben sich die 80er angefühlt.

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0: Es ist ein großes Thema, wie können wir die Pflege in Salzburg zukunftsfit machen? Diese Frage beschäftigt derzeit die Landesregierung mit der Plattform Pflege 3. Im Zuge dessen ist auch der Salzburger Pflegepreis 2026 verliehen worden. Da wurde dieses Jahr die mobile Pflege- und Versorgungseinheit ausgezeichnet. Der Fokus dieser Einreichung: Pflege dort, wo Leben passiert, nämlich zu Hause. Was ist dabei aber wichtig? Sebastian Kaderes hat dazu mit der mobilen Pflegekraft Lisa Mack einen Word-Rap aufgenommen, also einen schnellen Fragebogen.
1: Das ist der erste Gedanke, wenn du in der Früh ins Auto steckst.
2: Hoffentlich ist nicht viel Verkehr.
1: Das Lustigste, das dir im Beruf je passiert ist?
2: Ich war mal bei einer Klientin, die eine Hausente hat, die wirklich tatsächlich wie eine Katze aus dem Napf frisst.
1: Was bringt dich bei deinen Klienten sofort zum Lächeln?
2: Wenn sie gute Laune haben und sie freuen, dass wir da sind.
1: Gibt es einen Song, der immer läuft, wenn du unterwegs bist?
2: Ich bin ein Podcast-Hörer.
1: Der Satz, den du in deinem Job am häufigsten hörst?
2: Es ist wirklich vielen Dank. Danke für das, dass sie da sind.
0: Das Leben einer Pflegekraft, wie schaut das aus? Wie kann dafür die Arbeit auch in Zukunft erleichtert oder verbessert werden? Wo sollte der Fokus liegen? Wo ist am meisten Handlungsbedarf gefragt? Darüber wollen wir heute auch mit Ihnen reden, ab 13 Uhr in der Radio Salzburg Mittagszeit.

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2: Um 11:30 am Mikrofon Florian Hörmann. Um 20 Millionen Euro baut die Caritas die Seniorenresidenz Karlsberg in der Tennengauer Gemeinde Oberalm neu. Geplant ist ein Neubau sowie ein Umbau des fast 60 Jahre alten Seniorenwohnheims. Der Neubau wird künftig in Form von 8 Wohngruppen geführt. Das soll zu einer familiären Atmosphäre und besseren Abläufen führen, heißt es von der Caritas. Im ersten Bauabschnitt von Ende 2026 bis Herbst 2027 wird der Bestand umgebaut und von 28 bis 2031 wird der Neubau errichtet. Das Schloss Karlsberg und der zugehörige Park samt historischem Baumbestand bleiben unberührt. Die Stadt Salzburg baut gemeinsam mit den Kinderfreunden Salzburg ihr Angebot der Sommerferienbetreuung aus. Weil es gerade im Norden der Stadt bislang zu wenig Angebot gäbe, wurden 40 zusätzliche Plätze geschaffen. Kinder zwischen 6 und 12 Jahren erhalten von 13. Juli bis 14. August im Seniorenwohnhaus Itzling eine Ganztagesbetreuung. Die Kosten betragen fast 100 Euro pro Woche und Kind inklusive Mittagessen sind es fast 140 Euro. Die Anmeldung erfolgt über die Internetseite der Kinderfreunde Salzburg und ist ab heute geöffnet. Der Baubeginn für das Hochwasserschutzprojekt im Salzachtalboden bei Hollersbach wird sich um mehrere Monate verzögern. Das bestätigt das Land Salzburg. Eigentlich wurde die Förderzusage des Landwirtschaftsministeriums für Ende April erwartet. Grund für die Verzögerung sei laut dem Bundesbeamten, dass die eingereichten Unterlagen für das Projekt nicht vollständig seien. Das bestätigt auch der Landesrat für Wasserbau Maximilian Aigner von der ÖVP. Es brauche beim Projekt noch weitere Abstimmungen, sagt er. Wir kommen zum Wetter. Sonne und Wolken wechseln heute, vereinzelt regnet es, die Temperaturen steigen auf 17 bis 20 Grad. Morgen setzt sich dann sonniges Wetter durch, die Höchsttemperaturen sind zwischen 21 und 24 Grad und über das Pfingstwochenende wird es dann immer sommerlicher, die Sonne scheint. Gewitter oder Regen gibt es eher nicht, die Temperaturen die steigen bis Montag auf bis zu 30 Grad.
3: ORF Radio Salzburg, Verkehrsinformation um 11.32 Uhr. Es sind uns keine Störungen gemeldet worden. Sie kommen überall gut voran.
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0: Wer Fernreisen bucht, kennt das Prozedere. Für einige Destinationen braucht es da dann extra noch ein Visum, das beantragt werden muss. Bisher war das für einen Thailand-Urlaub nicht notwendig, das hat sich aber nun geändert. Das Königreich will die 60-tägige visafreie Einreise für Touristinnen und Touristen beenden, da sie sehr oft, zu oft für illegale Geschäfte missbraucht worden ist. Ansgar Gersmann berichtet aus Thailand.
1: Die Elefanten in Chiang Mai halten mit ihrem Rüssel einen Pinsel, malen auf der Leinwand oder spielen Fußball. Musik dröhnt aus den Lautsprechern. Doch viele Plätze auf den Rängen der Show des Mateng Elefantenparks sind an diesem Tag leer geblieben. Wegen des Iran-Krieges sind Reisekosten gestiegen. Immer weniger Menschen kommen nach Thailand. Zuletzt hätte der Park nur noch halb so viele Besucher. So die resignierte Bilanz von Parkleiter Borpit Chailat. Dennoch habe er laufende Kosten, beispielsweise für das Futter. Der Tourismus ist wichtig für das gesamte südostasiatische Land. Die Branche erwirtschaftet mehr als 10% des Bruttoinlandsproduktes. Den letzten großen Einbruch gab es bei der Corona-Pandemie. Um für neuen Schwung zu sorgen, hatte man damals die visafreie Zeit auf 60 Tage erweitert. Mit traditionellen Tänzen wurden die Touristen freudig und medienwirksam am Flughafen empfangen. Doch die ausgelassene Stimmung ist inzwischen verflogen. Medien in dem konservativ geprägten Land haben zuletzt zunehmend über die Schattenseiten des Tourismus berichtet. Drogenkonsum oder sexuelle Eskapaden, ein Paar, das beim Oralsex auf dem Tuk-Tuk erwischt wird. Behörden beklagen Fälle von Ausländern, die die lange Aufenthaltsmöglichkeit genutzt hätten, um illegale Geschäfte zu betreiben oder dauerhaft im Land zu bleiben. Die Regierung reduziert die visafreie Zeit nun wieder auf 30 Tage, will so die Kriminalität bekämpfen. Die einzigen, die das vermutlich kalt lässt, sind die Elefanten im Mateng Park. Sie sind auch ohne Besucher zufrieden. Die Dickhäuter freuen sich nach der Show auf ihr erfrischendes Bad im nahegelegenen Fluss.

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0: Es gibt auch gute Nachrichten. Eier, Milch, Brot und Reis sollen wieder billiger werden. Aus der ORF, Radio Salzburg Nachrichtenredaktion, Martin Balder.
1: Die Mehrwertsteuer auf Grundnahrungsmittel wird gesenkt. Das beschließt der Nationalrat heute mit den Stimmen der Regierungspartei. Die Opposition kritisiert die Maßnahme unter anderem, weil sie Gutverdienende gleichermaßen entlastet. Mehr dazu gleich im Mittagsjournal.
0: In 10 Minuten.

0: Im Bregenzer Wald in Vorarlberg befindet sich die Gemeinde Sulzberg. Sie grenzt im Norden an Bayern. Bereits Mitte des 13. Jahrhunderts wurde Sulzberg damals noch als Sulzeberg erstmals urkundlich erwähnt. In der Barockzeit wurde eine neue Pfarrkirche erbaut. Anfang des 19. Jahrhunderts erfolgte ein weiterer Neubau. Manche Quellen erwähnen eine Beteiligung von Alois Negrelli an den Plänen, also von jenem bedeutenden Ingenieur, der vor allem für seinen Beitrag zur Errichtung des Suezkanals bekannt ist. Im Turm der Kirche in Sulzberg in Vorarlberg läutet ein eindrucksvolles, fünfstimmiges Geläute. Zudem ist eine historische Glocke aus der Mitte des 16. Jahrhunderts erhalten, die heute als Totenglocke dient.
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2: Herzlich willkommen zum Mittagsjournal. Das sind unsere Themen. Regierungsparteien beschließen Mehrwertsteuersenkung für Lebensmittel. 27-Jähriger gesteht, Frau aus Kränkung erschossen zu haben. Im Journalstudio Martin Balder. Der Nationalrat beschließt in diesen Minuten die Senkung der Mehrwertsteuer auf bestimmte Grundnahrungsmittel. Zustimmung kommt aber nur von den Regierungsparteien. Die Opposition kann an der Maßnahme wenig Positives erkennen. Aus dem Parlament Felix Nowak.
3: Für Milch, Eier und Brot, aber auch gewisse Gemüse- und Obstsorten macht die Steuer künftig nur noch etwa 5% aus. Staatssekretärin Barbara Aibinger-Miedl, ÖVP, verspricht:
4: Diese Mehrwertsteuersenkung wird direkt bei den Konsumentinnen und Konsumenten ankommen. Wir rechnen mit einer Ersparnis von rund 100 Euro pro Jahr und Haushalt.
3: Es sei eine von vielen Maßnahmen der Koalition zur Teuerungsbekämpfung, heißt es auch von SPÖ und NEOS. Michael Fürthbauer, FPÖ, kritisiert: Kürzungen an anderer Stelle würden die Ersparnis hier wieder mehr als auffressen.
5: Die Danksagung der Betroffenen wird sie in Grenzen halten. Und für diese sogenannte Entlastung zwingt man Tausende von Betrieben, ihre Registrierkassen umzustellen, Steuerberater zu konsolidieren und sich mit Abgrenzungsfragen zu beschäftigen.
3: Ähnlich die Grünen, sie kritisieren, dass die Regierung auch Gutverdiener entlaste, während bei Ärmeren gespart werde.
2: Die Pensionserhöhung soll im kommenden Jahr 2,95% betragen. Darauf hat sich die Regierung geeinigt. Die Anpassung liegt damit knapp unter der erwarteten Inflationsrate. Pensionen über der Höchstbeitragsgrundlage von 6.930 Euro werden um einen monatlichen Fixbetrag von 204 Euro erhöht. Der neue ungarische Ministerpräsident Peter Madja ist heute in Wien. Es ist nach Polen der zweite Stopp seiner ersten Auslandsreise. Madja wurde von Bundeskanzler Christian Stocker mit militärischen Ehren empfangen. Teresa Kulowitsch berichtet.
6: Das Medieninteresse am Ballhausplatz in Wien ist groß. Es ist auch ein historischer Besuch. Nach 16 Jahren Viktor Orban hofft man darauf, dass durch den neuen Ministerpräsidenten Peter Madja die Beziehungen und dadurch die Nachbarschaft zwischen Österreich und Ungarn wieder freundschaftlicher werden. Die beiden Länder sind verbunden, geschichtlich, kulturell, wirtschaftlich. Schon jetzt ist Österreich der zweitgrößte Investor in Ungarn. Bei einem Mittagessen trifft Madja jetzt gerade auch mit österreichischen Wirtschaftsvertretern zusammen. Unter ihnen Bankenchefs oder jene von Spar. Das ist kein Zufall, denn Ex-Premier Orban hatte erst im vergangenen Jahr eine Sondersteuer verhängt für ausländische Unternehmen, die auch österreichische Unternehmen stark trifft. Am Nachmittag steht dann noch ein Treffen mit Bundespräsident Van der Bellen auf dem Programm, bevor es dann mit dem Zug wieder Richtung Budapest geht.
2: In Österreich sind wieder zwei Femizide verübt worden. In der Steiermark ist ein 64-Jähriger in Haft, der seine 59-jährige Ehefrau erschossen haben soll. In Niederösterreich haben die Eltern einer 27-Jährigen ihre Tochter vor einer Woche tot in ihrer Wohnung gefunden. Jetzt wurde ein gleichaltriger Steirer festgenommen. Er ist laut Anwalt geständig. Mehr von Veronika Mauler.
7: Sein Mandant habe die Nerven verloren, sagt Anwalt Manfred Abacher-Stöger.
8: Mein Mandant zeigt sich reumütigst geständig. Es werden weitere Untersuchungen jetzt stattfinden. Es wird der Tatort gesichert, es wird alles ausgewertet und ich gehe davon aus, dass es dann zu einer Anklage wegen Mordes kommen wird.
7: Der Anwalt bestätigt, das Motiv war Kränkung. Wie die Kronenzeitung zuerst berichtet hat, hatte die Frau dem Mann gesagt, dass ihr der Sex nicht gefallen hatte. Daraufhin habe der Sportschütze beschlossen, sie zu töten. Bei der Staatsanwaltschaft Wiener Neustadt kommentiert man das nicht. Man werde erst morgen weiter informieren. Die Eltern der Frau hatten sie tagelang nicht erreicht und waren deshalb am 15. Mai zur Wohnung ihrer Tochter gefahren. Dort haben sie sie tot aufgefunden.
2: Das war das Mittagsjournal mit Martin Balder. Und nun zum Wetter.
9: Wechselhaft und windig geht es heute durch den Tag. Böen um die 50 Kilometer pro Stunde sind jetzt zum Beispiel in Wiener Neustadt und in Podersdorf dabei. Dazu gibt es eine Mischung aus Sonne und Wolken und zwischen Kufstein und dem Wienerwald sind einzelne Schauer unterwegs. In den Landeshauptstädten hat es derzeit in der Wiener Innenstadt und Eisenstadt um 20 Grad, in St. Pölten und Linz 18, in Salzburg 15, in Innsbruck und Bregenz um 19 Grad und in Graz und Klagenfurt 21 Grad. Am Nachmittag liegen die Höchstwerte dann zwischen 17 und 26 Grad. Am wärmsten wird es in Kärnten und in der südlichen Steiermark. Im Lauf der Woche legen die Temperaturen dann von Tag zu Tag zu. Am Pfingstwochenende erwarten uns dann stellenweise um oder sogar über 30 Grad. So warm war es heuer noch nicht. Und passend zu diesen Badetemperaturen ist das Wetter. In den kommenden Tagen überwiegt der Sonnenschein. Dichtere Wolken und gewittrige Schauer tauchen, wenn überhaupt, nur vorübergehend auf. So viel zum Wetter von Nathalie Auer.
10: ORF Radio Salzburg, Verkehrsinformation um 12.07 Uhr. Es sind uns keine Störungen gemeldet worden. Sie kommen überall gut voran.
11: Gute und sichere Fahrt wünschen Radio Salzburg und die Großglockner Hochalpenstraße in der Nationalparkregion Hohe Tauern. 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
10: Mahlzeit. Wir haben das alle schon mal erlebt. Wie sagt man jemandem, dass man ihn gern hat? Am besten nicht lange herumtun, sondern raus mit der Sprache. Und wenn man Billy Joel heißt, dann am besten auch noch mit Bläsern, Groove und Rhythmus. Tell her about it.

0: Im Gasthaus, beim Friseur oder im Taxi wird das Personal üblicherweise mit Trinkgeld belohnt, zumindest in Österreich. Herrscht da eine gewisse Zahlungserwartung und das ist ja auch ein Zeichen der Anerkennung. Rund 10% sind üblich. Albert Ebner von der Wirtschaftskammer.
1: Der Gast, wenn er merkt, der Mitarbeiter oder der Kellner ist freundlich, dann gibt man gerne Trinkgeld her und für die Mitarbeiter ist das schon noch ein wichtiger Bestandteil. Hier gibt es keine Regel oder kein Gesetz, das ist auf freiwilliger Basis. Das heißt, derjenige, der freundlich ist, adrettes Auftreten hat, denke ich einmal, hat mehr als Trinkgeld.
0: In den letzten Jahren wird aber immer öfters mit Karte bezahlt, weil es einfach auch sehr bequem ist. Kellnerinnen und Kellner zum Beispiel schauen deshalb manchmal durch die Finger.
1: Grundsätzlich würde ich empfehlen, dass es für alle leichter ist, wenn man das natürlich bar hergibt. Aber wie gesagt, das ist jedem natürlich überlassen und der Trend geht natürlich zur Kartenzahlung, auch was das Trinkgeld anbelangt.
0: Die Salzburgerinnen und Salzburger sind sich beim Thema Trinkgeld allerdings relativ einig. Viele sind auf dieses zusätzliche Geld angewiesen.
2: Also vor allem bei Zimmermädchen zum Beispiel oder auch beim Lieferservice ist schon wichtig, nur da ist manchmal nicht 10%, gebe ich zu, aber dass man wenigstens eine Dankbarkeit ein bisschen da lässt.
3: Geben Sie denn grundsätzlich Trinkgeld?
4: Ja, weil ich selber in der Gastro arbeite und deswegen weiß ich, wie es ist, wenn kein Trinkgeld gibt. Ja.
3: Und wie erleben Sie das in der Gastro?
4: Es kommt darauf an, also an guten Tagen auf jeden Fall. Würde ich schon sagen, dass die Leute schon immer ein bisschen was da lassen. Oft runden sie ja auf. Das passiert dann schon öfter, aber ich würde sagen, es ist ein bisschen weniger geworden.
0: Dabei wäre es eigentlich ja eine schöne Anerkennung. Das ist Radio Salzburg am Donnerstag. Wir schicken jetzt einfach mal eine musikalische Danksagung ins Land an alle, die gerade zwischen Küche und Gastraum hin und her schwirren. Pink und A Million Dreams.

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2: Zwei Brüder vor Gericht, weil sie Fremden zur Führerscheinprüfung geschickt haben sollen. 9 Millionen Euro 3D-Druck-Wohnbauprojekt in Hallein. Und das Wetter wird Stück für Stück freundlicher. Zum ORF Radio Salzburg Mittagsjournal begrüßt sie Florian Hörmann. Es ist 12:30 Uhr. Mahlzeit. Zwei Brüder aus dem Irak stehen in diesen Minuten vor Gericht, weil sie in Saalfelden bei der Führerscheinprüfung getrickst haben sollen. Der eine ist nämlich schon zweimal durchgefallen. Beim dritten Anlauf sollte es dann ein Fremder an seiner Stadt machen. Jörg Eisenberger kennt diesen kuriosen Fall.
3: Die zwei irakischen Brüder leben und arbeiten beide in Pinzgau. Der eine ist seit 11 Jahren in Österreich, der andere seit 3. Und dieser zweite wollte den österreichischen Führerschein machen, aber vorerst vergeblich. Zweimal scheiterte er an der praktischen Prüfung. Dann soll sein Bruder die Idee gehabt haben, einen anderen, zumindest arabisch aussehenden Mann, zum dritten Prüfungstermin zu schicken. Und der besteht prompt. Aber als dann der echte, mehrmals gescheiterte Iraker dann tags darauf noch einmal zur Fahrschule kommt, wird man dort stutzig. Der gestrige Prüfling hat recht wenig Ähnlichkeit mit dem, der jetzt am Tresen steht. Und so fliegt die Führerscheinprüfungstrickserei auf. Und obwohl heute beide Brüder angeklagt sind, hat nur der eine, der die Idee zu der Trickserei hatte und selbst längst den Führerschein hat, eine Verurteilung zu befürchten. Das sagt die zuständige Richterin. Sie bietet ihm eine außergerichtliche Einigung mit einer Geldbuße an. Dann sei die Sache erledigt, keine Vorstrafe. Doch der 28-Jährige beharrt darauf, nichts falsch gemacht zu haben. Der Prozess ist noch im Gange. Was der Arbeitgeber zu einer etwaigen Vorstrafe sagt, wird sich zeigen. Und eine Vorstrafe kann auch dazu führen, dass Aufenthaltserlaubnisse in Österreich nicht verlängert werden.
2: In der Diskussion um den Engpass bei Ausbildungsplätzen für junge Ärzte und Ärztinnen fordert jetzt auch die frühere ÖVP-Nationalratsabgeordnete Gertrud Salzmann Anpassungen. Die Pinzgauerin fordert die Ärztekammer auf, Praxiszeiten aus dem Studium pauschal zu übernehmen. Damit soll die Basisausbildung verkürzt werden und damit die bestehenden Plätze besser genutzt werden. Marina Schlager berichtet.
4: Ab Juni ist es am Ende des Medizinstudiums so, dass die Praxiszeiten des klinisch-praktischen Jahres, kurz KPJ, für die 9-monatige Basisausbildung per Gesetz angerechnet werden müssen. Die ehemalige ÖVP-Nationalratsabgeordnete Gertrud Salzmann will, dass diese Zeiten in einem beschleunigten Verfahren angerechnet werden.
5: Und man könnte das sehr einfach und rasch auch machen, indem man einfach nicht einzelne Zeiten immer wieder prüft, sondern einfach pauschal zum Beispiel 4 oder 5 Monate aus dieser KPJ-Zeit auf die Basisausbildung anrechnet. Das gibt das Gesetz auch her.
4: Die Salzburger Ärztekammer legt das Gesetz aber anders aus. Laut Präsident Matthias Wawrowski ist der Paragraph nur für Anrechnungen im Einzelfall gedacht. Und selbst wenn die Ärztekammer Praxiszeiten aus dem Medizinstudium pauschal anrechnen würde, glaubt Wawrowski nicht, dass es eine große Entlastung für den Flaschenhals bei den Ausbildungsplätzen bringen würde. Das Problem würde sich vielmehr auf die nachgeordnete Facharztausbildung verschieben, wo fehlende Ausbildungsinhalte nachgeholt werden müssen, sagt der Salzburger Ärztekammerpräsident.
2: Die Stadt Salzburg baut gemeinsam mit den Kinderfreunden Salzburg ihr Angebot der Sommerferienbetreuung aus. 40 neue Plätze gibt es jetzt, weil es im Norden der Stadt bisher zu wenig gegeben hat, heißt es. Kinder werden von Mitte Juli bis Mitte August ganztags jetzt im Seniorenwohnhaus Itzling betreut. Das kostet pro Woche und Kind knapp 100 Euro, inklusive Mittagessen knapp 140 Euro. Eltern können ihre Kinder ab heute über die Internetseite der Kinderfreunde anmelden. Ob 3D-gedruckte Gebäude die Zukunft im Wohnbau sind, testet jetzt die Salzburg Wohnbau in Hallein. Vor allem, ob diese Bauweise materialsparender, umweltschonender und kostengünstiger ist. 9 Millionen Euro kostet dieses Pilotprojekt, berichtet Peter Obermüller.
6: In Hallein-Rehhof werden 28 Wohnungen errichtet, rund 900 Quadratmeter Tiefgaragen und Kellerdecke und das Dach der Tiefgaragenabfahrt stammen aus dem 3D-Betondrucker. Thomas Meyerhofer, Geschäftsführer von Bauträger Salzburg Wohnbau.
7: Das Material, das wir nicht brauchen, ist das Beste. Reduce 25, 25% weniger Material. Das ist uns gelungen mit 3D-Drucktechnologie, sodass wir schlankere Bauteile erzeugen.
6: Auch der Zeitfaktor ist für Bauträger interessant. Bauteile aus dem Betondrucker können schnell gefertigt werden. so Eduard Adner, Leiter Beton-3D-Druck bei der Bomit GmbH.
8: Wir platzieren den Beton, wo wir ihn brauchen und lassen ihn weg, wo wir ihn nicht brauchen. Mit weniger Material das Gleiche oder Besseres leisten.
6: Im Pilotprojekt in Hallein sind die Kosten noch gleich hoch wie bei herkömmlichen Bauverfahren. Mit mehr Aufträgen soll es billiger werden, Martin Schwab, Projektleiter bei der Salzburg Wohnbau.
9: Ein anderer Zugang, der einfach in der Summe ressourcenschonender ist. Circa 95 Kubikmeter Einsparungen für die Betonage, 12 Tonnen an Bewährungsstahl. Wenn solche Projekte die Erfahrungen für die nächsten Projekte bringen, kann hier eine Kostenreduktion auf jeden Fall angedacht werden.
6: Die Wohnungen in Hallein-Rehhof werden heuer im Herbst fertiggestellt. Ein weiteres Projekt mit Betonbauelementen aus dem 3D-Drucker ist im Tennengau schon in Planung.
2: Peter Obermüller hat berichtet, und um 20 Millionen Euro baut die Caritas die Seniorenresidenz Karlsberg in der Tennengauer Gemeinde Oberalm neu. Geplant ist ein Neubau sowie ein Umbau des fast 60 Jahre alten Seniorenwohnheims. Der Neubau wird künftig in Form von 8 Wohngruppen geführt. Das soll zu einer familiären Atmosphäre und besseren Abläufen führen, heißt es von der Caritas. Im ersten Bauabschnitt wird ab Ende des Jahres der Bestand umgebaut und ab 2028 der Neubau errichtet. Das Schloss Karlsberg und der zugehörige Park samt historischem Baumbestand bleiben unberührt. Wir kommen noch zum Wetter. Der Regen wird weniger, meist ist es trocken heute. Die Wolken verziehen sich dann auch bis am Abend. Die Temperaturen, die steigen am Nachmittag noch auf 17 bis 22 Grad. Morgen wird es frühsommerlich, es scheint meist die Sonne. Die Temperaturen können in manchen Gebieten auf bis zu 25 Grad steigen. Und am Pfingstwochenende stellt sich dann ruhiges Hochdruckwetter ein. Gewitter oder Schauer sind unwahrscheinlich. Die Temperaturen steigen bis Dienstag Stück für Stück auf aus aktueller Sicht bis zu 31 Grad.
4: ORF Radio Salzburg, Verkehrsinformation um 12.36 Uhr. Sie kommen gut voran, es sind uns keine Störungen gemeldet worden.
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0: Wir alle wollen gesund alt werden, aber das gelingt nicht jedem und nicht immer. Rechtzeitige Unterstützung und Pflege ist deshalb wichtig. 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Und darüber wollen wir heute auch mit Ihnen reden. 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
1: Ja, Gabi, du hast es gesagt, ob wir gesund und fit älter werden, das haben wir ja nur bis zu einem gewissen Grad in der Hand. Die Überalterung der Bevölkerung ist also eine der Herausforderungen in der Zukunft. Die meisten Menschen wünschen sich ja, in ihrer gewohnten Umgebung alt werden zu dürfen, aber das ist nicht so einfach. Wir wollen gerne von Ihnen wissen, was Sie persönlich sehen, wo Sie die Probleme auch sehen, wo Sie Probleme erleben in Ihrer Arbeit zu Hause als Angehörige, die Pflege übernommen haben. Welche Unterstützung ist aus Ihrer Sicht dringend notwendig und wo mangelt es? Was sind die größten Hürden? Sie können dazu gerne auch Ihre Fragen stellen an unsere Studiogäste. Franziska Angerer von der Caritas Salzburg ist bei uns, die beim heurigen Pflegepreis diese Woche im Fachbereich mobile Dienste, Palliativteams und Virgilambulanz ausgezeichnet wurde, und der für die Pflege zuständige Soziallandesrat Wolfgang Fürweger von der FPÖ ist ebenfalls im Studio. Rufen Sie an, reden Sie mit, wir freuen uns auf Sie.
0: Wie immer unter der Telefonnummer 0662 823 823, oder schreiben Sie uns ein E-Mail unter mittagszeit@orf.at.

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2: Am Mikrofon Martin Balder. Die Bundesregierung hat jetzt entschieden, welchen Beitrag die Pensionistinnen und Pensionisten zur Budgetkonsolidierung leisten müssen. Die Pensionserhöhung für das kommende Jahr wird mit durchschnittlich 2,95% unter der Inflationsrate liegen. Die Anpassung ist aber sozial gestaffelt. Details von Viktoria Waldhäusl.
3: Durch eine soziale Staffelung gibt es für jene mit niedrigen Pensionen eine höhere Anpassung. Wer eine Ausgleichszulage, sprich Mindestpension, bezieht, bekommt eine Erhöhung um 3,3%. 2,95% gibt es für alle bis zur Höchstpension von rund 4.500 Euro monatlich. Alle, die darüber liegen, bekommen einen monatlichen Fixbetrag von rund 200 Euro. Mehr sei nicht möglich gewesen, sagt die Co-Präsidentin des Seniorenrats Birgit Gerstorfer von der SPÖ.
4: Wir sind nicht überzeugt. Es ist auch keine Einigung in dem Sinne, sondern wir müssen einfach zur Kenntnis nehmen, dass wir als Seniorenrat kein Vetorecht haben und dass dann der Zeitpunkt kommt, wo sich die Bundesregierung eben entschieden hat.
3: Ein Interview mit der schwarz-rot-pinken Regierungsspitze war zu dem Thema heute nicht zu bekommen.
2: Im Nationalrat ist soeben die Senkung der Mehrwertsteuer auf bestimmte Grundnahrungsmittel mit den Stimmen der Regierungsparteien beschlossen worden. Die Reduktion des Steuersatzes etwa auf Brot, Nudeln, Eier und Milch sowie viele Gemüse- und Obstsorten auf 4,9% soll privaten Haushalten rund 100 Euro im Jahr bringen. Die Opposition kritisiert, dass die Senkung zu wenig bringe und sozial nicht treffsicher sei. In Italien fordert die Opposition Wirtschaftssanktionen gegen Israel. Anlass ist der Umgang mit Aktivistinnen und Aktivisten, die mit einer Hilfsflotte den Gazastreifen erreichen wollten. Die Behandlung, die sie in Israel erfahren haben, sorgt für Empörung, sogar innerhalb der israelischen Regierung. Aus Rom, Cornelia Vospanik.
5: Israels Polizeiminister hat alles selbst gepostet. Am Rücken gefesselt, kniend mit dem Gesicht am Boden werden die Gaza-Helfer gezeigt. Einer von ihnen, der Abgeordnete Dario Carotenuto, sagt, man sei auch geschlagen worden und das sei schlimm gewesen. Unzivilisiert, sagt Italiens Präsident. Inakzeptabel, sagt der Außenminister. Antonio Tajani betont, dass allein schon die Helfer in internationalen Gewässern zu stoppen gegen das Völkerrecht sei, was erst ihre Behandlung wie Terroristen, die sie nicht seien, genug damit.
6: Basta.
5: Italiens Rechtsregierung teilt die Aktionen der linken Aktivisten zwar nicht, verurteilt die Behandlung der Staatsbürger aber immer, nicht zum ersten Mal.
2: Lettland meldet einen neuerlichen Drohnenzwischenfall. Mindestens ein unbemannter Flugkörper sei geortet worden, so die Armee. Zuletzt kam es immer wieder zu Luftraumverletzungen durch ukrainische oder russische Drohnen. Der Streit über den Umgang mit solchen Zwischenfällen hatte zum Rücktritt der lettischen Regierung geführt. Das waren die Nachrichten mit Martin Balder. Und nun zum Wetter.
7: Recht sonnig und trocken haben es am Nachmittag im Westen und Süden. Vom Tiroler Unterland ostwärts sind dagegen mehr Wolken unterwegs. Hier können auch kurze Schauer auftauchen. Außerdem bläst nach wie vor lebhafter bis kräftiger Wind mit Spitzen um die 50 Kilometer pro Stunde. Dazu gibt es am Nachmittag Höchstwerte von 17 bis 26 Grad. Am wärmsten wird es in der südlichen Steiermark und in Kärnten. Morgen und auch am Wochenende legen die Temperaturen dann zu. Schon am Samstag könnten wir stellenweise den ersten 30er im bisherigen Jahr knacken. Oft scheint auch die Sonne. Regenschauer und Gewitter sind in den nächsten Tagen die absolute Ausnahme. So viel zum Wetter von Nathalie Auer.
8: ORF Radio Salzburg, Verkehrsinformation um 13.04 Uhr. A10 Tauernautobahn Richtung Salzburg, Sperre beim Knoten Pongau wegen Bauarbeiten. Der Verkehr wird über die B159 umgeleitet. Und für Lkw ab 7,5 Tonnen gilt ein Fahrverbot auf der gesamten A10 Richtung Salzburg. Ausweichen ist nur großräumig über die A9 möglich. Wir wünschen gute und sichere Fahrt.
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8: Herzlich willkommen bei der Mittagszeit, Mahlzeit. Wir sprechen heute über ein Thema, das sehr viele Menschen im Land beschäftigt und nämlich aktiv beschäftigt. Es geht um die Pflege. Bis gestern ist ja im Land die große Pflege-Enquete gelaufen, bei der gemeinsam mit Expertinnen und Experten Vorschläge erarbeitet worden sind, wie man die Pflege im Land langfristig absichern kann. Wir diskutieren heute mit Ihnen über die Zukunft der Pflege und wir wollen natürlich von Ihnen wissen, wie Sie das persönlich lösen, dieses Problem, Pflege von Angehörigen zu Hause zum Beispiel. Welche Unterstützung ist da aus Ihrer Sicht dringend notwendig? Wo mangelt es? Und was sind denn aus Ihrer Sicht auch die größten Hürden? Rufen Sie an, diskutieren Sie mit unter 0662 823 823 oder auch gerne per E-Mail mit einem Mail an mittagszeit@orf.at. Sie können selbstverständlich so wie immer auch Fragen stellen an unsere Expertin und unseren Experten hier im Studio. Ich begrüße ganz herzlich Franziska Angerer von der Caritas Salzburg. Sie haben beim heurigen Pflegepreis einen Preis bekommen und zwar diese Woche sind Sie ausgezeichnet worden im Fachbereich mobile Dienste, Palliativteams und Virgilambulanz. Schön, dass Sie da sind.
6: Herzlich willkommen, ja. Genau, wir freuen uns sehr, dass wir diese Auszeichnung bekommen haben. Ich bin als Fachbereichsleiterin unwahrscheinlich stolz auf mein Team, das eben besteht aus den mobilen Dienste, klassische Hauskrankenpflege, Haushaltshilfe, Essen auf Rädern im Pinzgau drinnen und aber auch das große Gebiet von Palliativteams im Bundesland mit 5 Palliativteams und auch die Virgilambulanz.
8: Wir werden mehr darüber hören, natürlich im Laufe dieser Sendung. Ich begrüße auch noch ganz herzlich den zuständigen Soziallandesrat Wolfgang Fürweger von der FPÖ. Herzlich willkommen.
11: Hallo, schönen guten Mittag. Ich freue mich, dass ich hier da sein darf.
8: Frau Angerer, Sie haben schon kurz beschrieben, welcher Bereich das ist, für den Sie ausgezeichnet worden sind. Wenn wir bei der Frage der Hürden und Probleme sind, die wir an unsere Hörerinnen und Hörer gestellt haben, was ist denn aus Ihrer Sicht, wenn Sie eben diesen Bereich leiten, das, was augenscheinlich das Schwierigste ist beim Thema Pflege?
6: Eher jetzt aus der Sicht von den Patienten ist oft den Anschluss zu finden, um Versorgung zu Hause zu gewährleisten, ist aber auch regionsabhängig, wie gerade die Versorgung gewährleistet werden kann und dass man sich gut daheim auch aufstellt. Also auch im Betreuungsumfeld, also es ist oft auch nicht nur das Angehörigenumfeld, das was die Betreuung unterstützt, sondern auch das Betreuungsumfeld, das ist mir oft auch ganz wichtig, weil oft auch die Nachbarn und so mit einbezogen werden müssen, um das die Betreuung zu Hause zu gewährleisten.
8: Also so wie man immer sagt, um ein Kind großzuziehen, braucht man ein ganzes Dorf. Ist es auch bei der Pflege, dass man zusammenhalten muss, damit es den Menschen, die gepflegt werden, gut geht?
6: Ja, genau, das ist ganz wichtig.
8: Wenn wir über den Zusammenhalt reden, natürlich geht es auch immer um die Kosten, der Zusammenhalt im Land. Wir haben darüber gesprochen, die Pflege-Enquete, die bis gestern gelaufen ist. Herr Fürweger, wenn wir uns anschauen, das eine große Thema, das immer besprochen wird, wir werden alle älter, wir werden ein Riesenproblem bekommen bei der Pflege. Wie steht denn das Bundesland Salzburg da jetzt, wenn es um die Finanzierung geht?
11: Besser, als man das gemeinhin vielleicht hört und glaubt. Hier ist kein Alarmismus angebracht. Wir haben in Salzburg sicher eines der besten Pflege- und Sozialsysteme, Gesundheitssysteme der Welt. Und unser Job als Landespolitik ist es, dieses System durch den demografischen Wandel hindurch zu bringen in eine Situation, wo wir in circa 10 Jahren sein werden, wo wir eine stabile Bevölkerungssituation haben, auf einem völlig anderen Niveau als heute. Aber bis dahin müssen wir sozusagen die Umstellungsschwierigkeiten schaffen. Und da sind wir auf einem guten Weg. Wir haben einen Gesamtplan. Wir geben heuer alleine 300 Millionen Euro für den Bereich der Pflege aus. Das ist unglaublich viel Geld und es wird nicht weniger werden. Und wir sind auch daran, das System effizienter zu machen. Ich komme gerade aus einer Sitzung der Landesregierung. Wir haben dort 2 Maßnahmen beschlossen, nur ganz kurz. Wir werden bis Ende des Jahres alle Seniorenwohnhäuser an ELGA anbinden können. Nächstes Jahr alle mobilen Hilfsdienste, das betrifft auch die Frau Angerer und alle Betriebe der Teilhabe, wo Pflege stattfindet. Und wir gehen das Projekt Community Nursing noch einmal an, allerdings flächendeckend und so fundiert, dass alle Menschen im Bundesland Salzburg davon profitieren können.
8: Also kann man sagen, Sie sparen ein bei der Bürokratie oder bei diesen Abläufen, die man sonst machen müsste, wenn man eben nicht an ELGA angeschlossen ist?
11: Lassen Sie mich 2 Zahlen nennen. Wir haben im vergangenen Jahr in Salzburg 18,3 Millionen Euro ausgegeben für Rettungstransporte. Wenn wir es schaffen, durch Elga-Anbindung und durch ein neu aufgesetztes Acute Community Nursing System, das wir planen, die Kosten hier nur um 10-20% zu senken, dann haben wir aktuell Geld eingespart, können damit alles finanzieren, was wir neu planen, und alle Menschen sind glücklicher, weil die Versorgung besser ist.
12: Also das bedeutet Rettungstransporte, um eben Menschen zu ermöglichen, Pflege, die man normalerweise.
11: Es geht darum, dass man die Transporte vermeidet.
12: Ja.
11: Momentan ist es so, dass ganz viele Rettungsautos unterwegs sind im Bundesland Salzburg von Privathaushalten und von vielen Seniorenwohnhäusern, um Menschen ins Krankenhaus zu bringen und sie dort 4 Stunden später nach einer Pflegeleistung wieder abzuholen, die man eigentlich zu Hause auch erbringen könnte. Und es geht darum, dass wir die alten, kranken Menschen nicht zur Versorgung bringen müssen, mit viel Aufwand. Jeweils 2 Rettungsmenschen, ein Rettungsauto, eine Pflegekraft, die in der Ambulanz auf die

0: haben in Salzburg einen Mangel an diplomierten Pflegekräften. Ja. Wenn eine Pflegehandlung nur von einer diplomierten Pflegekraft erbracht werden kann, aber gerade keine Diplomierte verfügbar ist, dann ist es so, dass die Krankenhäuser, die Seniorenwohnhäuser die Menschen dann ins Krankenhaus überweisen müssen. Das ist natürlich für alle eine Belastung. Die Menschen müssen im Seniorenwohnhaus reisefertig gemacht werden. Das ist eine Riesenaufgabe für die alten Menschen. Es belastet das Personal dort. Dann ist der Rettungstransport in der Regel durch ein Rettungsauto mit zwei Sanitätern. Dann der Aufenthalt im Krankenhaus. Mehrere Stunden später das Gleiche zurück und die Rückaufnahme im Seniorenwohnhaus, vielleicht außerhalb der Essenszeit. Dann hat die vielleicht noch nicht mehr gegessen, diese arme Person. Und für alle ist es ein Stress. Und das Ziel ist es, dass wir diesen Stress vermeiden für 6, 8 Personen, sondern eine Person hinschicken, die akut die Pflegeleistung erbringen kann.
1: Wenn wir sagen Pflegeleistung nur damit, weil viele Menschen das jetzt wahrscheinlich zum ersten Mal hören.
0: Katheterwechsel, Wundversorgung. Mhm. Aber in Niederösterreich gibt es ein Pilotprojekt, da kann eine Pflegekraft auch aufgrund einer Ermächtigung durch einen ärztlichen Dienst auch Medikamente verschreiben und geben. Und auch in einer palliativen Phase sogar morphinhaltige, also schmerzstillende Medikamente, die Drogen enthalten, geben.
1: Also das heißt, wir sind jetzt schon mittendrin in der Diskussion. Frau Angerer, aus der Praxis geschildert, was der Herr Fürweger da gerade angesprochen hat, eben Fahrten hin und her, das ist Belastung auch für die gepflegten Personen natürlich und für das ganze Umfeld. Wie erleben Sie das, solche Situationen?
2: Ja, eh so, wie es jetzt beschrieben worden ist. Ich kann das nur untermauern, dass dieser Mehrwert mit einer Rufbereitschaft im diplomierten Bereich nur zielführend ist. Ich kann das auch schon bestätigen. Wir haben das Projekt jetzt bei den Palliativteams schon umgesetzt, aber wirklich nur für unser Klientel und für diese Zielgruppe. Wir haben schon eine 12-7 Rufbereitschaft, 365 Tage ausfahrbereit in den Palliativteams, die ausfahren. Und wir haben da eben jetzt hat 25 über 3000 Hausbesuche schon absolviert zu Hause im Palliativbereich. Es sind im häuslichen Setting haben wir 425 Personen das Sterben zu Hause, so wie es gewünscht war, ermöglichen können. Und von dieser Zahl haben dann fast knappe 300 auch wirklich zu Hause verstorben, mussten nicht in einer stationäre Einrichtung. Und wir haben jetzt auch ein Projekt ausgerollt für unsere Patienten im palliativen Setting, die Nachtrufbereitschaft. Wenn man gut vorausschauend plant, ist eine ausfahrbereite Rufbereitschaft jetzt nur für die Zielgruppe derzeit noch nicht grundsätzlich notwendig, aber in Planung. Und für die mobile Hauskrankenpflege, um Fahrten, wie Sie es jetzt auch beschrieben haben, zu vermeiden, bin ich voll dahinter, dass das wirklich eine super Lösung ist für in die Zukunft. Man muss es halt gut durchdenken, auch der Gegebenheiten, was wir im Bundesland Salzburg haben. Wir haben Gebirgsketten dazwischen, wir haben einfach auch die Geografie spielt uns da vielleicht in der Planung mit ein. Das muss man halt mit bedenken, weil die Wegzeiten, das kann ich, haben wir auch im Palliativteam oft eine Stunde, wo man dann zu den Hausbesuchen fährt. Und das muss man sich, glaube ich, gut überlegen. Und das war schon auch mein Wunsch jetzt aus der Praxis, dass also ein Tippel im ganzen Bundesland ist nicht zielführend.
0: Na, wir reden von 3 Stützpunkten, die wir auf jeden Fall brauchen werden.
1: Also das heißt, da sind wir schon mitten jetzt auch in der Praxis, meine Damen und Herren. Wenn Sie das gehört haben, dann sind Sie wahrscheinlich auch an Situationen erinnert, die Sie selbst erleben in der Pflege. Wie schaut es denn für Sie aus mit der Unterstützung zu Hause, wenn Sie zu Hause pflegen? Oder wie haben Sie das Thema auch in Ihrer Familie gelöst? Rufen Sie uns an, diskutieren Sie mit. Wir freuen uns sehr auf Sie.
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0: Die Zukunft der Pflege ist heute unser Thema in der ORF Radio Salzburg Mittagszeit. Gemeinsam mit Franziska Angerer von der Caritas und dem für Pflege zuständigen Soziallandesrat Wolfgang Fürweger von der FPÖ sprechen wir hier im Studio und auch mit Ihnen. Am Telefon begrüße ich jetzt den Herrn Schett. Willkommen. Grüß Gott.
1: Ja, grüß Gott.
0: Bitte schön, ja, hallo, lieber Herr Schett.
1: Ja, wir sind da.
0: Sie sind schon dran, bitte.
1: Ja, grüß Gott. Ich wollte Folgendes sagen. Meine Frau und ich sind 85 Jahre alt. Meine Frau hat eine Herzoperation gehabt mit der künstlichen Klappe, hat Makula, hat eine künstliche Hüfte, hat nur einen Fuß. Und die Hüfte ist auf den einen Fuß. Und dieser eine Fuß ist offen. Und wir fahren dreimal die Woche nach Mittersill zum Verbinden. Und ich bin sozusagen der Krankenpfleger Tag und Nacht. Und jetzt bräuchte meine Frau für die Wohnung einen Rollstuhl. Sie hat einen, wo die Sitzfläche höher ist, weil sie kann sehr schwer mit einem Fuß aufstehen, weil den Fuß, den was sie hat, der offen ist, da ist das Knie kaputt. Und jetzt ist es nicht machbar, dass man einen neuen oder gebrauchten, der muss nicht nagelneu sein, Rollstuhl bekommen, den ich ins Auto einbringe, in den Klappbahn, dass ich dreimal die Woche nach Mittersee fahren kann. Und ich verzweifle komplett. Ja.
0: Herr Schett, wir verstehen Sie. Sie haben die Situation so eindringlich geschildert. Ich bin mir sicher, dass viele Menschen, die jetzt zuhören, wahrscheinlich gleich helfen wollen und sich kümmern dreimal, wollen.
1: Aber die sind ja auch dreimal billiger. Geht ins Altersheim, ja, wenn man das selber macht. Das kapiert aber anscheinend niemand. Nur der, was...
2: Herr Schett, darf ich was sagen?
0: Bitte, der Herr Landesrat ist hier bei uns im Studio und kann wahrscheinlich sofort helfen, hoffe ich.
2: Ja, sofort nicht, aber vielleicht relativ rasch. Herr Schett, wir haben Ihre Telefonnummer hoffentlich beim ORF. Es wird sich jemand bei Ihnen melden.
1: Ja,
2: wir rufen Sie an.
1: Zufällig ist jetzt auch nicht da von der Firma Tappe, der sogar, das gibt es nicht, einen normalen Rollstuhl mit einem höheren Sitz. Ich wäre wahnsinnig.
0: Ja, Herr Schett, wir haben zum Glück Ihre Telefonnummer und jetzt sind da sicher viele Menschen, die das gehört haben und weil ja viele Menschen dann auch viele Möglichkeiten haben und auch mithelfen können. Also es geht um einen Rollstuhl, der zusammenklappbar ist mit einem höheren Sitz.
1: Und wir sind wirklich, beim Skifahren geht das Skistück, dass man das angebracht hat.
0: Genau.
1: Und wenn man sich sonst mehr Krücken, wo man verstehen kann, wenn lebe ich auf dem Mond, das ist eine schwierige Sache, dass man einen ganz hundsordinären Rollstuhl kriegt, der 10 cm höhere Sitzfläche hat. Wo sind wir denn?
0: Ja. Da gibt es sicher Hilfe, aber es ist manchmal halt schwierig, genau das Richtige zu bekommen. Herr Schett, wir haben die Telefonnummer und wir sagen herzlichen Dank für Ihren Anruf und wünschen Ihnen und Ihrer Frau alles Gute und große Hochachtung, dass Sie das gemeinsam zu Hause schaffen und vor allem Sie für Ihre Frau so da sind, dass sie zu Hause bleiben kann, so wie sie es sich wünscht. Wir werden auf jeden Fall ganz schnell alles in Bewegung setzen.
1: Ein Herr aus dem Innergebirg, das muss ich auch noch dazu sagen, weil die wissen nicht einmal, wo der Pinzgau ist.
0: Aus Uttendorf, wir sehen es und Sie fahren von Uttendorf nach Mittersill.
1: Danke.
0: Und was Sie für Ihre Frau machen, ist wirklich bewundernswert. Alles, alles Gute, lieber Herr Schett. Also das ist genau die Praxis, wahrscheinlich, wo viele dann scheitern. Man muss ja sagen, wahrscheinlich sitzt jetzt irgendjemand vorm Radio und sagt, ja, ich hatte das gleiche Problem und es gibt da was mit höhenverstellbaren Sitzen. Technisch ist ja sehr viel möglich, aber bis es dann tatsächlich zu den Menschen kommt, die das brauchen, ist ja oft einmal schwierig. Und wenn man eben schon so überfordert ist und gefordert ist mit der Pflege, hat man ja auch nicht so viele Möglichkeiten zu recherchieren. Frau Angerer, wenn Sie so einen Fall hören, ich sehe jetzt auch Ihren Gesichtsausdruck, meine Damen und Herren, die Frau Angerer weiß genau um solche Fälle Bescheid, also Sie sind ja damit befasst, dieses ganze Rundherum, auch bürokratische, dass man sich das eben organisiert, einen Rollstuhl, dass das auch bezahlt wird, dass man das alles einreicht. Das ist ja für Menschen, die in der Pflege zu Hause sind und ja dafür eigentlich nicht ausgebildet sind, aber weil sie es eben vom Herzen her gerne unbedingt machen wollen, so wie der Herr Schett für seine Frau, wurschteln da dahin und haben wahrscheinlich dann genau diese Probleme. Wie erleben Sie denn das in der Praxis?
3: Ja, genau. Also dieses Dahinwurschteln, glaube ich, bringt es eher auf den Punkt. Es ist oft sehr komplex einfach, gell, wenn Patienten stationär nach Hause gelassen werden, hat man nur die Übergangspflege, das Entlassungsmanagement. Aber genauso wie jetzt der Herr gerade geschildert hat, ist es nicht immer die Voraussetzung, sondern die Patienten haben im häuslichen Umfeld, haben schon höheren Alters, haben keine anderen Zugehörigen, die jünger haben, die fit sind, die wo sie informieren können oder auch mal schnell wohin gehen. Und ich glaube, das ist schon auch ein Auftrag vom Land und auch von der Politik, da genau wirklich auch hinzuschauen und zu unterstützen, weil wir in der Pflege draußen oft auch nicht so viele Ressourcen haben, dieses Case- und Care-Management zu stemmen, diese Schnittstellenarbeit, diese Vernetzung zu schaffen. Und da stoßen wir auch personal- und ressourcentechnisch schon auch an die Grenzen. Ja, weil grundsätzlich, gerade Hauskrankenpflege ist ja für die Pflege am Patienten da. Aber diese Sachen, wie es jetzt der Herr Schett eben gesagt hat, geht ja darüber hinaus. Und da braucht man, so wie ich vorher gesagt habe, ein gutes, stabiles Betreuungsumfeld oder eben auch fitte Angehörige oder Ehepartner, die da unterstützen können. Und ich glaube, dahingehend muss man wirklich hinschauen. Die Überalterung ist vorher schon mal kurz angesprochen worden, auch dass viele Single-Haushalte in Zukunft geben wird, da wo keiner da ist. Und das ist wichtig, dass man da den Fokus drauf legt.
0: Sie haben es angesprochen, Nachbarschaftshilfe. Wenn da vielleicht jemand da ist, der sagt, um das Technische kümmere ich mich, um den Rollstuhl werde ich besorgen, dann ist ja schon einmal eine große Entlastung. Aber Frau Angerer, Sie haben es angesprochen, natürlich in solchen Fällen ist die Politik gefordert, weil der Herr Schett ist ja nicht der einzige pflegende Angehörige schon in sehr hohem Alter, der das irgendwie schafft. Und so wie er selber ja gesagt hat, er pflegt seine Frau zu Hause. Das ist auch eine Entlastung für das System, aber für ihn natürlich eine unglaubliche Belastung. Was kann man aus der Sicht der Politik hier machen, in diesen vielen, vielen Fällen, so wie es die Familie Schett gerade erlebt?
2: Ja, das Ehepaar Schett ist ja genau einer der Fälle, die ich vorher angesprochen habe, für die es sowas wie eine Akutpflegeversorgung braucht. Ja. Der Herr Schett bringt seine Frau, die 85 ist, und erst 85, dreimal in der Woche zur Wundversorgung. Für beide ein Wahnsinnsstress und vermutlich im Spital auch für die Leute in der Ambulanz ein Stress. Ja. Wenn dort jemand vorbeifahren kann, weil es diese Stelle gibt, die wir vom Land aus schaffen werden, ist natürlich allen geholfen. Das ist der eine Punkt. Zum anderen sind wir gerade dabei, dass wir das System Tageszentren, der halbstationären Pflege im Land weiter ausbauen. Wir werden alleine heuer insgesamt 5 neue Tageszentren eröffnen, wo die Menschen einen Tag bis zu 4-5 Tage, je nachdem wie oft sie das möchten, ihren Alltag verbringen können. Und dort auch die Pflege erhalten, die sie brauchen. Und gleichzeitig aber auch, also Versorgung im Sinne von Essen und dann sozusagen mit Frühstück, Mittagessen und einer Nachmittagsjause dann wieder nach Hause gebracht werden. Das ist etwas, was natürlich auch die pflegenden Angehörigen extrem entlastet. Und dann ist es auch so, dass wir die Pflegeberatung des Landes, die wir haben, weiter stärken wollen, indem wir sie beispielsweise auch in die Primärversorgungszentren, die jetzt verstärkt entstehen, bringen wollen. Also Primärversorgungszentren, das sind von Ärztinnen und Ärzten gegründete Zentren, wo auch Beratung angeboten wird. Wir haben ein erstes Beispiel in Hallein, wo unsere Pflegeberatung die Patientinnen und Patienten der Ärzte dann sozusagen direkt in der Ambulanz abgreift und schaut, wo gibt es denn Probleme, weil wir natürlich wissen, viele wollen nicht um Hilfe bitten, glauben vielleicht aus irgendeinem falsch verstandenen Gefühl heraus, sie fallen den Menschen zur Last oder sie schämen sich vielleicht sogar dafür, dass sie alleine nicht fertig werden. Und das ist aber nichts Schlimmes. Man soll Hilfe annehmen, die gibt es ja.
0: Also Sie sagen am besten bei der Pflegeberatung des Landes sich
2: melden. Bei der Pflegeberatung des Landes sich melden. Es ist auch so, dass wir beispielsweise auch die Apotheken und die Bandagisten, also die Sanitätshäuser gebeten haben, dass sie uns Informationsmaterial auflegen. Wir haben die Erfahrung gemacht, dass viele Menschen einfach nicht wissen, welche Angebote und Unterstützung es für pflegende Angehörige gibt. Und da geht es einfach darum, dass man die Information an die Menschen bringt, sondern wo kriegen die Menschen den ersten Eintritt ins Gesundheitssystem in der Apotheke, weil es für die Oma oder für den Papa oder für die Ehegattin
0: was abholen.
2: Genau. Oder beim Bandagisten.
0: Bei uns am Telefon ist jetzt die Frau Mitterbauer. Herzlich willkommen. Grüß Gott. Bitte schön, Frau Mitterbauer. Frau Mitterbauer, können Sie mich hören?
4: Also ich bin ja da, die Frau Maria.
0: Ja, grüß Gott. Bitte schön.
4: Grüß Gott.
0: Ich rufe bitte.
4: Ich rufe an, ich wollte einmal ein ganzes herzliches Dankeschön an alle Pflegekräfte in diesem Land sagen. Also was die leisten, wir haben selber gepflegt in der Familie mit Hilfe dieser mobilen Pflege und das war wirklich großartig. Und ich würde schon sehr befürworten, wenn das Land oder wenn einfach die mehr unterstützt werden, wenn die mehr bezahlt bekommen, weil die sind bei uns zu Hause und helfen uns, dass die älteren Menschen zu Hause bleiben können. Und eine Frage hätte ich noch an den Herrn Landesrat. Warum hat man die Gesundheits- und Krankenpflegeausbildung an die Universitäten gebracht? Früher war es so, dass man auf dem zweiten Bildungsweg das noch gemacht hat. Jetzt ist es Matura-Niveau und dann an die Uni. Das war damals die, glaube ich, FPÖ-Gesundheitsministerin, die das gemacht hat. Ich verstehe es nicht.
0: Wir werden das jetzt ganz kurz vor den Nachrichten noch besprechen, eben diese Schwierigkeit, die ja viele Menschen sehen, wie das mit der Ausbildung gelaufen ist. Sie haben es ja selbst angesprochen, es mangelt einfach an Pflegepersonal.
2: Das mit der Akademisierung der Pfleger, das ist eine Entwicklung, die ich verteidige und die wir sicher nicht mehr umdrehen werden. Aber es ist ja nicht so, dass alle Pflegekräfte Akademikerinnen und Akademiker sein. Wir haben mittlerweile von der Pflegelehre über die Heimhilfe mit einem sogenannten Basismodul, über die Pflegeassistenz zur Pflegefachassistenz bis zum gehobenen Dienst, der studiert hat, alle Ausbildungsmöglichkeiten. Das heißt, Sie können mit 15 Jahren einsteigen in die Pflege, Sie können mit 17 Jahren einsteigen in die Pflege oder dann auch immer, wenn Sie wollen. Und Sie müssen keine Matura machen, um pflegen zu können. Es gibt mehrere Pflegeberufe auf unterschiedlichen Stufen. Für manche davon ist ein Studium notwendig, für andere wiederum nicht.
0: Bitte, Frau Angerer.
3: Genau, ich möchte mich noch ganz herzlich bedanken für den Input und für den Auftakt und den Dank an die Pflege. Ja, danke, stellvertretend für uns Pflegekräfte, genau.
2: 8.155 waren es in dem März übrigens in Salzburg.
0: Und wie viele werden gebraucht? Weil das ist ja das Problem, dass die Akademisierung ist das eine, aber so schnell kann man die ja nicht alle ausbilden, die gebraucht werden.
2: Also es werden so viele ausgebildet zurzeit wie noch nie zuvor. Würden wir das Ausbildungsniveau von heute weiterfahren, ohne es auszubauen, so wie wir das ja schon tun, dann würden wir in 10 Jahren ungefähr eine Lücke von 1.500 Pflegekräften haben. Wir bauen jetzt die Ausbildungsplätze sukzessive aus. Wir haben gestern in der Pflegeenquete darüber gesprochen. Wir werden eine HBLA für Pflege im Flachgrund in der Stadt Salzburg einrichten müssen, so wie wir das im Lungau gemacht haben. Und wir werden auch die Weiterbildungsmöglichkeiten, die berufsbegleitenden Weiterbildungsmöglichkeiten von Pflegeassistenzen zu Pflegefachassistenzen, also das ist eine 2-jährige Ausbildung, die man wiederum ohne Matura und ohne Studium machen kann, das werden wir auch weiterhin stärken.
0: Meine Damen und Herren, wir sprechen heute über die Zukunft der Pflege in Salzburg und wir freuen uns sehr, wenn Sie nach den Nachrichten mitdiskutieren.
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6: Um 14:30 im Nachrichtenstudio ist Tanja Gelecki. Der Brandenburg-Tunnel wird morgen zwischen 11 und 12 Uhr in Richtung Salzburg wieder freigegeben. Seit Montag finden dort ja Sanierungsarbeiten nach dem LKW-Brand statt. Diese seien gut verlaufen, sagt ASFINAG-Projektleiter Hans-Peter Treichel. In der kommenden Nacht finden die letzten Arbeiten statt. Damit ist die A10 noch vor dem Reiseverkehr zu Pfingsten in beiden Richtungen befahrbar. Am Tag nach dem politischen Beschluss zur Einfahrtsbeschränkung in die Salzburger Innenstadt im Juli und August hat Vizebürgermeister Florian Kreibich von der ÖVP die Verordnung dazu in Auftrag gegeben. Allerdings können mehrere Interessensvertretungen wie Wirtschafts-, Rechtsanwalts- und Arbeiterkammer oder auch die Hochschülerschaft Stellungnahmen abgeben. Es wird erwartet, dass auf einen möglichen Verstoß der Beschränkung gegen EU-Recht hingewiesen wird. Ob das die Verordnung und damit die Einfahrtsbeschränkung verzögert oder gar verhindert, dann werde man sehen, so greibe ich. Die Lenkerin eines Moped-Autos ist am Vormittag bei einem Unfall eingeklemmt und verletzt worden. Die Frau war auf der B154 der Mondseestraße unterwegs, als sie auf Höhe Brunnleiten mit dem Fahrzeug über den Randstein geraten ist. Das Moped-Auto hat sich überschlagen. Die Freiwillige Feuerwehr St. Gilgen ist ausgerückt und hat die Lenkerin aus dem Fahrzeug befreit. Die Rettung hat sie anschließend ins Krankenhaus gebracht. Zu den Wetteraussichten am Nachmittag werden die Regenschauer immer seltener, die Wolken lockern auf und damit gehen sich im Großteil Salzburgs noch ein paar Sonnenstunden aus. Bei lebhaftem, im Lungau auch kräftigem Nordwestwind steigen die Temperaturen noch auf 17 bis 22 Grad. Morgen Freitag setzt sich überwiegend sonniges und trockenes Wetter durch. Über den Bergen entstehen einige meist harmlose Quellwolken. In der Früh 4 bis 11 Grad, tagsüber dann 21 bis 24 Grad.
0: ORF Radio Salzburg, Verkehrsinformation um 13.32 Uhr. A10 Tauernautobahn Richtung Villach, Bypass Lueck. Der Brendenbergtunnel ist gesperrt. Im Tunnel hat ein LKW einen Reifenplatzer. Am besten sollten Sie die Dauer der Sperre abwarten. Noch einmal A10 Tauernautobahn Richtung Salzburg, Sperre beim Knoten Pongau wegen Bauarbeiten. Der Verkehr wird über die B159 umgeleitet und für LKW ab 7,5 Tonnen gilt ein Fahrverbot auf der gesamten A10 Richtung Salzburg. Ausweichen ist nur großräumig über die A9 möglich. Wir wünschen gute und sichere Fahrt.
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0: Die Zukunft der Pflege in Salzburg, das ist unser Thema heute in der ORF Radio Salzburg Mittagszeit. Wir sprechen darüber hier im Studio mit Franziska Angerer von der Caritas Salzburg und mit dem für Pflege zuständigen Soziallandesrat Wolfgang Fürweger von der FPÖ und auch mit Ihnen unter 0662 823 823 oder gerne auch, wenn Sie ein Mail schicken an mittagszeit@orf.at. Es sind sehr viele Menschen, die schon am Telefon warten und jetzt werde ich gleich einmal den Herrn Seebacher hier bei uns auf Sendung schalten. Grüß Gott, bitteschön.
9: Grüß Gott, danke. Ich möchte eines einmal grundsätzlich sagen. Ich möchte was erzählen. Ich bin inzwischen 80 Jahre, meine Eltern sind leider verstorben. Wenn mein Vater gestorben ist, hat er das Letzte gesagt, Mami, ich habe dich gehabt, du hast mich gepflegt. Ich war einiges jünger und da musste ich wirklich die Frauen und die Mütter pflegen, immer die Männer. Das ist normal. Das muss man schon mal irgendwo Danke sagen dazu. Aber was will ich eigentlich? Ich will haben und möchte haben, wir sollten Folgendes machen. Es gehört in den Schulen schon ausgebildet zur Pflege sowie Erste Hilfe. Im Unterricht mit eingebundenen Ethik, alle Menschen werden älter und für sich kann jeder Mensch fast eine Grundpflege machen, aber man muss es lernen. Und das gehört in den Unterricht eingebaut. Da spart man sich viel Ärger und viel Geld, wenn die Menschen wissen, wie, wann, was, wo, das gehört mit eingebunden im Unterricht. Das ist eine große Bitte.
0: Wenn wir über den Unterricht reden, Frau Angerer, so wie es der Herr Seebacher sagt, diese Idee eben sozusagen eine Grundmöglichkeit zu bieten, dass man sich da auskennt, dass da jeder auch Hilfe geben kann.
3: Also ich mag mich beim Herrn Seebacher jetzt bedanken. Ich bin mittlerweile über 20 Jahre im Pflegeberuf und mache das wirklich mit Leib und Seele. Und ja, ich konnte es nur unterstreichen, ich glaube, das ist wichtig. Ich finde, das Thema Lebensende und auch der Tod gehört einfach zum Leben und es ist was, das was uns alle betrifft. Also es ist noch keiner da geblieben, wir alle haben einfach ein Enddatum irgendwann und ich glaube, alles wird gehypt. Von Geburt an, es gibt eine ganze Vorbereitung alles und ich glaube, das Lebensende muss einfach auch dazu gehören und da gehört die ganze Pflegesituation auch mit dazu und es ist ja nicht schlimm und ich möchte in dem Zuge jetzt auch an die Politik vielleicht also einen kurzen Wink geben, es gibt ja auch Letzte-Hilfe-Kurse, also nicht erschrecken, da hilft man nicht beim Sterben, sondern es ist ein kleines Einmaleins für die Begleitung am Lebensende. Das ist ein ganz niederschwelliger Allgemeinwissensansatz. Und wenn man das etablieren könnte, dieses Angebot weiter zu streuen, da gibt es Konzepte für die Schulen, es gibt Konzepte für den Erwachsenenbereich, mittlerweile auch für die Professionisten. Es gibt ganz gute Angebote auch für stationäre Setting, HPCPH, also Hospiz- und Palliativcare im stationären Setting. Und das ist wichtig, ja, da kann man, wie der Herr Seebacher sagt, die Angehörigen gezielt schulen, aber auch schon im Kinder- und Jugendalter mitnehmen, ja. Also das ein bisschen so ein Selbstverständnis kriegen, dass nicht nur, also wie man auch sagt, die Gesundheit im Leben dazugehört, aber auch das Altern und das Lebensende.
0: Also dass auch die Berührungsängste in irgendeiner Form ein bisschen verschwinden. Herr Fürweger.
2: Der Herr Seebacher hat ein Thema angesprochen, das ebenfalls sehr wichtig ist. Er hat darauf hingewiesen, dass die Care-Arbeit, also die Pflegearbeit, aber auch die gesamte Hausarbeit, Haushaltsarbeit in Wirklichkeit noch immer sehr weiblich ist. Und das, denke ich, ist ein Fehler. Hier sind auch die Männer gefragt. Also Pflege kann nicht alleine weiblich sein. Auch wenn, ich glaube, ca. 75% aller Pflegekräfte Frauen sind, das sollte sich ändern. Pflege ist kein Frauenberuf. Pflege ist ein Beruf, der für alle offen steht und auch für alle offen stehen sollte. Und Frau Angerer, weil Sie die letzte Hilfekurse angesprochen haben, ich war in meinem Brotberuf früher Journalist und ich kann mich noch erinnern, als ich eine Geschichte geschrieben habe, dass jetzt letzte Hilfe angeboten wird und wir das als in der Lokalredaktion damals der Tageszeitung Österreich groß berichtet haben. Ja, dieses Angebot ist toll und das gehört natürlich viel weiter verbreitet. Und wir sind, ich habe es vorher erwähnt, wir sind einfach dabei, dass wir die Informationen mehr an die Menschen bringen. Ich glaube, da haben wir noch ein bisschen Defizit und da können wir noch aufholen und wir werden auch Ihr Angebot dann natürlich da mitnehmen.
0: Wenn wir jetzt beim Thema Information sind, es hat uns die Frau Helga geschrieben, die den Anruf vom Herrn Schett gehört hat aus Uttendorf und sie hat eine Adresse weitergegeben, die wir natürlich auch weiterleiten werden, denn sie schreibt uns, in Uttendorf gibt es eine mobile Krankenschwester, die auf Wundversorgung spezialisiert ist. Und da hat sie uns das eben weitergeschickt, was wir dann natürlich gleich auch weitergeben. Aber natürlich diese Information auch zu bekommen, wenn man eben in der Akutsituation ist, niemanden anderen hat, der einem hilft, das ist ja oft die Schwierigkeit, mit der Sie dann auch konfrontiert sind, Frau Angerer, im Alltag, dass die Menschen, Sie sind die Bezugsperson, Sie müssen dann die Informationen weitergeben. Aber was würden Sie denn vorschlagen? Wie könnte man das auch verbessern? Der Herr Fürweger hat gesagt, man legt Informationen in den Apotheken auf, aber insgesamt eine Verbesserung, dass eben nicht Menschen herumfahren müssen und glauben, sie müssen sich das alles selber organisieren, sondern einfach diese Hilfe auch an die richtige Stelle kommt. Wo mangelt es denn da an der Informationsverteilung?
3: Ja, so wie das Ebacher gesagt hat, einfach ein Grundverständnis fürs Alter, eine Beschäftigung mit sich selber, was kann auf einen zukommen, dass man sie von Haus aus schon mal grundlegend dafür informiert. Und dann, wie ich schon gesagt habe, das Betreuungsumfeld. Caring Communities ist ein ganz neuer Begriff bei uns. Das hat sich in anderen Ländern schon lange etabliert, dass man einfach auch ein gegenseitiges Verständnis hat, wie geht's denn dem, der neben mir ist.
0: Ja, also, dass auch die Nachbarschaftshilfe gefragt ist, also Eigeninitiative. Es kann nicht alles so gelöst werden von der Politik, sondern man muss selber drauf schauen.
3: Das mitunter, ja, und der Herr Fürweger hat auch gesprochen, auch wieder die Community Nurses zu unterstützen und ins Leben zu rufen. Man, glaube ich, kann auch nicht für das ganze Bundesland eine Lösung finden, weil es regionale Unterschiede geben wird. Man kann Tamsweg oder Lungau nicht mit der Stadt vergleichen. Im palliativen Setting haben wir in der Stadt die Herausforderungen, dass Hausärzte keine Hausbesuche mehr machen und wir das ersetzen müssen, im Gegensatz zu die Regionen draußen, wo Hausärzte nur so engagiert sind und die Familien seit Jahren begleiten und wir da super Ressource haben. Aber das ändert sich einfach und ich glaube, da muss man schon auch regionale Gefälle einfach im Blick haben und darauf auch agieren können.
0: Der Herr Haunsberger ist bei uns am Telefon. Herzlich willkommen.
10: Grüß Gott, die Herrschaften.
0: Grüß Gott.
10: Ich bin der Meinung,
0: oje, und die Verbindung ist sehr schlecht. Herr Haunsberger, wir hören Sie gerade nicht. Hören Sie uns noch?
10: Ich höre Sie noch, ja.
0: Ja, bitte.
10: Ich denke, dass diese ganzen Systeme hauptsächlich am Geld hängen. Und ich finde es wirklich bedenklich, dass wir für unsere eigenen Leute kein Geld haben. Ich finde es bedenklich, dass die Frau Meindl-Reisinger zum Antrittsbesuch nach Syrien 19,5 Millionen mit hat, die sie dort als humanitäre Hilfe locker ausgeben kann. Ich finde es bedenklich, dass wir für die Ukraine eine Garantie für 2 Milliarden Euro abgeben, bei der wir eine jährliche Zinsleistung von 60 Millionen Euro zu leisten haben. Für die ganze Welt haben wir Geld, nur für unsere eigenen Leute nicht. Der Herr Schett muss aus dem Pinsko anrufen, ist in Tränen aufgelöst, weil er für seine Frau keinen Rollstuhl bekommt und unsere Politik, vor allem in Wien, kümmert sich um alles, nur nicht um unsere eigenen Leute. Und das finde ich derartig bedenklich und das finde ich derartig mühsam und die Leute verzweifeln da bei uns und sehen, wie wir das Geld bei einem offenen Fenster für alle möglichen hinauswerfen, ja. Nur bei uns
0: selbst. Herr Haunsberger,
10: ganz im Gegenteil, wir werden dazu veranlasst, dass wir uns immer mehr selbst helfen und wir sind selbst verantwortlich. Aber die Menschen, so wie der Herr Schett mit 85, der hat wahrlich wahrscheinlich in seinem Leben einen großen Beitrag geleistet für die Welt und leistet jetzt nur einen riesigen Beitrag, dass er die Verantwortung und die Pflege für seine Frau übernimmt. Ja. Und die Herrschaften in Wien haben nichts anderes zu tun, als sich abzuwenden.
0: Aber Herr Haunsberger, Sie haben jetzt Ihren Standpunkt klar gemacht, aber jetzt, weil wir ja das Glück haben, dass wir einen Politiker hier bei uns im Studio haben, diese Umschichtung, was ja für viele Menschen immer so ein Gefühl ist, da wird für das eine viel Geld ausgegeben. Wir brauchen ja nur in Salzburg zu bleiben. Für die Kultur ist das Geld da, sagt man jetzt, wenn wir an den großen Umbau beim Festspielhaus zum Beispiel denken. Und auf der anderen Seite, für die Pflege fehlt das Geld. Herr Fürweger, Sie haben am Anfang der Sendung gesagt, es ist genügend Geld da oder mehr. Wir stehen besser da, was das Geld für die Pflege betrifft. Aber dieser eine Punkt, den ja viele Menschen einfordern, das Umschichten, dass man eben für das eine Gebiet mehr braucht als für das andere. Wie kann man aus der Politik, aus der Sicht des Soziallandesrats das auch sehen? Weil ich denke, Sie werden ja dann auch immer um das Geld kämpfen, das Sie für Ihren Bereich brauchen.
2: Kämpfen ist einerseits richtig, aber das wird nicht mit Zähnen und Klauen passieren, sondern das ist eine Diskussion auf Augenhöhe. Und dem Koalitionspartner und der Landeshauptfrau ist natürlich auch bewusst, dass wir im Bereich der Pflege und der Gesundheit eine Verantwortung für die Bevölkerung haben, auch um den sozialen Frieden in diesem Bundesland aufrechtzuerhalten. Ich möchte nicht, dass die einzelnen Bereiche gegeneinander aufgerechnet werden. In einem Staat gibt es ganz viele Aufgaben. Wir als Bürger haben nicht immer das gesamte Bild, das gesamte Lagebild, würde man beim Militär sagen, dass es braucht. Wir können teilweise gar nicht beurteilen, warum wird Geld wo ausgegeben, ob das zielführend oder nicht zielführend ist. Nur als Beispiel, wenn ich jetzt Geld investiere in Syrien, dann kann uns das schon insgesamt weiterhelfen, indem wir keine Flüchtlingsströme nach Europa haben und die uns wahnsinnig viel Geld kosten, wenn die Flüchtlinge mal hier angekommen sind. Also ich bin da immer sehr vorsichtig und maße mir nur dann eine Meinung an, wenn ich das volle Lagebild habe und auch beurteilen kann, welche Einflussfaktoren zu einer Entscheidung geführt haben.
0: Bevor wir jetzt eben zu ganz anderen Themen kommen, jetzt wieder zurück zur Pflege, nämlich so gedacht, wie es auch der Herr Haunsberger gesagt hat. Der Herr Schett, den haben viele Menschen am Telefon gehört und wir haben darüber gesprochen. Die Frau Angerer hat es auch gesagt, man muss sich selbst informieren. Was viele Menschen einfach vermissen, dass man sagt, es ist ein System da, ein funktionierendes System. Man hat nur das Gefühl, immer öfter lässt es aus und man ist dann selbst verantwortlich und muss sich selbst um alles kümmern. Wir haben zum Beispiel hier schon ganz viele Anrufe bekommen von Menschen, die dem Herrn Schett helfen wollen. Das ist ja eine wirklich schöne Geschichte, dass andere mithelfen wollen, aber andererseits sollte es doch tatsächlich so sein, dass man um einen Rollstuhl, wenn man den braucht, nicht kämpfen muss oder ewig lang warten muss. Das ist ja ein Punkt, der für viele Leute dann so schwierig ist, weil das braucht man im Moment und nicht erst in 2 Monaten.
2: Also ich kann jetzt den Fall vom Ehepaar Schett natürlich nichts Konkretes dazu sagen, weil ich den Fall nicht kenne. Faktum ist, dass wir uns bemühen, so weit und umfassend wie möglich zu informieren. Und es geht natürlich auch darum, dass die Menschen sich auch selbst informieren. Also da sind wir auch schon ein bisschen auch gefordert und idealerweise auch im Vorfeld. Deswegen habe ich diesen Vorschlag des Anrufers vorher sehr gescheit gefunden, der gesagt hat, wir sollten schon in der Schule die Grundbegriffe des Pflegens und auch, die Frau Anger hat es schon angemerkt, die Letzte-Hilfe-Kurse in Anspruch nehmen. Ich erlebe immer wieder, dass sich die Menschen dann beschäftigen, wenn die Oma völlig überraschend mit 95 nicht mehr alleine zu Hause bleiben kann und dann braucht man von heute auf gleich einen Platz im Seniorenwohnhaus, wo man noch nicht angemeldet ist. Man muss vielleicht das Badezimmer ein bisschen altersgerecht umbauen. Das kann es natürlich auch nicht sein. Und die Politik und die öffentliche Verwaltung wird nicht alle Defizite, die wir im Sozialsystem haben, ändern können oder beenden können. Das muss uns klar sein, wir haben auch ein bisschen Verantwortung und auch für uns selbst. Wir alle können dazu beitragen durch unseren Lebensstil, dass wir verhindern, dass wir frühzeitig gepflegt werden müssen. Das müssen wir uns aber auch selbst eingestehen.
0: Der Herr Wörndl ist bei uns am Telefon. Willkommen, bitteschön.
11: Ja, Wörndl, grüß Gott. Ich möchte ganz kurz dazu beitragen. Ich war vor kurzem ein paar Tage im Krankenhaus der Barmherzigen Brüder. Die Schwestern haben sich sehr bemüht, alles wunderbar. Nur aber ein Fall, ein etwas schwererer Mensch und die zarten Schwestern, die hatten sehr viel Mühe, den aus dem Bett zu heben und da wieder reinzubringen. Und daneben stand ein Zivildiener, Der durfte aber nicht helfen und das verstehe ich nicht. Warum sind, wozu stehen die dann da?
0: Also es wurde gesagt, der Zivildiener darf nicht helfen. Die Frau Angerer ist gerade verwundert, sie weiß es auch nicht. Können wir diese Frage in dieser Runde klären? Dürfen Zivildiener bei Pflegearbeit oder eben Heben bei diesen Tätigkeiten helfen oder nicht?
3: Also aus dem Bauchgefühl würde ich jetzt sagen, sie dürfen schon helfen unter Anleitung. Was nicht geht, dass, glaube ich, ein Zivildiener jetzt alleine irgendwelche Tätigkeiten vor Ort beim Patienten durchführt. Aber ich kenne den Fall jetzt auch nicht genau. Herr Wörndl, tut mir jetzt ein bisschen schwer, was die Situation war. War dieser Zivildiener vielleicht gar nicht im Pflegebereich? Also ich weiß es jetzt nicht. Das, glaube ich, ist
11: ich kann
3: so
11: das auch nicht beurteilen.
0: Aber, aber Sie hatten schon das Gefühl, dass man das leichter hätte lösen können, wenn eben jemand noch hilft.
11: Genau, weil der junge Mann, der hat ja kräftig ausgeschaut und ich als Patient durfte natürlich nicht helfen, das ist klar.
0: Ja. Aber
11: da möchte ich noch.
0: Ja, bitte.
11: Als meine Mutter verstorben war, dann da war ein Rollstuhl, der war sehr gut erhalten. Und dann haben wir gefragt, wo wir denn hinbringen könnten, dass er eventuell jemand uns nehmen kann. Da wurde uns gesagt, dann niemand war zuständig, der den Rollstuhl, da wäre irgendwo eine Möglichkeit.
0: Genau, dass man das schnell und unbürokratisch weitergeben kann. Herr Wörndl, zu dieser Frage passt auch das E-Mail vom Herrn Kössler, das wir bekommen haben, der nämlich uns schreibt, als er sein Haus damals gekauft hat, da gab es einen Badewannenlift und es war fast ein Kraftakt, den zurückzugeben. Andere Menschen warten darauf. Hier läuft vieles falsch, schreibt uns der Herr Kössler. Eben diese Möglichkeiten, wir haben es vorhin angesprochen, es braucht jemand Schnellhilfe. Herr Fürweger, Sie haben gesagt, da gibt es eben Schnittstellen, die Sie einrichten möchten. Darüber müssen wir dann noch kurz reden, ab wann es diese Schnittstelle geben wird. Aber wenn wir jetzt davon reden, es geht um schnell und unbürokratisch. Wie kann man das organisieren? Sie haben ja gesagt, in der Pflegeenquete sind sehr viele Möglichkeiten auch besprochen worden, viele Lösungen angedacht worden. Aber genau dieser Punkt, den auch der Herr Wörndl anspricht, ein Rollstuhl wird sofort gebraucht. Wo bekommt man ihn her? Und jemand anderer hat einen Rollstuhl. Diese Schnittstelle, diese Information. Wie geht da die Politik damit um? Wie gehen Sie als Soziallandesrat mit diesem Thema um?
2: Zum konkreten Fall eines Rollstuhltausches kann ich jetzt nicht sagen, das bitte ich um Verständnis dafür, das fällt nicht in meine Zuständigkeit. Ja, in der Pflege schon, aber ich kann mich nicht darum kümmern, Rollstühle auszutauschen.
0: Nein, das ist klar, nicht auch, um die konkreten, aber gibt es eine Möglichkeit, also politisch betrachtet, auch eine Stelle einzurichten? Sie haben ja von der Schnittstelle gesprochen, wo es um die Pflege geht, aber auch eine Schnittstelle, die so praktische Dinge eben wie Pflegeutensilien, Verteilung von Pflegeutensilien organisiert. Wäre das auch ein Thema für diese Schnittstelle, die Sie beschrieben haben?
2: Wir haben in der Plattform Pflege 3 eine eigene Arbeitsgruppe für pflegende Angehörige. Die wird geleitet vom Christian Struber. Das ist ein altgedienter Bürgermeister aus St. Koloman, langjähriger Geschäftsführer der Salzburg Wohnbau und Präsident des Hilfswerks. Also ein Mann aus der Praxis. Und ich werde das Thema gern mit ihm besprechen. Vielleicht haben Sie das auch schon besprochen und ich weiß es nicht, weil bitte um Verständnis dafür, ich war nicht bei allen Gesprächen dabei und kann jetzt nicht Auskunft geben, ob das eh schon Thema war.
0: Aber wunderbar. Eine Anregung sozusagen aus dieser Sendung von unseren Hörerinnen und Hörern. Bitte, Frau Angerer.
3: Ja, ist jetzt ein bisschen herausfordernd. Natürlich den Zugang, so wie jetzt auch bei den Anrufern vorher, dass das schnell gelöst wird, ist das eine. Und dieses Tauschen von Pflegeunterstützungsmaterial oder ist es, Sigi, aber schon ein bisschen jetzt fachlich oft schwierig, weil natürlich kann ich sagen, der Badewannenlifter ist noch gut und ich würde den weitergeben. Dann, glaube ich, muss man sagen, vielleicht privat irgendwie auf eine Plattform stellen. Aber ich glaube, man kann da nicht gewährleisten, dass dieser Badewannenlifter dann auch noch vollumfänglich funktionstüchtig ist. Und da steht man dann schon von Herausforderung,
0: natürlich,
3: wenn man dann eine Plattform einrichtet,
0: wie Sie das
3: wo man das dann tauscht.
0: Aber andererseits, so wie unser Hörer, der Herr Kössler, das beschreibt, viele Menschen warten ja darauf und aus seiner Sicht läuft da einfach was falsch. Also wenn jemand das schnell brauchen würde, es ginge ja manches unbürokratischer und mit Hausverstand auf gut Deutsch gesagt, oder?
3: Das stimmt, da gebe ich recht, ja.
0: Der Herr Kaiser ist bei uns am Telefon, bitteschön.
12: Ja, grüß Gott. in Stichworten. Man sollte in Zukunft viel mehr berücksichtigen, dass in jedem Ort genügend betreubare oder betreutes Wohnen vorhanden ist. Es wird in Zukunft mehr und mehr gebraucht werden. Betreubares Wohnen hätte den Sinn mit einigen Wohnungen. Die Pflegedienste haben nur eine Anlaufstelle. Die Vereinsamung kann man zurück. Es wohnen Gleichgesinnte im Haus. Da könnte ein ganzes Blatt aufzählen. Wollte nur sagen, oder jede Gemeinde, die ein Bau- und Sicherungsmodell baut, müsste ein Haus, 5-6 Wohnungen, betreubares Wohnen bauen. Das wäre mein Beitrag.
0: Das Thema betreubares Wohnen, Herr Fürweger, ist das in der Pflegeenquete auch ein wichtiger Punkt gewesen?
2: Betreubares Wohnen ist in Salzburg schon seit Jahren ein Schwerpunkt. Die Zuständigkeit, die unmittelbare, liegt bei den Gemeinden. Wir können als Land nicht den Gemeinden sagen, wo sie welche Wohnungen zu bauen haben. Die Planungshoheit ist eine der allerwichtigsten Aufgaben der Gemeinde, also der Flächenwidmungsplan und das Baulandsicherungsmodell. Das sind ureigenste Aufgaben der Gemeinden, da können wir nicht eingreifen. Aber mir ist nicht bekannt, dass ein einziges Projekt vom betreubaren Wohnen bisher abgelehnt wurde. Betreubares Wohnen bedeutet, dass es einen Gemeinschaftsraum geben muss, wo beispielsweise Pflegeberatung angeboten werden kann, wo zum Beispiel auch eine fliegende Friseurin sozusagen landen kann, wo beispielsweise auch Gemeinschaftsabende veranstaltet werden können etc. Und es bedeutet aber auch, dass die Menschen dort auch eine gewisse Art der Grundbetreuung, der sozialen Grundbetreuung erfahren. Und das bezahlen wir als Land Salzburg schon direkt an die Wohnbauträger und an die Gemeinden. Und wie gesagt, Aufgabe der Gemeinden ist es, diese Projekte zu entwickeln. Das können wir als Land nicht machen.
0: Frau Angerer, aber in der Praxis, dieses Modell, auch für Sie in der Praxis natürlich ein besonders positives Modell.
3: Ja, auf jeden Fall. Vor allem, weil in die Langzeiteinrichtungen Pflegestufe 3 und höher die Zugangskriterien erfüllen, wenn man das so sagen möchte. Und auch die Vereinsamung, was gerade angesprochen ist, eben durch die betreuten Wohneinheiten eben minimiert werden kann. Ich denke, dass das Zukunft ist und man muss da, glaube ich, auch dieses Konzept einfach weiterdenken, wie man das in Zukunft auch bei vermehrten Unterstützungsbedarf, höhere Pflegestufen auch gut gewährleisten und unterstützen kann. Ich glaube, da war auch noch eine Ansatzmöglichkeit auch von der Politik, wenn man da Finanzierungsmodelle, betreutes Wohnen mit mehr Unterstützungsbedarf oder so planen kann. Das gibt es auch schon in anderen. Wien und so haben es schon so Konzepte entwickelt. Also sehe ich schon in Salzburg auch.
2: Und wenn ich einen Wunsch äußern darf als Soziallandesrat.
0: Wir sind noch nicht bei der Schlussrunde.
2: Es geht darum, dass wir diese Projekte bitte nicht am Ortsrand planen sollten, sondern mitten im Ortszentrum, weil dort ist auch die Infrastruktur in der Regel fußläufig erreichbar oder mit dem Rollator. Und es ist auch ein wichtiger Beitrag, um das Aussterben der Ortszentren zu verhindern.
0: Wir leiten jetzt die Schlussrunde ein mit unserem Anrufer, dem Herrn Brandner. Bitte schön. Grüß Gott, Herr Brandner.
13: Grüß Gott, willkommen. Grüß Gott, Brandner Zell am See. Begrüße den Herrn Landesrat. Hätte Folgendes zu sagen. Ich war wahrscheinlich einer der Ersten im Bundesland Salzburg, der eine 24-Stunden-Pflege in Anspruch genommen hat. 2004 von meiner Schwester, die praktisch 19 Jahre zu Hause verbrachte. Nach einem schweren Schicksalsschlag, Sepsis, war ein Ärztefehler, hat beide Beine verloren etc., will nicht weiter ausholen. Ich habe das damals geschaffen, dass sie zu Hause bleiben konnte, im eigenen Haus. Ich war in der Zeit vor den 19 Jahren, 16 Jahre im Ausland und Inland berufstätig, immer unterwegs, wochentags. Und hatte diese 24-Stunden-Pflege, die begann damals, glaube ich, mit 900 Euro im Monat für ein südböhmisches Hilfswerk war das. Und wenn man jetzt vergleicht, wie diese Kosten gestiegen sind in den letzten 25 Jahren und wie das noch wird, dann bin ich mir ganz sicher, dass sich das fast niemand mehr leisten kann. Ich habe damals ungefähr vor 6-7 Jahren in der Landesregierung bei Herrn Stöckl einmal einen Vorschlag eingebracht, dass man genauso wie ein Baby Karenzzeit, wenn wer ein Kind bekommt, die Angehörigen, wenn ein Ehemann da ist und die Frau wird krank, dass man garantiert und die Pensionsbeiträge weiterhin bezahlt und dass der Angehörige in dieser Zeit zu Hause bleiben könnte und die Pflege übernehmen. Das wäre ein Vorschlag. Der wurde aber damals im Prinzip nicht angenommen, ist eigentlich in der Landesregierung untergegangen. Ich habe damals dann jetzt mit der zuständigen Landesrätin, damals Frau Gerstrasser von Oberösterreich, schon ein Gespräch geführt, ja, das schon sehr gut ausgeschaut hat. Sie ist aber dann abgewählt worden. Heute ist sie in der Pension.
0: Und wir sind jetzt schon fast am Ende der Sendung, aber diese Anregung wollen wir jetzt noch ganz kurz einbringen, weil wir haben noch 1,5 Minuten und können da auch den Landesrat in der Schlussrunde noch fragen. Die Pflegekarenz, war das noch Thema jetzt in der Pflegeenquete? Ist das etwas, was angedacht wird?
2: Also wir haben uns in der Pflege, in der Plattform Pflege 3 mit Dingen beschäftigt, die wir als Land ändern können. Pflegekarenz ist etwas, was auf Bundesebene geregelt werden muss.
0: Aber es gibt es kann natürlich auch einen Antrieb aus Salzburg geben.
2: Natürlich. Es gibt aber schon jetzt sozialrechtliche Möglichkeiten im Bereich der pflegenden Angehörigen. Die können sich selbst also pensionsversichern lassen und auch krankenversichern lassen. Und meines Wissens, aber da bin ich jetzt wirklich zu wenig Sozialexperte, gibt es auch schon Möglichkeiten einer Pflegekarenz, wenn auch zeitlich eher eingeschränkt und in kleinen Maßnahmen, aber wir werden uns das sicher gerne anschauen.
0: Und wir werden sicher nicht das letzte Mal hier darüber gesprochen haben. Frau Angerer, noch ein Schlusswort für Sie in der Praxis. Was wäre jetzt ein wichtiger Punkt, wo Sie sich auch wünschen würden, dass etwas schnell umgesetzt wird? Wir haben von dieser Schnittstelle gesprochen. Wann brauchen wir die? Gestern.
3: Gestern und eine einheitliche Lösung. Das wünsche ich mir, dass eine einheitliche Lösung gibt. Das ist immer wichtig und dass man nicht viel investiert, sondern alle mal an einem Strang ziehen. Das wünsche ich mir und für mich ist einfach ganz wichtig, dass wir Leute nicht nur pflegen, sondern einfach auch Lebenswege begleiten.
0: Ich sage vielen Dank für Ihren Besuch im Studio. Alles Gute, meine Damen und Herren. Danke, dass Sie dabei waren und noch eine schöne Zeit mit Radio Salzburg.
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15: Am Mikrofon Martin Balder. Die Wirtschaft in Europa wächst weiter, aber deutlich langsamer als bisher. Das ist das Fazit der Frühjahrsprognose der EU-Kommission, die vor kurzem präsentiert wurde. Hohe Energiepreise infolge des Iran-Kriegs machen in der gesamten EU das Einkaufen teurer. Österreich zählt mit einem erwarteten Wachstum von nur 0,6% weiter zu den Schlusslichtern in der Union. Tim Kupal informiert.
16: Es sind keine guten Nachrichten, die EU-Wirtschaftskommissar Valdis Dombrovskis heute überbringt. Für die gesamte Europäische Union rechnet Dombrovskis heuer mit einem Wachstum von 1,1%. Im Herbst war man noch von 1,4% ausgegangen.
17: 1,1% in 2026.
16: Das ist laut Dombrovskis im Wesentlichen dem Konflikt im Nahen Osten geschuldet. Dieser habe einen neuen Energieschock für die weltweite und europäische Wirtschaft ausgelöst.
17: Has triggered a new energy shock.
16: Österreich befindet sich wenig überraschend weiter unter den EU-Sorgenkindern. Mit einem vorhergesagten Wirtschaftswachstum von heuer nur 0,6% und nur leicht besser mit 0,9% im kommenden Jahr. Nur Italien und Rumänien liegen hier noch hinter Österreich.
15: Die Pensionserhöhung soll im kommenden Jahr durchschnittlich 2,95% betragen. Darauf hat sich die Regierung geeinigt. Die Anpassung liegt damit knapp unter der erwarteten Inflationsrate. Mindestpensionen werden um 3,3% erhöht, für Pensionen über der Höchstbeitragsgrundlage von 6.930 Euro gibt es einen monatlichen Fixbetrag von 204 Euro. Der Modehandel sieht die geplante Paketabgabe kritisch. Neben dramatischen Kostensteigerungen auf der einen und der Online-Shopping-Konkurrenz mit Billiganbietern wie Temu oder Shein auf der anderen Seite würde die Abgabe die Branche zusätzlich belasten. Mehr von Johannes Schmierger-Lunder.
18: Der Modehandel hatte in den letzten Jahren zu kämpfen. Nun könnte die Paketabgabe die Situation zusätzlich erschweren. Während andere Branchen wie etwa der Buchhandel die Abgabe positiv sehen, ist es in der Modebranche anders. Günter Rossmanit von der Wirtschaftskammer.
19: Wenn ich an kleine Buchgeschäfte denke, dann sind die nicht online aktiv. Aber im Modehandel sehe ich das eher kritisch. Grundsätzlich verschärft es den Wettbewerb, weil es ja Produkte oder die Lieferungen auch online teurer macht. Ob deswegen 2 Euro natürlich weniger bestellt und mehr Leute ins Geschäft gehen, das können wir wirklich jetzt noch nicht beurteilen.
18: Jedenfalls werden es immer weniger Filialen. In nur 10 Jahren ist jedes 5. Modegeschäft verschwunden. Und wenn einmal zugesperrt werden muss, dann bleiben die Flächen oft länger leer. Nicht nur am Land, sondern auch immer öfter in innerstädtischen Lagen.
15: Erfolgserlebnis für Tennisspielerin Sinja Graus. Die 24-jährige Wienerin schafft nach mehreren Anläufen erstmals in ihrer Karriere den Sprung in den Hauptbewerb der French Open in Paris mit 6:1 und 6:1 über die deutsche Annalena Friedsam. Die Auslosung für den Hauptbewerb ist für den Nachmittag angesetzt. Das waren die Nachrichten mit Martin Walder. Und nun zum Wetter.
20: Es geht mit einer Mischung aus Sonne und Wolken durch den Nachmittag. Die meisten Wolken gibt es vom Tiroler Unterland bis Niederösterreich und bis zur Obersteiermark. Hier kann es stellenweise auch kurz regnen. Außerdem haben wir es windig und die Temperaturen liegen derzeit zwischen nur 14 Grad in Barth und 23 Grad in Leibnitz. Morgen und auch am langen Pfingstwochenende wird es dann frühsommerlich warm. Stellenweise bekommt es sogar um die 30 Grad. Dabei haben wir es überwiegend sonnig. Besonders an den Nachmittagen können auch größere Quellwolken auftauchen. Gewittrige Regenschauer gibt es aber nur wenige. Noch kurz zum Wind, der begleitet uns auch in den kommenden Tagen. So viel zum Wetter von Nathalie Auer.
21: ORF Radio Salzburg um 2:03 mit der aktuellen Verkehrsinformation. Wir schauen auf die A10, die Tauernautobahn, und haben in Fahrtrichtung Villach gute Nachrichten. Die Sperre des Brendenbergtunnels ist nämlich aufgehoben. Der defekte LKW ist aus dem Brendenbergtunnel in Fahrtrichtung Villach gesperrt. In Fahrtrichtung Salzburg, da schaut es nach wie vor etwas anders aus. Da gibt es immer noch die Sperre beim Knoten Pongau wegen Bauarbeiten im selben Tunnel. Der Verkehr wird über die B159 umgeleitet. Für LKW ab 7,5 Tonnen gilt übrigens ein Fahrverbot auf der ganzen A10 Richtung Salzburg. Die können nur großräumig über die A9 ausweichen.
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21: Und wir starten rein in diesen Donnerstagnachmittag mit einer Extraportion. Hoppala. Was habe ich jetzt gemacht? Okay. Das ist jetzt irgendeine Panne. Aber gut. Pannen gehören zum Radiomachen irgendwie dazu, oder? Und das ist ja noch gar nichts. Ich erzähle Ihnen gleich von einer richtig peinlichen Panne, die Gott sei Dank nicht mir und Gott sei Dank nicht bei uns am Sender passiert ist, sondern weit, weit weg. Wo genau und was genau da los war, erzähle ich nach 4 Hits in Radio Salzburg.
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0: Hoppala. Grüße gehen raus von Radio Salzburg an unsere britischen Berufskollegen. Die haben nämlich eine ordentliche Brezen gerissen. Stellen Sie sich vor, Sie sind Brite, sitzen beim Frühstück und erfahren übers Radio, dass Ihr König nicht mehr lebt. Ist tatsächlich passiert. Raffi Obermeier hat sich die Geschichte angehört. Raphael, was war denn da los?
1: Also, beim britischen Sender Radio Caroline hat ein Computer für eine richtig peinliche Panne gesorgt. Er hat die Nerven weggeschmissen und plötzlich das royale Notfallprotokoll ausgelöst. Das ist das Programm, das eigentlich nur läuft, wenn ein Monarch stirbt. Hat dann gestern so geklungen.
2: This is Radio Caroline. We have suspended our normal programs until further notice, as a mark of respect following the passing of His Majesty King Charles III.
1: Danach komplette Stille, genau wie es eben das Protokoll vorsieht. Im Studio Panik pur, während Charles selbst gerade fröhlich durch Nordirland spaziert ist.
0: Das ist unglaublich. Wie kann sowas überhaupt passieren? Hat er sich ja mit der Maus verklickt oder wie haben Sie das gemerkt?
1: Das Radioteam hat den Fehler erst mitbekommen, als plötzlich die Totenstille lief. Dann ging es aber ganz schnell, ein normales Programm zurück und der Programmchef hat sich auf Facebook entschuldigt bei der Majestät und bei allen, die es fast vom Sessel gehauen hat. Und während im Sender alle gefühlt Puls 180 hatten, hat König Charles davon selbst vermutlich nichts mitbekommen. Der hat nämlich gestern ein ganz anderes Problem gehabt, nämlich Vogelkot auf seiner Jacke. Zitat vom König, wenigstens nicht am Kopf. Humor hat er also.
0: Ja, den typisch britischen trockenen Humor.

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4: Um 14:30 im Nachrichtenstudio ist Tanja Geletzki. Zu einer Geldstrafe in der Höhe von rund 3.000 Euro ist ein Iraker verurteilt worden, der für seinen Bruder bei der Führerscheinprüfung in Saalfelden getrickst hat. Er hat einen dritten Mann organisiert, damit der anstelle seines Bruders die praktische Prüfung besteht. Der Bruder ist davor mehrmals durchgefallen. Von den rund 3.000 Euro Geldstrafe wegen falscher Zeugenaussage bei der Polizei ist ein Drittel zur Bewährung ausgesetzt. Der mehrmals durchgefallene Prüfling ist freigesprochen worden. Aufgeflogen ist die Trickserei, weil die unterschiedlichen Personen den Mitarbeitern der Fahrschule aufgefallen sind. Ein 9-jähriges Mädchen ist gestern im Salzburger Stadtteil Itzling bei einem E-Scooter-Unfall verletzt worden. Das Mädchen war gemeinsam mit einem 34-jährigen Mann unterwegs. Als dieser über eine Gehsteigkante fahren wollte, ist er mit Scooter und Mitfahrerin gestürzt. Das Mädchen ist ins Uniklinikum gebracht worden. Der Alkotest bei dem 34-Jährigen ist negativ verlaufen. Einen Drogentest sowie eine Vorführung zur klinischen Untersuchung hat er verweigert. Bei dem Mann ist eine geringe Menge Cannabiskraut sichergestellt worden. Er wird wegen mehrerer Delikte angezeigt. Die Wohnbauförderung des Landes für Eigentumswohnungen ist für heuer ausgeschöpft. Neue Anträge können erst wieder ab Jänner 2027 gestellt werden. Die Förderung war heuer nach nur 2 Monaten aufgebraucht. Das Land hat das Kontingent dann von 250 auf 300 erhöht, aber auch diese Aufstockung war rasch ausgeschöpft. Die Förderung kann bis zu 12 Monate nach Wohnungsübergabe gestellt werden. Je nach Familienkonstellation bekommen Haushalte bis zu 80.000 Euro Kaufförderung. Zu den Wetteraussichten am Nachmittag werden die Regenschauer immer seltener, die Wolken lockern auf und damit gehen sich im Großteil Salzburgs ein paar Sonnenstunden aus. Bei lebhaftem, im Lunge auch kräftigem Nordwestwind steigen die Temperaturen noch auf 17 bis 22 Grad. Morgen Freitag setzt sich überwiegend sonniges und trockenes Wetter durch. Über den Bergen entstehen einige meist harmlose Quellwolken. In der Früh 4 bis 11 Grad, tagsüber dann 21 bis 24 Grad.
5: ORF Radio Salzburg um 14.32 Uhr mit der aktuellen Verkehrsinformation. A10 Tauernautobahnfahrt Richtung Salzburg. Da gibt es eine Sperre oder die Sperre beim Knoten Pongau wegen Bauarbeiten. Der Verkehr wird über die B159 umgeleitet. Allerdings wird auch da gearbeitet und deswegen wird der Verkehr bei Pasluek immer wieder wechselweise angehalten. Für Lkw ab 7,5 Tonnen gilt übrigens ein generelles Fahrverbot auf der gesamten A10 Richtung Salzburg. Ausweichen können Lkw also nur großräumig über die A9.
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0: Man muss kein Radio Salzburg-Hörer sein, um dieses Rätsel zu kennen.
1: Dieser Mann hatte sein erstes Menuett im Alter von 4 Jahren komponiert. Seine erste Symphonie mit 7 und eine abendfüllende Oper mit 12.
0: Ja, natürlich. Wolfgang Amadeus Mozart. Den kennt ja jedes Kind. Aber was ist eigentlich mit den ganzen anderen Mozarts, die es da so quer durch die Musikgeschichte gab? Um die dreht es sich nämlich in der Mozartwoche 2027. Die Stiftung Mozarteum hat gestern das Programm präsentiert und meine liebe Kollegin Nicole Brunner war mit dabei.
2: Mozart und Mozarts, so lautet das Motto der Mozartwoche 2027. Wer ist damit gemeint? Zuerst einmal die eigene Familie, also Vater Leopold und Sohn Franz Xaver Wolfgang, beide Komponisten. Aber auch Mutter Anna Maria und die Schwester Maria Anna werden beleuchtet. In zweiter Linie gibt es dann aber Musik von anderen Mozarts, Komponisten, die Mozart quasi wie einen Titel verliehen bekommen haben. Da gibt es einen böhmischen oder einen schwedischen Mozart. Zu ihnen allen fällt Mozart-Wochenintendant Rolando Villason einiges ein.
3: Zum Beispiel der französische Mozart, François Debien. Er war Freimaurer, er hat ganz früh mit 10 Jahren angefangen zu komponieren, hat mehr als 300 Kompositionen. Wir haben auch karibische Mozart, Joseph Bologne, die war wirklich eine der bekannteste, ist einer der bekannteste französische Musiker. Wir haben den Mozart Español, der spanische Mozart, Juan Crisóstomo de Arriaga. Er war auch am 27. Januar geboren, aber 1806 und ganz früh gestorben, leider nur mit 20 Jahren.
2: Konzerte mit den Wiener Philharmonikern und dem Mozarteum Orchester Salzburg stehen auf dem Programm, ebenso wie eine semiszenische Oper mit der Camerata Salzburg. Die Così fan tutte wird 3-mal gespielt werden. Viel Mozart, aber auch viel Mozart aus anderen Ländern. Die Mozartwoche findet in Salzburg vom 21. bis 31. Jänner 2027 statt.
0: Vielen Dank, Nicole Brunner. Und bei uns geht's weiter mit einer österreichischen Musikerin. Auch richtig genial. Maria Bill. Ich möchte landen.

Das ist Ihr Nachmittag am Donnerstag, dem 21.05. um kurz vor drei. Oh oh, was schleicht sich denn da an? Das gefürchte Nachmittagstief. Ja, was machen wir denn dagegen? Wie wär's mit einer Tasse Kaffee? Aber an richtigen, an ordentlichen, an Hardrock-Kaffee. Ja, da wären wir gleich wieder munter in Radio Salzburg. Carole King.

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2: Am Mikrofon Martin Balder. Das geplante nationale Sicherheitszentrum in Wien-Meidling verzögert sich, und zwar wahrscheinlich um Jahre. Das Großprojekt des Innenministeriums soll unter anderem den Verfassungsschutz, das Bundeskriminalamt und die Kobra an einem Standort bündeln. Grund für den verzögerten Baustart sind vor allem die stark gestiegenen Kosten. Mehr von Verena Bruha.
3: In der Wiener Kaserne Meidling sollte die neue Hauptschaltstelle entstehen, an der künftig alle Fäden der heimischen Verbrechens- und Terrorbekämpfung zusammenlaufen. Die ursprünglich definierte Kostenobergrenze von 429 Millionen Euro liege inflations- und baubedingt heute schon bei rund 526 Millionen Euro, bestätigt Innenministeriumssprecher Patrick Meierhofer.
4: Das Bauvorhaben wurde ja 2022 mit einer gewissen Kostenobergrenze gestartet. Und natürlich ist es so, dass aufgrund der allgemeinen Baukostenentwicklung das Ganze heute einem höheren Wert entspricht.
3: Sagt Meierhofer. Nach dem BVD-Skandal um Postenschach und Datenlecks ist die Idee für das neue Sicherheitszentrum entstanden. Wann der Baustart jetzt tatsächlich erfolgt ist, wegen der laufenden Prüfungen und der Budgetverhandlungen, aber völlig offen.
2: Die Teuerung infolge des Nahostkriegs bremst die Wirtschaft in Europa. Laut der aktuellen Frühjahrsprognose der EU-Kommission wird die Wirtschaft in den 27 Mitgliedstaaten heuer im Schnitt nur um 1,1% wachsen, um 0,3% weniger als noch im Herbst erwartet. Österreich gehört mit einem prognostizierten Plus von 0,6% zu den Schlusslichtern. Der deutsche Kanzler Friedrich Merz will die Ukraine schneller an die EU heranführen. In einem Brief an die EU-Spitzen schlägt er einen Sonderstatus als assoziiertes Mitglied vor. Das beinhaltet erweiterte Sicherheitsgarantien und die Teilnahme an Sitzungen der EU-Gremien. Aus Berlin, Andreas Pfeiffer.
5: Der deutsche Kanzler will die Ukraine auf ihrem Weg in die EU vorauseilend mit Sonderrechten versehen, mit der Teilnahme an den Sitzungen des Rates, der Kommission, des Parlaments, des Europäischen Gerichtshofes, vorerst allerdings ohne Stimmrechte und Ressortzuteilungen. Das entspreche dem Ziel der europäischen Selbstermächtigung.
6: Wir müssen geschlossen und zielstrebig unsere Sicherheit und die Verteidigung unserer Freiheit selbst in die Hand nehmen.
5: Ein Sonderstatus für Kiew wirft in Brüssel zahlreiche politische und rechtliche Fragen auf. Für die Mitgliedstaaten, auch für die Beitrittskandidaten Albanien, Montenegro oder Moldau. Friedrich Merz will sich dieser Debatte stellen.
2: Der Europäische Verbraucherverband und Konsumentenschutzorganisationen aus allen EU-Staaten haben Klage gegen Meta, TikTok und Google eingereicht. Grund sind zahlreiche betrügerische Finanzwerbungen, etwa für Investitionen in angebliche Kryptowährungen. Die Plattformen würden diese falschen Versprechungen entgegen den EU-Vorschriften nicht löschen, so die Klage. Das waren die Nachrichten mit Martin Balder. Und nun zum Wetter.
7: Im Süden Spaniens hat es derzeit um die 35 Grad und diese warme Luft kommt in den nächsten Tagen auch zu uns. Heute haben wir es teilweise aber noch frisch. Die Höchstwerte liegen meist zwischen 16 und 23 Grad. Außerdem bläst nach wie vor der lebhafte bis kräftige Wind. Spitzen um die 50 Kilometer pro Stunde gibt es derzeit in Eisenstadt. Dazu scheint zeitweise die Sonne, Wolken sind aber auch dabei und die bringen zwischen Kufstein und Eisenstadt einzelne Schauer. In den kommenden Tagen setzt sich dann ein Hoch durch und das bedeutet für uns einiges an Sonnenschein. Quellwolken sind an den Nachmittagen zwar auch dabei, die meiste Zeit bleibt es aber trocken. So viel zum Wetter von Nathalie Auer.
8: Es ist 3:03, hier ist ORF Radio Salzburg mit der aktuellen Verkehrsinformation und dem Blick auf die A10 Tauernautobahn in Fahrtrichtung Salzburg. Nach wie vor die Sperre beim Knoten Pongau wegen Bauarbeiten. Der Verkehr wird über die B159 umgeleitet. Allerdings wird auch auf der Salzachtalstraße, also der B159, der Verkehr wechselweise angehalten. Grund sind Bauarbeiten bei Passlueck. Für Lkw ab 7,5 Tonnen gilt ein generelles Fahrverbot auf der gesamten Tauernautobahn Fahrtrichtung Salzburg. Lkw können nur großräumig über die A9 ausweichen.
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8: Veni, Vidi, Vici, das ist Latein und heißt, ich kam, sah und siegte.
10: Ich bin die Römer.
8: Ja, ich weiß das aus Masterix. Die sind aber weit gekommen, die Römer. Nicht so weit gekommen ist Kim Wilde. Die ist nur gekommen bis zum Kommen, also you came. Ja, ich weiß, es gibt bessere Überleitungen. Aber es gibt kaum bessere Songs. Kim Wilde, you came, jetzt in Radio Salzburg.

0: Ich weiß, es ist vielleicht ein bisschen früh dafür, aber wir in Radio Salzburg, wir machen jetzt Tea Time. Ah, ist schon ein köstliches Getränk. Und so gesund. Heute ist übrigens internationaler Tag des Tees. Und Tee-Experte Christoph Masin weiß genau, warum Tee so toll ist.
1: Das Stärkste am Tee ist einfach, dass es ein natürliches Produkt ist. Du hast keine künstlichen Zusatzstoffe, eben nicht diesen extremen Zucker oder irgendwelche Zuckerersatzstoffe wie bei vielen anderen Getränken, sondern einfach ein ehrliches Naturprodukt. Und je nachdem, welchen Tee du trinkst, kann er eben unterschiedlich wirken. In der Früh beispielsweise trinke ich einen Schwarztee oder einen Grüntee mit einer richtig schönen belebenden Wirkung, fokussierend. Gibt es auch mit Blüten oder Früchten drinnen. Oder eben für den Abend so einen entspannenden Kräutertee oder auch GABA-Tee, das mit der Gamma-Aminobuttersäure, der wirklich beruhigend ist und so einen relaxen lässt.
0: Tee, das ist ja eher sowas für die kalte Jahreszeit bei uns, gell? Also das trinken wir im Winter. Wenn man jetzt in die südlichen Länder schaut, Türkei zum Beispiel, da trinken die den Tee, auch wenn es heiß ist, den ganzen Tag. Ob der Tee belebend oder beruhigend ist, das steuert man übrigens mit der Ziehzeit, wissen wir, gell? Also zwischen 2 und 4 Minuten. 2 ist belebend, 3 bis 4 Minuten ist beruhigend. Länger soll das aber nicht sein, weil dann wird er bitter. Man kann mit der Ziehzeit aber noch viel mehr machen.
1: Die Ziehzeit beim Tee ist auch ein ganz wichtiges Thema. Das unterschätzen sehr viele, weil der Tee wirklich komplett anders schmecken kann, wenn er zu kurz oder zu lang zieht. Deswegen auch die Fachexpertise aus dem Teegeschäft. Aber es gibt Methoden, wo

0: du den Tee kurz ziehen lässt und dadurch auch öfter aufgießen kannst. Das heißt, du kannst dir wirklich das meiste aus deinem Tee rausholen und wirklich unterschiedliche Geschmacksrichtungen schmecken bei jedem
1: Ja,
0: Aufguss.
1: und es gibt ja auch Tee-Trends. Ich sage nur Chai Latte oder Matcha-Tee. Und jetzt kommt der kalte Tee.
0: Cold Brew, also Tee kalt aufgegossen. Wir haben so eine spezielle Serie, wo du wirklich unterschiedliche Geschmacksrichtungen hast. Da kommt der Tee ins kalte Wasser und nach 5 Minuten ist der Tee ready to drink. Du kannst aber auch deinen Lieblingstee nehmen, egal ob Grüntee oder Schwarztee, den mit kaltem Wasser aufgießen, 1 Stunde in den Kühlschrank geben und du hast für den ganzen Tag eine super perfekte Erfrischung, ohne Zucker zugesetzt und kannst jeden Tag dir sozusagen einen eigenen Cold Brew Eistee zubereiten und als Durstlöscher, als Alternative zu Wasser trinken.
1: Na dann, genießen Sie Ihren Tee.

0: Das ist Ihr Nachmittag in Radio Salzburg. Und unter der Rubrik Berufe, die kein Mensch kennt, behandeln wir jetzt den Demosänger. Was macht ein Demosänger? Also ich erzähle es Ihnen ja wirklich nur ungern. Aber viele Sängerinnen und Sänger, die Sie kennen, schreiben ihre Songs gar nicht selber.
1: Okay, weiter.
0: Doch, es stimmt. Und weil Sie sich dann vielleicht auch nicht wirklich viel unter Notenblättern vorstellen können, brauchen Sie jemanden, der Ihnen diese Songs vorsingt. Und das ist der Demosänger. Der produziert den Song vor, damit die Stars nicht so viel Arbeit haben. Einer dieser Demosänger war der Sänger Sascha. Der hat diesen Job gemacht, bis sein Produzent gesagt hat, was der macht, gefällt mir eigentlich ganz gut. Machen wir ihn doch selbst zum Star. Und das ist richtig

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1: Um 15:30 im Nachrichtenstudio ist Tanja Gelecki. Die Polizei hat gestern Nachmittag einen 47-Jährigen festgenommen, der seine Frau zwei Tage zuvor mit einem Messer bedroht hat. Anschließend hatte der Mann aus der Dominikanischen Republik mehrere Drohnachrichten aufs Handy geschickt. Aufgrund einer Festnahmeanordnung der Staatsanwaltschaft Salzburg ist der Beschuldigte in die Justizanstalt gebracht worden. In der Diskussion um den Engpass bei Ausbildungsplätzen für junge Ärzte und Ärztinnen fordert jetzt auch die frühere ÖVP-Nationalratsabgeordnete Gertraud Salzmann Anpassungen. Die Pinzgauerin will, dass die Ärztekammer Praxiszeiten aus dem Studium pauschal übernimmt. Damit sollen die Basisausbildung verkürzt und bestehende Plätze besser genutzt werden. Laut Ärztekammer sei so eine Anrechnung aber nur für Einzelfälle gedacht. Das Problem würde sich dann auch viel mehr auf die nachgeordnete Facharztausbildung verschieben. Die Stadt Salzburg baut gemeinsam mit den Kinderfreunden Salzburg ihr Angebot der Sommerferienbetreuung aus. Im Stadtteil Itzling gibt es 40 neue Plätze. Die Kinder können von Mitte Juli bis Mitte August ganztags im Seniorenwohnhaus Itzling betreut werden. Das kostet pro Woche und Kind knapp 100 Euro. Inklusive Mittagessen sind es fast 140 Euro. Eltern können ihre Kinder ab heute über die Internetseite der Kinderfreunde anmelden. Noch zu den Wetteraussichten: am Nachmittag werden die Regenschauer immer seltener und die Wolken lockern auf. Damit sollten sich im Großteil des Landes ein paar Sonnenstunden ausgehen. Bei lebhaftem im Lungau auch kräftigem Nordwestwind steigen die Temperaturen noch auf 17 bis 22 Grad. Morgen Freitag setzt sich überwiegend sonniges und trockenes Wetter durch. Über den Bergen entstehen einige meist harmlose Quellwolken. In der Früh 4 bis 11 Grad, tagsüber dann 21 bis 24 Grad.
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2: Radio Salzburg um 15:32 mit der aktuellen Verkehrsinformation. Wir schauen auf die A10, die Tauernautobahn, Fahrt Richtung Süden, Richtung Villach. Zwischen Zederhaus und St. Michael ist dann nach einem Unfall nur die Überholspur frei. Es gibt Stau und aktuell 30 Minuten Zeitverlust. Wir wechseln die Richtung, bleiben auf der A10 Tauernautobahn, Fahrt Richtung Salzburg. Da gibt es nach wie vor die Sperre beim Knoten Pongau wegen Bauarbeiten. Der Verkehr, der wird über die B159 umgeleitet. Allerdings wird auch bei der B159 bei Passlueck wechselweise der Verkehr angehalten. Grund sind auch hier Bauarbeiten. Rechnen Sie in beide Richtungen mit kurzen Verzögerungen. Und für Lkw ab 7,5 Tonnen gilt generell ein Fahrverbot auf der gesamten A10 Fahrtrichtung Salzburg. Lkw können nur großräumig ausweichen über die A9.
4: Gute und sichere Fahrt wünschen Radio Salzburg und die Großglockner Hochalpenstraße in der Nationalparkregion Hohe Tauern.

0: Noch haben wir eine gute Ausrede, aber ab morgen werden wir sie wieder hören. Na, wirst du? Jawollo, morgen ist wieder zum Rasenmähen. Zumindest, wenn man der Gius 4 Austria glaubt. Und das tun wir natürlich vorbehaltlos, Christian Ortner. Der Rasen freut sich schon aufs Gemäht werden.
1: Ja, schönen Nachmittag, der Rasen. Ja, der freut sich schon. Heute kann man es vielleicht noch lassen.
0: Ja.
1: Gemütlich noch dem Rasen beim Wachsen zuschauen.
0: Kann man noch planen.
1: Ist noch ein bisschen unbeständig. Genau, planen, was man vorhat.
0: In welchem Garteneck wir anfangen und so.
1: Ja, genau, wo man startet. Nein, vom Wetter her wird es jetzt eh immer ruhiger. Es wird eigentlich kaum mehr regnen heute, aber es hat zumindest heute tagsüber noch ein paar Regenschauer gegeben. Ab morgen ist damit Schluss.
0: Und das ist auch gut für die Landwirte, weil die auch schon darauf hinspechteln, dass sie endlich einmal heigen können, gell?
1: Ja, natürlich. Also das Gras ist teilweise schon recht hoch natürlich. Morgen schaut es eigentlich da ganz gut aus. Es wird deutlich sonniger werden. Im Gebirge gibt es tagsüber noch ein bisschen mehr Quellbewölkung, aber es bleibt auf jeden Fall trocken. Von Südwesten her nimmt der Hochdruckeinfluss deutlich zu. Die Höchstwerte liegen morgen dann schon bei 24 Grad. Heute gehen sich die 20 Grad ja nicht mehr aus. Und am Samstag ähnliches Wetter, viel Sonnenschein, stabiles Wetter und bis zu 26 Grad.
0: Aber der Wind wird eine Rolle spielen.
1: Ja, ein bisschen. Also es ist nichts Dramatisches. Der Hochdruckeinfluss weitet sich aus. Tagsüber gibt es natürlich ein bisschen Lüfterl, aber kein großer Wind ist dabei. Schaut gut aus. Und den Sonntag, den Pfingstsonntag, nehmen wir auch noch mit. Bis zu 28 Grad und eine geringe Schau- und Gewitterneigung.
0: Und wir können auch gerne Pfingstmontag noch mitnehmen.
1: Ja, nehmen wir auch noch dazu.
0: Wenn wir uns trauen.
1: Schauen wir uns das an. Also es schaut gut aus, dass es noch trocken und stabil bleibt. Am Abend oder spät Nachmittagabend im Gebirge ist ein Hauch labiler, das werden wir ein bisschen beobachten, nicht, dass dann erste Regenschauer auftreten, aber wenn, dann nur dort und die Chancen dafür sind jetzt eher gering. Ja, und noch interessant, es wird noch wärmer und die 30-Grad-Marke könnte wackeln, vielleicht geht sich dann der 30er schon aus.
0: Hui, na, da werden wir auf alle Fälle bei der Duit die kurze Lederhosen anziehen und beim Rasenmähen, ja, in der Lederhosen glaube ich nicht, aber zumindest in der kurzen. Christian Ortner von Gius 4 Austria, danke für die Infos.
1: Ja, bitte, gerne.

Es muss ja nicht gleich aussteigen sein. Aber so ein bisschen auf einer Insel, hätte schon was. Da muss ich dem Peter Cornelius recht geben. Auch wenn es nur ein Tagtraum bleibt. Aber gegen einen Tagtraum kann man ja auch nichts haben. The Monkees, Daydream Believer. Oh,

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1: Am Mikrofon Martin Beider. 17 Jahre nach dem Absturz einer Air France-Maschine auf dem Flug von Rio de Janeiro nach Paris sind die Fluglinie und der Hersteller Airbus jetzt verurteilt worden. In dem Berufungsverfahren hat ein französisches Gericht beide Unternehmen der fahrlässigen Tötung von 228 Menschen schuldig gesprochen. Barbara Tschandl berichtet.
2: Das Gericht kommt heute zu dem Schluss, dass ausschließlich die Airline und der Flugzeugbauer für den Absturz verantwortlich seien und verhängt eine Geldstrafe von jeweils 225.000 Euro. Die Air France-Maschine war am 1. Juni 2009 auf dem Weg von Brasilien in die französische Hauptstadt in eine Gewitterfront geraten und kurze Zeit später von den Radarschirmen verschwunden. Die Sonden für die Geschwindigkeitsmessung waren vereist. Die Crew, mit der, wie Experten in Gutachten festgestellt hatten, Sparensituationen überfordert. Die Maschine ist daraufhin in den Atlantik gestürzt. Erst 2 Jahre später, im Mai 2011, wurden die letzten Opfer und der Flugdatenschreiber aus etwa 4000 Metern Tiefe geborgen. In erster Instanz waren Air France und Airbus vor 2 Jahren noch vom Vorwurf der fahrlässigen Tötung freigesprochen worden.
1: Die Internationale Energieagentur warnt vor einer Zuspitzung der Lage auf dem Ölmarkt im Sommer. Die Preise könnten im Juli und August in einen kritischen Bereich geraten, so IAEA-Chef Fatih Birol, Grund dafür seien fehlende neue Ölexporte aus dem Nahen Osten. Deutschland setzt bei der Fußball-WM auf eine altbewährte Kraft. Manuel Neuer feiert ein Comeback und will als Nummer 1 im Tor stehen. Das hat Deutschlands Teamchef Julian Nagelsmann heute bekannt gegeben. Mehr von Wolfgang Eichinger.
3: Vor 2 Jahren nach der Europameisterschaft, nach 124 Länderspielen, hat Manuel Neuer seinen Rücktritt von der Nationalmannschaft bekannt gegeben. Jetzt kehrt der 40-jährige Bayern München-Star zurück und wird gleich auch die Nummer 1 sein, hat Teamchef Julian Nagelsmann festgelegt.
4: Jeder weiß, welche Aura den Manu umgibt, welche Qualitäten er hat, was auch einer Mannschaft gibt. Der hat sich zu bekannt, nochmal ein Turnier zu spielen. Wir planen mit ihm als Nummer 1.
3: Und damit wird die bisherige Nummer 1, der Hoffenheimer Tormann Oliver Baumann, zurückgestuft und muss auf der Ersatzbank sitzen.
4: Die Entscheidung steht so und sie ist in meiner Meinung die richtige.
3: Durchaus fraglich ist die Kommunikation. Baumann hat die Entscheidung via Medien erfahren. Manuel Neuer ist im deutschen 26-Mann-Kader der einzige Spieler, der auch 2014 beim Weltmeistertitel dabei war. Und Neuer ist auch der Älteste. Als Jüngster darf der 18-jährige Bayern-Spieler Lennart Karl mit zur Weltmeisterschaft fliegen.
1: Der Kadaver des vor der dänischen Küste angespülten Buckelwals soll nun doch geborgen und obduziert werden. Der von der Insel Anholt liegende Wal soll laut Umweltbehörde nach Jütland geschleppt und untersucht werden. Der 12 Meter lange Buckelwal war im März mehrmals in der deutschen Ostsee gestrandet und in einer umstrittenen Rettungsaktion ins offene Meer gebracht worden. Er dürfte wenig später gestorben sein. Das waren die Nachrichten mit Martin Balder. Und nun zum Wetter.
5: Mit Sonne und Wolken geht es durch den Nachmittag und vom Tiroler Unterland bis zum Wienerwald sind in den nächsten Stunden noch kurze Schauer unterwegs. Die Temperaturen, die sind für Ende Mai ganz typisch. In den Landeshauptstädten messen wir derzeit zwischen 18 Grad in Salzburg und 23 Grad in Graz. Über Nacht kühlt es dann meist auf 15 bis 7 Grad ab. Morgen und auch am Pfingstwochenende erreicht uns dann spürbar wärmere Luft. Schon am Samstag kann stellenweise der erste 30er im bisherigen Jahr fallen. Dazu gibt es einiges an Sonnenschein. An den Nachmittagen tauchen aber auch Quellwolken auf und ganz vereinzelt kann ein kurzes Wärmegewitter dabei sein. So viel zum Wetter von Nathalie Auer.
6: Es ist 3:03, hier ist ORF Radio Salzburg mit der aktuellen Verkehrsinformation. Uns beschäftigt die A10 Tauernautobahn. Fahrtrichtung Süden, Fahrtrichtung Villach. Zwischen Zederhaus und St. Michael ist da nach einem Unfall nämlich immer noch nur die Überholspur frei. Es gibt Stau und aktuell über 20 Minuten Zeitverlust. Andere Richtung, selbe Autobahn. A10 Tauernautobahn Richtung Salzburg. Da gibt es nach wie vor die Sperre beim Knoten Pongau wegen Bauarbeiten. Der Verkehr wird über die B159 umgeleitet. Auf der B159 wird allerdings der Verkehr auch wechselweise wegen Bauarbeiten angehalten. Rechnen Sie hier in beide Richtungen mit kurzen Wartezeiten. Und für Lkw ab 7,5 Tonnen gilt ein Fahrverbot auf der gesamten A10 in Fahrtrichtung Salzburg. Ausweichen ist für Lkw also nur großräumig möglich über die A9.
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6: Ja, und was das für ein Nachmittag ist. Wir haben jede Menge vor. Mit Stephanie Werker geht's ab nach Florenz. Und dann werden wir ein bisschen den Time Warp tanzen. Und Bruce Springsteen nimmt uns mit zu einem ganz anderen Tanz. Zu einem Tanz im Finstern. Auch wenn's noch lang nicht finster ist. Dancing in the Dark. Schönen Nachmittag mit Radio Salzburg. Okay.

0: zu schnell, zu gut, zu effizient. Das ist kurz gefasst das Resümee von Eishockey-Teamchef Roger Bader nach dem österreichischen Debakel gegen seine Schweizer. Ein 0:9, das natürlich wehtut. Das aber der 61-jährige Eishockey-Professor aus Winterthur respektvoll akzeptiert.
1: Auf alle Fälle ist diese Mannschaft mehr als eine Klasse besser als wir. Und dass wir so eine Mannschaft dann wirklich auch mal deutlich verlieren mit Heimpublikum, super Stimmung, eine Riesenqualität haben die in der Mannschaft. Also ich bin jetzt da auch nicht besonders traurig. Das muss man einfach anerkennen. Die waren entsprechend besser.
2: Das klingt so, dass Sie auch keine große Sorge haben, dass diese Partie bei der Mannschaft irgendwelche Spuren hinterlässt.
1: Und das glaube ich nicht. Natürlich müssen wir darüber reden, aber die Mannschaft hat bis jetzt eine fantastische WM gespielt mit 3 Siegen. Und ich glaube, dass dieses Gefühl überwiegt. Und dann sind wir auch sehr müde im 4. Spiel, in 5 Tagen, dass man einfach nichts entgegensetzen konnte. Da werden wir auch noch eine große Kritik machen. Und darum glaube ich nicht, dass das einen negativen Einfluss haben wird auf die Zukunft.
0: Aufstehen, Krone richten und WM-Tabelle lesen. Da steht Österreich mit 3 Siegen und 1 Niederlage auf Platz 3 vor den Eishockey-Giganten USA und Deutschland. Und die sind auch die nächsten Gegner für Roger Bader und sein Team. Samstag Deutschland, Sonntag Finnland und Dienstag dann die USA.

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Mein Name ist Sebastian Granditz und hier meinen kleinen Büchlein für unnützes Wissen. Das steht unter dem Eintrag Nummer 583. Der älteste Mensch, der je den höchsten Punkt der Erde erklommen hat, war der Japaner Yuichiro Miura. Im stolzen Alter von 80 Jahren ist der auf den Mount Everest gekraxelt. Na gut. Wissen wir das auch. Infos, mit denen wir wirklich was anfangen können, gibt's in 5 Minuten bei den Radio Salzburg Nachrichten und Tanja Gelecki.

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2: Um 5 im Nachrichtenstudio ist Tanja Gelecki. Die gemeinnützige Wohnbaugesellschaft Salzburg Wohnbau testet aktuell, ob 3D-gedruckte Gebäude die Zukunft im Wohnbau sein können. In Hallenrehofen stehen gerade 28 Wohnungen, rund 900 Quadratmeter Tiefgaragen und Kellerdecke sowie das Dach der Tiefgaragenabfahrt stammen aus dem Beton-3D-Drucker. Im Pilotprojekt sind die Kosten noch gleich hoch wie bei herkömmlichen Bauverfahren. Mit mehr Aufträgen soll es aber billiger werden, heißt es. Die Wohnungen werden im Herbst fertiggestellt. Ein weiteres Projekt ist im Tennengau in Planung. Und einen Fernsehbericht dazu sehen Sie am Abend auch in Salzburg heute, wie gewohnt um 19 Uhr in ORF 2. Am Tag nach dem politischen Beschluss zur Einfahrtsbeschränkung in die Salzburger Innenstadt im Juli und August hat Vizebürgermeister Florian Kreibig von der ÖVP die Verordnung dazu in Auftrag gegeben. Allerdings können mehrere Interessensvertretungen wie Wirtschafts-, Rechtsanwalts- und Arbeiterkammer oder auch die Hochschülerschaft Stellungnahmen abgeben. Es wird erwartet, dass auf einen möglichen Verstoß der Beschränkung gegen EU-Recht hingewiesen wird. Ob das die Verordnung und damit die Einfahrtsbeschränkung verzögert oder gar verhindern werde, werde man sehen, so Kreibig. Die Lenkerin eines Moped-Autos ist am Vormittag bei einem Unfall eingeklemmt und leicht verletzt worden. Die Frau war auf der B154 der Mondseestraße unterwegs, als sie auf Höhe Brunnleiten mit dem Fahrzeug über den Randstein geraten ist. Das Moped-Auto hat sich überschlagen. Die Freiwillige Feuerwehr St. Gilgen ist ausgerückt und hat die Lenkerin aus dem Fahrzeug befreit. Die Rettung hat sie anschließend ins Landeskrankenhaus gebracht. Zu den Wetteraussichten. Der Tag geht abwechselnd sonnig und bewölkt zu Ende. Am Abend klingen auch die letzten Regenschauer ab und über Nacht klart es immer mehr auf. Die Temperaturen sinken auf 11 bis 4 Grad. Morgen Freitag setzt sich überwiegend sonniges und trockenes Wetter durch. Über den Bergen entstehen einige meist harmlose Quellwolken. Bei Höchstwerten morgen zwischen 21 und 24 Grad.
3: ORF Radio Salzburg um 16.32 Uhr mit der aktuellen Verkehrsinformation. A10 Tauern Autobahn, Fahrt Richtung Villach. Zwischen Zederhaus und St. Michael ist nach einem Unfall immer noch nur die Überholspur frei. Es gibt aktuell Stau und 15 Minuten Zeitverlust. Wir wechseln die Richtung, bleiben auf der A10 der Tauern Autobahn, Fahrt Richtung Salzburg jetzt. Da gibt's die Sperre beim Knoten Pongau wegen Bauarbeiten. Der Verkehr, der wird über die B159 umgeleitet. Hier gibt es Stau und aktuell 20 Minuten Zeitverlust. Für Lkw ab 7,5 Tonnen gilt ein generelles Fahrverbot auf der gesamten A10 in Fahrt Richtung Salzburg. Ausweichen können LKWs nur großräumig über die A9. Und noch ein Blick in die Stadt Salzburg. Da brauchen Sie 10 Minuten länger im etwas dichter werdenden Nachmittagsverkehr rund um den Kapuzinerberg von der Karolinenbrücke zur Sternekreuzung.
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0: Ich kriege immer Schimpf von meiner Freundin, dass ich so viel Trinkgeld gebe. Gut, sie ist einfach die sparsamere von uns beiden. Ich denke mir immer, so 10% oder so in die Richtung gehört sich's. Aber wie ist es denn jetzt wirklich? Und vor allem, wem gibt man denn so Trinkgeld jetzt außer dem Kellnerin oder der Kellner oder dem Kellner? Handwerker, Taxifahrer oder Physiotherapeuten, gibt man da Trinkgeld? Salzburger Benin-Experte Nikolaus Seifert, der kennt sich da aus. Wie viel Trinkgeld gibt man und was gilt als höflich, zum Beispiel in der Gastronomie?
1: Also üblich ist, dass man ungefähr 10% der Rechnungssumme als Trinkgeld geben kann, aber das hängt eben davon ab, ob er wirklich zufrieden war mit der ganzen Leistung. Und wenn die Person, die super sympathisch war und sich also wirklich an Haxen ausgerissen hat, dann kann man geben, was man will. Man sollte sicher ein bisschen Trinkgeld geben, ja. Wenn man sehr zufrieden war, kann man an diese 10% gehen, aber das ist jetzt nur mal so eine leichte Faustregel.
0: Eine Faustregel, ja genau. Wie sieht denn das jetzt aber bei der Kartenzahlung aus? Irgendwie ist es, dass man nie so ganz sicher, dass das Trinkgeld auch die jeweilige Mitarbeiterin oder den Mitarbeiter erreicht.
1: Das ist sicher ein Thema, wo die Mitarbeiter in der Gastronomie sicher ein Problem damit haben. Problematisch für die meisten Mitarbeiter ist, eben, weil das ja dann überwiesen wird, wie das dann ausgeschüttet wird, das ist halt dann in jedem Betrieb, sage ich mal, ein bisschen anders. Der Servicekraft gibt mir dann am besten das in bar, weil dann weiß ich genau, die hat das bekommen und ist nicht so, vielleicht kriegt der was oder nicht.
0: In manchen Situationen weiß man ja überhaupt nicht, ob ein Trinkgeld angebracht ist oder nicht. Nikolaus Seifert, eine klare Faustregel dafür bitte.
1: Jede Dienstleistung, wenn ich mich als Kunde oder als Gast dort gut aufgehoben gefühlt habe, kann ich Trinkgeld geben, in welcher Höhe ich auch immer möchte. Also wenn ich jetzt im Taxi bin, kann ich dem auch ein Trinkgeld geben, wenn er mich gut unterhalten hat vielleicht und sich irgendwo hingebracht hat. Ja. Also meines Wissens sind die einzigen Berufsgruppen, Steward und Stewardess kriegen kein Trinkgeld und das war es aber dann. Und eben, wenn man weiß, dass das der Chef ist, dem gibt man meistens auch kein Trinkgeld.
0: Mhm. Außerdem soll schon ein einfaches Lächeln für ein höheres Trinkgeld sorgen.

0: Der großartige Falco. Amerika im Radio Salzburg Journal. Da geht's aber um die Universitäten bei uns daheim. Unter anderem Martin Balder.
1: Die Sparpläne für die heimischen Universitäten sorgen für Alarmstimmung. Die Unis könnten rund 1 Milliarde Euro weniger bekommen als bisher. Ein Super-GAU, so die Universitätenkonferenz. Das Thema sorgt auch zwischen den Regierungsparteien für Diskussionen. Mehr dazu gleich im Journal um 5.
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3: Herzlich willkommen zum Journal um 5, das sind unsere Themen. Universitäten kritisieren Milliardensparkurs als Super-GAU. Sexuell übertragbare Krankheiten sind auf neuem Höchststand. Im Journalstudio Martin Balder. An den heimischen Universitäten herrscht Alarmstimmung. Die Unis dürften von 2028 bis 2030 rund 1 Milliarde Euro weniger bekommen als bisher. Das sei ein Super-GAU, so die Universitätenkonferenz. Jede fünfte Stelle sei gefährdet. Zuständig sind die SPÖ-geführten Ministerien für Wissenschaft und Finanzen. Aus den Reihen der Koalitionspartner NEOS und ÖVP gibt es prompt Kritik. Tanja Malle fasst zusammen.
4: Rund 1 Milliarde Euro weniger dürfte es von 2028 bis 2030 für die Universitäten geben. Der oberösterreichische ÖVP-Landeshauptmann Thomas Stelzer nennt das
5: eine Fehlentscheidung sondergleichen.
4: Und NEOS-Klubobmann Janik Schetti sagt in Richtung der zuständigen Wissenschaftsministerin Eva-Maria Holzleitner von der SPÖ:
6: Ich verstehe auch nicht, warum hier nicht andere Umschichtungen vorgenommen wurden. Also wenn es nach uns ginge, dann würden wir hier anders agieren.
4: Wissenschaftsministerin Holzleitner will sich heute noch auf keine konkrete Einsparungssumme festlegen.
7: Also wir sind noch in den Budgetverhandlungen und wenn wir in Verhandlungen sind, gibt es noch keine konkreten Zahlen.
4: Die Kritik aus den Reihen der Koalitionspartner wolle sie heute nicht näher kommentieren, so Holzleitner.
3: Die Pensionserhöhung soll im kommenden Jahr durchschnittlich 2,95% und damit weniger als die Inflationsrate betragen. Darauf hat sich die Regierung geeinigt. Mindestpensionen werden um 3,3% erhöht. Für Pensionen über der Höchstbeitragsgrundlage gibt es einen monatlichen Fixbetrag von 204 Euro. In Lettland ist heute Drohnenalarm ausgelöst worden. Die Bevölkerung wurde angewiesen, in Häusern Schutz zu suchen. Eine militärische Drohne war in den Luftraum eingedrungen. In Litauen und Estland gab es zuvor ähnliche Vorfälle. Die Drohnen dürften aus der Ukraine stammen und auf Ziele in Russland losgeschickt worden sein. Russland hat sie aber offenbar mit Störsendern abgelenkt. Christian Lieninger berichtet.
8: Erst vor einer Woche ist in Lettland die Regierungskoalition zerbrochen wegen eines Streits, ob sich das Land gut genug gegen Drohnen verteidigen kann. Und dann heute erneut eine Drohne im lettischen Luftraum, eingedrungen offenbar aus Belarus. NATO-Kampfjets werden alarmiert, die Menschen im Osten des Landes angewiesen, nicht ins Freie zu gehen. Kurz später Entwarnung, es ist nichts passiert diesmal. Und Menschen sind auch in den letzten Wochen nicht zu Schaden gekommen, als es in Litauen und Estland ähnliche Vorfälle gegeben hat. Die Drohnen stammen zwar nicht aus Russland, es sind offenbar ukrainische Drohnen auf dem Flug zu Zielen in Russland, die von Russland mit Störsendern abgelenkt werden. Doch Russland beschuldigt die baltischen Länder, der Ukraine die Nutzung ihres Luftraums für Kampfeinsätze zu erlauben, was Estland, Lettland und Litauen aber entschieden zurückweisen.
3: Sexuell übertragbare Krankheiten wie Tripper, Syphilis oder Chlamydien sind seit einigen Jahren wieder auf dem Vormarsch in Europa. Die EU-Gesundheitsbehörde meldet nun einen neuen Höchststand bei diesen bakteriellen Infektionen. Sie verweist zudem auf den großen Nachholbedarf bei Aufklärung und Prävention. Mehr von Marlene Nowotny.
9: Sexuell übertragbare Krankheiten zählen immer noch zu den medizinischen Tabuthemen. Wenig überraschend steigen die Fallzahlen, gerade bei jungen Menschen. Laut EU-Gesundheitsbehörde ECDC wurden im Jahr 2024 beispielsweise mehr als 210.000 Fälle von Chlamydien registriert. Unbehandelt kann diese bakterielle Infektion zu Unfruchtbarkeit führen. Gleiches gilt für Gonorrhoe, auch als Tripper bekannt. Hier haben sich die Infektionszahlen seit dem Jahr 2015 auf mehr als 100.000 vervierfacht. Bei der Syphilis verdoppelten sich die Fälle im selben Zeitraum auf mehr als 45.000. Die Gesundheitsbehörde fordert die EU-Mitgliedstaaten dazu auf, Hürden bei Tests abzubauen und verstärkt über Safer Sex aufzuklären, also über die Benutzung von Kondomen, gerade bei neuen Sexualpartnern, die das Risiko für eine Ansteckung stark senkt.
3: Der Flugzeugbauer Airbus und die Fluglinie Air France sind wegen eines Absturzes im Jahr 2009 mit 228 Toten der fahrlässigen Tötung schuldig gesprochen worden. Im Berufungsprozess wurden beide Unternehmen zu einer Geldstrafe von je 225.000 Euro verurteilt. Bei dem Flug von Rio de Janeiro nach Paris waren an dem Airbus A330 die Sonden für die Geschwindigkeitsmessung vereist. Airbus habe ähnliche Vorfälle nicht nachverfolgt und Air France die Piloten nicht gut genug geschult, so das Gericht. Das war das Journal um 5 mit Martin Balder. Und nun zum Wetter.
10: Bis rund 25 Grad wurden es heute in Güssing. In den kommenden Tagen legen die Temperaturen dann noch weiter zu. Morgen werden es zum Beispiel schon 20 bis 28 Grad. Am Samstag könnte dann zum ersten Mal in diesem Jahr die 30-Grad-Marke geknackt werden. Dazu gibt es viel Sonnenschein und das teilweise sogar bei strahlend blauem Himmel. Besonders an den Nachmittagen bilden sich aber auch größere Quellwolken und ganz vereinzelt kann es nass oder gewittrig werden. Am ehesten taucht ein gewittriger Schauer im Hügel- und Bergland auf. Der Wind, der bleibt in den kommenden Tagen allerdings spürbar, und zwar auf den Bergen und im östlichen Flachland. So viel zum Wetter von Nathalie Auer.
11: Es ist 5:05, hier ist ORF Radio Salzburg mit der aktuellen Verkehrsinformation. Wir starten mit der A10 der Tauernautobahn in Fahrtrichtung Villach. Zwischen Zederhaus und St. Michael ist nach einem Unfall nach wie vor nur die Überholspur frei. Hier gibt es kurzen Stau. Wir bleiben auf der A10 der Tauernautobahn, jetzt Fahrtrichtung Salzburg. Da gibt es nach wie vor die Sperre beim Knoten Pongau. Grund sind Bauarbeiten im Brendenbergtunnel. Der Verkehr wird über die B159 umgeleitet. Hier gibt es Stau und aktuell 30 Minuten Zeitverlust. Für Lkw ab 7,5 Tonnen gilt auf der A10 ein generelles Fahrverbot. Richtung Salzburg ausweichen ist dann nur großräumig über die A9 möglich. Noch ein Blick in die Stadt Salzburg. 10 Minuten länger brauchen Sie da im etwas dichter werdenden Nachmittagsverkehr rund um den Kapuzinerberg von der Karolinenbrücke zur Sterneckkreuzung.
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11: Am Donnerstagnachmittag. Mein Name ist Sebastian Granditz und wir lassen die Sonne noch lange nicht untergehen.
13: Wo ich daheim bin.
11: Vorher kriegen wir von Josh ein Tattoo. Wir tanzen eine Runde mit Enrique Iglesias. Und hier ist Nick Kershaw. 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
2: Die Ingrid Schober aus der Stadt Salzburg geht schon ihren Kleiderschrank durch. Schönen guten Morgen.
3: Guten Morgen.
2: Sind Sie gut aufgestellt mit weißen Sachen?
3: Ja, auf alle Fälle.
2: Sehr schön. Ja, dann fehlt ja nur noch das Geräusch. Ich muss ganz ehrlich sagen, das kann alles Mögliche sein, aber Sie wissen es natürlich, es ist...
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2: So genau! 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
3: Ja, super, danke schön.
2: Wen würden Sie sich denn wünschen neben sich?
3: Einfach nur nette Leute.
4: Ja, die viel zum Ratschen haben.
2: Das,
3: genau, das gehört zum Frühstück dazu.
4: Genau.
2: Das werden wir schaffen und Sie dürfen ja auch wen mitnehmen.
3: Ja, super, danke schön.
2: Alles Gute Ihnen, danke, schönen Tag.
3: Danke Ihnen auch.
0: Wenn Sie viel zu erzählen haben und wenn Sie was Weißes im Kasten haben und wenn Sie Zeit haben am 30. 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
1: Land Salzburg plant neues Modell für Community Nurses. Brandenburg Tunnel ab morgen Mittag wieder in beiden Richtungen frei. Und das Wetter ist morgen meist sonnig und warm. Tanja Gelecki begrüßt Sie zum Journal um 5:30. Das Land Salzburg plant die Wiedereinführung der sogenannten Community Nurses. Das ist diplomiertes Personal, das in private Haushalte oder in Seniorenwohnhäuser ausrückt, um Pflegeleistungen zu erbringen und auch Medikamente zu geben. Jeder Akutfall soll in längstens 45 Minuten erreichbar sein, sagt Soziallandesrat Wolfgang Fürweger von der FPÖ.
2: Beispielsweise, wenn ich jetzt zu Hause im Flachgang bin und einen Katheter habe und einen Wechsel brauche, dann heißt das entweder Krankenhaus oder Hausarzt. Nur die wenigsten Hausärzte bieten einen Katheterwechsel an, in allermeisten Fällen Krankenhaus.
1: Beschlossen hat die Landesregierung heute auch die nächsten Schritte beim Projekt Gesundheit 2040 mit einem Bekenntnis, alle Spitalsstandorte in Salzburg zu erhalten. Jetzt geht es darum, was konkret wo angeboten wird. Mehr dazu sehen Sie am Abend in Salzburg heute, wie gewohnt um 19 Uhr in ORF 2. Zu einer Geldstrafe in der Höhe von rund 3.000 Euro ist heute ein Iraker verurteilt worden, der für seinen Bruder bei der Führerscheinprüfung in Saalfelden getrickst hat. Er hat einen dritten Mann organisiert, damit der anstelle seines Bruders die praktische Prüfung besteht. Der Bruder ist davor mehrmals durchgefallen. Von den rund 3.000 Euro Geldstrafe wegen falscher Zeugenaussage bei der Polizei ist ein Drittel zur Bewährung ausgesetzt. Der mehrmals durchgefallene Prüfling ist freigesprochen worden. Aufgeflogen ist die Trickserei, weil die unterschiedlichen Personen den Mitarbeitern der Fahrschule aufgefallen sind. Ein 9-jähriges Mädchen ist gestern im Salzburger Stadtteil Itzling bei einem E-Scooter-Unfall verletzt worden. Das Mädchen war gemeinsam mit einem 34-jährigen Mann unterwegs. Als dieser über eine Gehsteigkante fahren wollte, ist er mit Scooter und Mitfahrerin gestürzt. Das Mädchen ist ins Uniklinikum gebracht worden. Der Alkotest bei dem 34-Jährigen ist negativ verlaufen. Ein Drogentest sowie eine Vorführung zur klinischen Untersuchung hat er verweigert. Bei dem Mann ist eine geringe Menge Cannabiskraut sichergestellt worden. Er wird jetzt wegen mehrerer Delikte angezeigt. Der Brandenburg-Tunnel wird morgen zwischen 11 und 12 Uhr Richtung Salzburg wieder freigegeben. Seit Montag finden dort ja Sanierungsarbeiten nach dem LKW-Brand statt. Diese seien gut verlaufen, sagt ASFINAG-Projektleiter Hans-Peter Treichel. In der kommenden Nacht finden noch letzte Arbeiten statt. Damit ist die A10 noch vor dem Reiseverkehr zu Pfingsten in beiden Richtungen befahrbar. Bis Ende Juni gibt es laut ASFINAG noch Sanierungsarbeiten und infolgedessen Nachtsperren des Brandenburg-Tunnels. Und jetzt noch zu den nationalen und internationalen Nachrichten in einfacher Sprache.
3: Am Mikrofon Paul Kerker. Die Pensionen in Österreich werden im Jahr 2027 um knapp 3% erhöht. Das ist etwas unter der Teuerungsrate. Darauf hat sich die Bundesregierung in Gesprächen mit Pensionistenvertretern geeinigt. Pensionisten bekommen von einem Land Geld nach vielen Arbeitsjahren. Pensionistenvertreter wollten von der Bundesregierung, dass die Erhöhung von Pensionen voll an die Teuerung angepasst wird. Das passiert aber nicht. Die Pensionistenvertreter kritisieren das. Der ungarische Ministerpräsident Peter Matyar hat heute erstmals Österreich besucht. Österreich ist ein Nachbarland von Ungarn. Matyar ist seit 9. Mai als Ministerpräsident Regierungschef von Ungarn. Peter Matyar hat Bundeskanzler Christian Stocker von der ÖVP unter anderem gesagt, dass er wieder eine engere Zusammenarbeit mit der österreichischen Bundesregierung möchte. Mit dem ehemaligen ungarischen Ministerpräsidenten Viktor Orban hatte die Bundesregierung keine gute Zusammenarbeit. Der Präsident von den USA, Donald Trump, droht dem Iran wieder. Trump hat gesagt, dass seine Soldaten bereit sind, den Iran anzugreifen. Laut Trump sind aber auch die Gespräche mit iranischen Vertretern gut und bald zu Ende. Der Iran fordert, dass die USA gesperrtes Geld freigeben und für Gebäude zahlen, die sie im Krieg zerstört haben. Egisto Ott ist gestern am Landesgericht in Wien verurteilt worden. Ott war früher ein hoher Beamter bei der damaligen Behörde BVT, dem Bundesverfassungsschutz. Ott muss für 4 Jahre und einen Monat ins Gefängnis. Er kann noch gegen das Urteil gerichtlich vorgehen. Ott hat vor allem dem russischen Geheimdienst Informationen gegeben. Das waren die Nachrichten in einfacher Sprache. Redaktion: Raffaela Singer und Lorenz Lohr.
1: Und wir kommen noch zu den Wetteraussichten. Der Tag geht abwechselnd sonnig und bewölkt zu Ende. Am Abend klingen auch die letzten Regenschauer ab und über Nacht klart es immer mehr auf. Die Temperaturen sinken auf 11 bis 4 Grad. Morgen Freitag setzt sich überwiegend sonniges und trockenes Wetter durch. Über den Bergen entstehen einige meist harmlose Quellwolken. Die Höchstwerte erreichen morgen 21 bis 24 Grad.
4: ORF Radio Salzburg Verkehrsinformation um 17.35 Uhr. Geduld brauchen wir auf der A10, der Tauernautobahn, aktuell egal in welche Richtung. Schauen wir uns mal an Richtung Villach. Zwischen Zederhaus und St. Michael ist nach wie vor nach einem Unfall nur die Überholspur frei. Es gibt Stau und aktuell 20 Minuten Zeitverlust. Und 20 Minuten länger brauchen Sie auch in Fahrtrichtung Salzburg. Da gibt es ja die Sperre wegen Bauarbeiten beim Knoten Pongau. Der Verkehr wird hier über die B159 umgeleitet. LKW dürfen gar nicht in Richtung Salzburg auf der A10 unterwegs sein. Ab 7,5 Tonnen gilt ein generelles Fahrverbot. LKW können nur großräumig über die A9 ausweichen. Wir schauen noch in die Stadt Salzburg. Im etwas dichter werdenden Nachmittagsverkehr, da dauert es 10 Minuten länger, wenn Sie rund um den Kapuzinerberg von der Karolinenbrücke zur Sterneckkreuzung unterwegs sind.
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1: Harry Aizinger ist bei mir und das aber nicht lang, weil in einer Viertelstunde stehst du schon im nächsten Studio drüben.
2: Ja genau, ich bin schon vorbereitet und Sebastian, du glaubst es nicht, weißt wer heute zu mir kommt?
1: Na.
2: Der Nikolaus.
1: Es ist der 21. Mai.
2: Ja, trotzdem kommt zu mir schon der Nikolaus.
1: Ist entweder zu früh oder zu spät.
2: Er hat zwar nicht den ganz langen Bart, aber ein bisschen lang, nämlich ist nämlich der Nikolaus Kaiser und die Viktoria Galler. Das ist der Obmann und die Obfrau von der Landjugendstraße Walchen und die feiern nächstes Wochenende ein ziemlich großes Landjugendfest, nämlich 75 Jahre Landjugendstraße Walchen. Da werden wir ein bisschen drüber diskutieren. Die Oma von der Viktoria war sogar schon bei der Landjugend bei der Gründung dabei.
1: Okay.
2: Also da werden wir ein bisschen nachgehen, dieser Sache. Ja. Dann, die Stunde ist ja wieder komplett voll. Schauen wir noch, was am Sonntag los ist bei meiner Kollegin, bei der Antonia Hammerschmidt in daheim in Salzburg. Mhm. Wir schauen in den Veranstaltungskalender und zum 60. Geburtstag dürfen wir auch noch gratulieren.
1: Also jetzt kommt der Nikolaus, der Kaiser, du
2: und
1: hast
2: der Geburtstag.
1: Und ach Gottes Willen. Also das wird
2: alles dabei, was das Herz begehrt, neben wunderbarer Volksmusik und Blasmusik bei Gut aufgelegt.
1: Und nicht zu vergessen, Harald Aizinger, danke dir für den Besuch bei mir.
2: Danke, schönen Feierabend.

0: Also heute Abend wird das noch nix, aber vielleicht morgen.
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0: Da klettern die Temperaturen ja zum ersten Mal bis zu 29 Grad und da könnte es sich schon mal ausgehen mit Badehose und Bikini. Und ja, wir drücken die Daumen und das machen wir musikalisch mit dem heutigen Klassiker des Tages. Der Itzy Bitsy T

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8: Im Nachrichtenstudio begrüßt Sie Tom Brandenberger. Im Zusammenhang mit den Sparmaßnahmen ist eine politisch heikle Frage geklärt. Die Pensionen werden heuer um durchschnittlich 2,95% erhöht. Das ist knapp unter der Teuerungsrate der letzten Monate. Seniorenverbände hatten bis zuletzt mehr gefordert. Regierungsvertreter sprechen von einer ausgewogenen Lösung. Viktoria Waldhäusl berichtet.
9: Durch eine soziale Staffelung gibt es für jene mit niedrigen Pensionen eine höhere Anpassung. Wer eine Ausgleichszulage, sprich Mindestpension, bezieht, bekommt eine Erhöhung um 3,3%. 2,95% gibt es für alle bis zur Höchstpension von rund 4.500 Euro monatlich. Alle, die darüber liegen, bekommen einen monatlichen Fixbetrag von rund 200 Euro. Mehr sei nicht möglich gewesen, sagt die Co-Präsidentin des Seniorenrats Birgit Gerstorfer von der SPÖ.
10: Wir sind nicht überzeugt. Es ist auch keine Einigung in dem Sinne, sondern wir müssen einfach zur Kenntnis nehmen, dass wir als Seniorenrat kein Vetorecht haben.
9: Und das bedeutet für die meisten einen Kaufkraftverlust. Bei den Verhandlungen ist man von einer Inflation von 3,3% ausgegangen.
8: Im Zusammenhang mit den von den Universitäten befürchteten Einsparungen sagt Wissenschaftsministerin Holzleitner von der SPÖ, dass das aktuelle Budget noch ausgehandelt werde. Behauptungen, es werde zu Milliardenkürzungen kommen, seien so nicht richtig, so Holzleitner im Nationalrat. Im Gespräch mit dem ORF-Radio schloss sie auch eine Erhöhung der Studiengebühren aus. Ein Gericht in Ankara hat die Absetzung des Vorsitzenden der größten Oppositionspartei CHP angeordnet. Özgür Özel und die Parteiführung werden damit ihrer Ämter enthoben. Das Verfahren hat ein ehemaliges Parteimitglied angestrengt. Es geht dabei um die Frage, ob Delegierte bestochen wurden, um für Özel zu stimmen. Die CHP-Parteiführung weist das zurück. Im Prozess wegen achtfachen Mordversuchs und Brandstiftung hat ein Geschworenensenat am Landesgericht Klagenfurt den Angeklagten zu 15 Jahren Haft verurteilt. Der gebürtige Kosovare hatte in einem Firmenaufenthaltsraum Benzin entzündet. Zwei der acht Personen im Raum erlitten schwerste Brandverletzungen. Christoph Gernschnick berichtet.
11: Der Angeklagte entschuldigt sich heute bei den Familien der Brandopfer. Er habe niemanden ermorden wollen. Sechs der acht Geschworenen sehen den Mordversuch als erwiesen an. Zur Brandstiftung sind sich alle einig. Vergangenen September verschüttet und entzündet der gebürtige Kosovare Benzin in einem Lagerraum, in dem acht Bekannte gerade Schach spielen. Einer der Männer schnappt sich den Benzinkanister und läuft damit ins Freie. Ihm sei zu verdanken, dass nicht noch viel größeres Unglück entstand, sagt Richterin Claudia Bandion. Ordner. Zwei der Männer erleiden schwerste Brandverletzungen. Laut Sachverständigen habe für alle Lebensgefahr bestanden. Der Angeklagte sei voll zurechnungsfähig gewesen, als Motiv Kränkungen möglich. Der Angeklagte, sein Verteidiger und die Staatsanwältin geben zum Urteil keine Erklärung ab. Es ist somit nicht rechtskräftig.
8: Das waren die Nachrichten mit Tom Brandenberger. Und jetzt zum Wetter.
12: Mit Sonnenschein geht es in vielen Landesteilen in den Abend. Nur vereinzelt gibt es noch Regenschauer in den nächsten Stunden und zwar am ehesten stellenweise in Niederösterreich und in der Steiermark. Der Wind wird am Abend dann bald schwächer. Morgen der Freitag wird ein überwiegend sonniger Tag. Strahlend blauen Himmel gibt es morgen nach Westen hin. Ein paar Quellwolken mischen sich von Salzburg und Villach ostwärts zur Sonne. Die Temperaturen legen zu auf 20 bis 28 Grad und im Osten frischt der Wind im Tagesverlauf wieder spürbar auf. Das Pfingstwochenende bringt uns dann frühsommerliches Wetter. Es gibt einiges an Sonne, Temperaturen bis etwa 30 Grad und Schauer bleiben selbst im Bergland die Ausnahme. So viel zum Wetter von Daniel Zeinlinger.
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3: Mit schneidiger Volksmusik und Blasmusik eine in den Donnerstagabend heißt es heute wieder am 21. Mai um kurz nach 18 Uhr. Und ich darf Sie heute auf die Nacht wieder einmal zu einer Sendung begrüßen, die ganz im Zeichen der Jugend steht. Nämlich nächstes Wochenende ist wieder soweit. Da feiert die Landjugendstraße Walchen 75-jähriges Bestehen. Und da wollen wir natürlich mehr erfahren über das Fest und generell über die Landjugendstraße Walchen. Dann dürfen wir heute noch zum runden Geburtstag ganz herzlich gratulieren und wir schauen auch noch nach, was sie am kommenden Sonntag in unserer Sendung daheim in Salzburg alles tut. Jetzt fangen wir aber mal an, da die Song mit feinster böhmischer Blasmusik aus dem Salzburger Land. Weil wenn wir heute schon junge Gäste aus dem Flachgau bei uns haben, dann lassen wir den Flachgau gleich erklingen. Auf geht's mit der Gruppe Zusammengeheikt und der Polka Ewige Jugend.

0: Grüß dich Gott, schöner Frühling, singen uns die Storberg-Sängerinnen. Und davor haben wir nur die Salzburger Seitenbläser gehört, mit dem Marsch Jugend heraus. Und in diesem Sinne wird ein nächstes Wochenende von 29. bis 31. Mai in Strasswalchen gefeiert, nämlich 75 Jahre Landjugend Strasswalchen. Und von derner darf ich heute schon die Obfrau, die Viktoria Galler, und den Obmann, den Nikolaus Kaiser, bei uns im Studio begrüßen. Leidl, grüß euch, schön, dass du da seid.
1: Hallo, Harry, grüß dich.
0: Wie laufen denn die Vorbereitungen für nächste Woche? Hat schon dabei beim Zeltaufstellen oder wann geht's das an?
1: Ja, morgen packen wir um 8 Uhr. Wir haben unsere Landjugend und einen großen Teil von der Kameradschaft haben wir uns auch noch geholt, die was miteinander, also mit uns das Zelt aufstellen. Dann werden wir das schon über die Bühne bringen.
0: Davon bin ich überzeugt. Wie schaut denn das Festprogramm genau aus, Viktoria?
2: Am Freitag starten wir mit unserem Vereinstag. Da kommen hauptsächlich nur die Strasswalchner Vereine. Ein paar Landjugend darf man am Freitag auch begrüßen, aber eben hauptsächlich nur die Leute aus Strasswalchen. Samstag, Sonntag sind dann die Landjugenden eingeladen von der Umgebung. Am Samstag kommen da ein Haufen. Am Sonntag passt es genau. Und da darf man dann auch noch ein paar Einheimische begrüßen, die dann Mittag auf ein Grillhändl kommen. Und ja, schaut dabei recht gut aus.
0: Da glänzen die Augen bei der Viktoria, gell? Im Hinblick auf das Fest. Wie ist denn generell so die Stimmung bei euch jetzt so ein paar Tage davor? Überwiegt die Nervosität oder die Vorfreude?
1: Beides. Ich sage einmal, überwiegend tut jetzt die Vorfreude, weil wir doch seit 2 Jahren wirklich mindestens einmal im Monat und in letzter Zeit jede Woche fast jetzt schon jeden Tag zusammenkommen. Jetzt haben wir natürlich froh und es wird einfach mal anstrengend. Und jetzt haben wir dann froh, wenn es einmal ist. Ja, aber natürlich auch die Nervosität ist dann kurz bevor auch da und man wird es wahrscheinlich dann vor dem Schlafen gehen noch kennen.
0: 2 Jahre ist man da am Planen. Was ist denn das Wichtigste bei einem Festl? Was muss alles geplant werden? Auf was kommt es genau?
1: Also bevor wir überhaupt gewusst haben, wie groß, dass wir es machen, war das Wichtigste einmal, dass wir die Musi fixieren.
0: Ohne Musi geht nichts, oder?
1: Wenig.
0: Wenig. Wer spielt denn da bei euch?
2: Am Freitag spielt unser Trachtenmusikkapelle, die Trachtenmusikkapelle Hager Hochfeld. Am Samstag spielt die Band Hirschgeweih und am Sonntag spielt die Wieselmusi. Das ist unsere einheimische Superband aus Strasswalchen.
0: Dann sage ich dir, wann die Wieselmusi schon spielt am Sonntag, dann legen wir es auf mit der Amselbrücke, oder?
2: Ja, sehr gerne.

0: Die Trachtenmusikkapelle Hochfeld spielt uns den Schornsteinfeger aus Eger am heutigen Donnerstag auf die Nacht. Auch die werden nächste Woche aufspielen bei euch beim 75-jährigen Landjugendfest in Straßwalchen. Victoria, wie ist denn generell die Landjugend Straßwalchen entstanden? Weil gegründet ist sie genau vor 75 Jahren am Pfingstsonntag geworden, habe ich gelesen. Was ist jetzt euer Fest aufgebaut?
1: Gegründet, genau, wurde sie 1951. Damals hat es gegeben die Landjugend Straßwalchen und spannenderweise hat es dann auch 1953 und 1954 noch eine Landjugend Jagd Hurb und eine Landjugend Hager Hochfeld gegeben. Was wir sehr spannend finden, weil wir eben drei Landjugend gehabt haben, was wir halt davor noch nicht gewusst haben. Die haben sich dann nach ein paar Jahren auch zusammengeschlossen. Und was auch gegründet wurde, ist eine eigene Mädchengruppe. Und da war sogar meine Oma dabei. Die damals Paula Klinger, mittlerweile Paula Moser, seit vielen, vielen Jahren. Genau. Und das macht mich schon als Obfrau sehr stolz, wenn man da sagen kann, dass die eigene Oma bei den Gründungsmitgliedern dabei war. Schon sehr cool.
0: Redst du da mit deiner Oma auf, wie das der Thomas war bei der Landjugend und wenn du es jetzt wegen so vergleichst?
1: Ja, schon.
0: Was erzählst du denn da so vor die Anfänge? Gibt es da Geschichten?
1: Also eine Geschichte hat es mir vor kurzem erzählt, weil wir darüber geredet haben, wie es eben war, wie die Landjugend oder halt die Mädchengruppe gegründet worden ist. Und dann hat es gleich erzählt, sie hat sich damals oder die Gruppe haben es gegründet und dann haben sie die Mädels ein Dirndl kaufen müssen. Oder sozusagen auch wie eine Einheitstracht. Und weil halt Thomas immer schon recht brav gespart hat und brav arbeiten gegangen ist, hat halt sie gleich das Geld gehabt und hat sich das Dirndl kaufen können. Und ein paar, die halt gerne dazugehen wollten, haben halt nicht dazugehen können, weil sie sich das Dirndl nicht kaufen können haben. Und das ist zum Beispiel was, was jetzt nicht mehr gab. Also,
0: heute kriegt man die Tracht, oder?
1: Genau, genau. Na, man kriegt die Tracht, ja.
0: So ändern sich die Zeiten. Und jetzt haben wir schon über die Oma geredet. Du hast gemeint, Victoria, dass sie heute sicher zuhört. Dann grüßen wir es doch gleich die Oma, oder?
1: Ja, voll gern. Also, hallo Oma. Als größten Radio Salzburg-Fan darf ich dich heute ganz herzlich grüßen. Genau, wir haben uns jetzt ein klassisches Lied für dich ausgesucht.
0: Nämlich die Irrstorfer Tanzlmusik für meine Großeltern.
1: Und ja, ich sende dir liebe Grüße.
0: Die schicken wir alle mit, oder Niki?
2: Genau.
0: So tun wir.

0: Den Castaldo Nova Marsch haben wir da gerade gehört von der Trachtenmusikkapelle Straßwalchen bei Gut aufgelegt im ORF Radio Salzburg. 75 Jahre Landjugend Straßwalchen wird gefeiert. Nächstes Wochenende von 29. bis 31. Mai. Wie groß ist eigentlich eure Landjugend zurzeit?
1: Wir sind jetzt über 80 Mitglieder gemeldet bei der Landjugenddatenbank. Boah,
0: das ist ein ganz schöner Haufen. Niki?
2: Was mich ja sehr gefreuen darf, ist, dass wir heuer so einen großen Zuwachs gekriegt haben. Also bei der diesjährigen Jahreshauptversammlung in Vienna. Da haben wir über 20 neue Mitglieder begrüßen dürfen. Und das ist für eine Landjugend wirklich gut.
0: Mhm. Habt ihr da was Spezielles gemacht, dass die Jugend so stark zugekommen ist?
2: Wir haben letztes Jahr noch einen neuen Mitgliederabend gemacht. Da haben wir gemütlich beisammen gesessen, haben Spiele gespielt, dass man sich ein wenig kennenlernt. Das hat reingeschlagen.
1: Ja, also wir waren auch bei den jungen Straßwalchner, sage ich jetzt einmal, und Straßwalchnerinnen daheim. Also wir haben Flyer gestaltet und haben halt da gelaufen geschrieben, wann der Gruppenabend ist und was wir eigentlich tun mit der Landjugend. Weil viele sagen halt gerade, Landjugend, ja, die gehen eh nur fort, die dann eh nur dringend, stimmt aber nicht. Wir organisieren ganz viele verschiedene Veranstaltungen. Man lernt Engagement, man lernt Gemeinschaft kennen. Und ja, das ist für uns einfach viel was Wichtiges und das haben wir dann mit den Flyer nach außen getragen und das hat man dann schon kennt, wenn man persönlich zu den Leuten hingeht und sagt, hey, kannst du dir das nicht vorstellen oder magst du nicht bei uns dabei sein? Das hat schon gezogen. Also da haben dann schon einige dazugegangen.
0: Bitte, Nicke.
2: Was viel gar nicht bewusst ist, wenn sie jetzt hören, Landi und Straßwalchen, und das fällt halt die meisten auch echt nicht auf, wie aktiv wir eigentlich im eigenen Ort sind. Beim Bauernherbst haben wir eine Ortseinfahrt gestalten und beim Erntedank machen wir eben die Erntekrone. Beim Micheli-Markt, Straßenfest, Marktfest, was halt in Straßwalchen ein wenig so aufspielt, wir haben eigentlich immer mittendrin.
0: Also sehr aktiv. Was ist für dich generell das Besondere an der Landjugend?
2: Landjugend ist für mich persönlich einfach eine verdammt starke Gemeinschaft und es entstehen lebenslange Freundschaften.
0: Und diese Freundschaften werden gefeiert nächstes Wochenende. Alle näheren Infos zu euch am Fest findet man wahrscheinlich im Internet, oder?
1: Genau, also ihr findet alle Infos auf unserer Instagram-Seite. Wir werden die Festinfos auf unserer Homepage hochladen, damit man wirklich die Infos zum Festakt hat. Genau, wir schauen, dass wir euch überall laufend informieren.
0: Niki?
2: In ganz Straßwalchen haben wir relativ große Plakate, also Transparente aufgestellt. Da stand auch nochmal alles drauf. Wenn man langsam fährt, dann liest man es.
0: Genau. Perfekt, immer langsam fahren, ein guter Tipp. Liebe Viktoria, lieber Niki, was sagt ihr? Wie sollen wir unser Gespräch musikalisch beenden? Habt ihr noch einen Musikwunsch?
1: Ja, für einen Liederwunsch haben wir uns schon geeinigt, und zwar vom Herbert Bixner, Spitfire.
0: Jawohl, da lassen wir es jetzt zum Abschluss nochmal richtig duschen. Und damit wünsche ich euch alles erdenklich Gute fürs Fest nächste Woche. Vor allem, dass alles so läuft, wie es euch erstes wünscht. Gratulation zum 75. Geburtstag. Wie heißt es so schön? Auf die nächsten 75. Und in diesem Sinne, alles Gute für die Zukunft. Danke fürs Kommen.
1: Dankeschön.
2: Danke, Harry.

0: der Blechhaufen mit der Polka, die fidelen 60er. Und die besten Grüße zum 60er gingen jetzt ins benachbarte Oberösterreich, nämlich nach Tiefgram.
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0: Und zwar feiert da heute am 21. Mai der Alois Butz, der Butz Lois, seinen 60. Geburtstag. Seit Jahrzehnten ist er ein Musikant mit Leib und Seele. Viele Jahre war er mit seiner Partie Die Salzburger unterwegs. Seit Kindesbeinen ist er bei der Musikkapelle Tiefgram als Trompeter ein Mitglied, auf das man sich verlassen kann, schreibt's. Und war das nicht schon genug, war der Lois auch noch 15 Jahre lang Obmann von den Tiefgrammer, wodurch ihm der Titel Ehrenobmann verliehen worden ist. Und die Musikkapelle Tiefgram hören wir jetzt gleich, weil sie wünschen dir, Lois, mit dem Marsch hoch Tiefgram nur das Beste zu deinem 60er, vor allem Gesundheit sowie weiterhin noch viel schöne musikalische Stunden. Und dem schließen wir uns natürlich an. Lieber Alois Butz, alles Gute zum 60er.

0: Das ist ihr Donnerstag auf die Nacht in Radio Salzburg. Und am kommenden Sonntag begrüßt sie wieder meine Kollegin Antonia Hammerschmidt in unserer sonntäglichen Sendung Daheim in Salzburg.
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0: Antonia, was bringst denn unseren Hörerinnen und Hörern alles mit am Pfingstsonntag?
2: Ja, Harry, einen schönen guten Abend. Was bringe ich alles mit? Erstens einmal viel gute Musik, die steht einmal fest. Des Weiteren werden wir gemeinsam die Gewinnerinnen oder Gewinner vom diesjährigen Salzburger Volksmusikpreis kennenlernen. Im Rahmen vom Volksmusikabend im Stadtsaal in Bischofshofen wird nämlich heute eins von 5 jugendlichen Ensembles mit diesem Preis ausgezeichnet. Alle 2 Jahre vergibt die Kurt und Felicitas Fössing Stiftung diesen begehrten Volksmusikpreis und die Gewinner dürfen dann heuer sogar beim traditionellen Bischofshofener Amselsingen musikalisch mit dabei sein.
0: Aber das ist noch nicht lustig, oder?
2: Richtig. Wir schauen auch noch in den Pinzgau. Die Wallfahrtskirche Maria Kirche Toll feiert nämlich heuer Jubiläum 325 Jahre. Da findet am kommenden Pfingstmontag die große Eröffnungsfeier vom Jubiläumsjahr statt. Und da reden wir noch ein bisschen über den Wallfahrtsort selber, aber auch über das anstehende Jubiläumsjahr.
0: Also einiges los bei dir am Sonntag. Und zur Einstimmung auf die Wallfahrtskirchen Maria Kirchentall legen wir jetzt gleich noch einen Klassiker auf der Song, oder? Den Gruber Zweigsang, ja, wann dürfen wir denn wieder einmal wallfahrsten gehen?

0: Und so kurz vor Schluss schauen wir noch in den Veranstaltungskalender.
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0: Und da ist wieder soweit. Von 23. bis 31. Mai geht's wieder über die Bühne. Westösterreichs größtes Volksfest, die Salzburger Duit. Und gerade der Eröffnungstag, der Samstag, der 23. Mai, steht da ganz im Zeichen des regionalen Brauchtums. Angefangen von der musikalischen Umrahmung durch die Rainer Musik Salzburg und dem Salut der Lieferinger Prangerschützen geht's dann zum traditionellen Bieranstich und um 12.15 Uhr geht's dann zum Salzburger Bandeltanz. Der wird aufgeführt von der Kinder- und Jugendtanzgruppe des Heimatvereins Edelweiß Neumarkt. Und alle weiteren Programmpunkte der Salzburger Duit finden Sie dann im Internet unter www.duld.at.

Sie hören Volksmusik und Blasmusik bei Gut aufgelegt im ORF Radio Salzburg. Und wenn Sie wollen, dann können Sie diese Musik auch den restlichen Abend noch hören. Im Anschluss übernimmt jetzt nämlich Sepp Siller die Programmauswahl. Und um kurz nach 20 Uhr hören Sie heute wieder eine Musikantenstunde mit Paul Reicher. Morgen begrüßt Sie dann wieder mein Kollege Alexander Holzmann um kurz nach 18 Uhr. Und wir hören uns dann hoffentlich nächste Woche wieder. Bis dahin sage ich danke fürs Zuhören und wünsche Ihnen nun einen schönen Donnerstagabend sowie im Voraus schon mal ein schönes verlängertes Wochenende. Verabschieden darf ich mich heute mit dem Maifeierwalzer von der Außerfeldner Tanzlmuse. Für Gott sagt der Harald Eitzinger, machen Sie es gut, bleiben Sie gesund und bis zum nächsten Mal.

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1: Im Nachrichtenstudio begrüßt sie Tom Brandenberger. Das brutale Vorgehen Israels gegen mehrere hundert Menschen, die einer Hilfsflotte für Gaza angehören, hat international heftige Kritik ausgelöst. Im Zentrum der Empörung steht Polizeiminister Itamar Ben-Gvir. Er verhöhnte die nach Israel gebrachten Aktivisten, unter ihnen drei Österreicher, und veröffentlichte stolz ein Video, das sie gefesselt und kniend zeigte, während er selbst die israelische Fahne schwenkte. Hartmut Fiedler berichtet.
2: Eine Schande nennt die britische Außenministerin Yvette Cooper das Video von Minister Ben-Gvir.
3: Totally disgraceful scenes in this video.
2: Monströs sei es, inhuman, sagte der spanische Außenminister José Manuel Albares und verlangte eine Entschuldigung Israels.
4: Ese tratamiento es monstruoso. Exijo disculpas públicas a Israel.
2: Die Aktion Ben-Gvirs war auch Benjamin Netanyahu zu viel, dem israelischen Ministerpräsidenten. Die Aktivisten, die versucht hatten, mit Dutzenden Schiffen die bestehende israelische Blockade des Gazastreifens zu durchbrechen, wurden von Israel schon weit vor der Küste aufgehalten, festgenommen und laut übereinstimmenden Aussagen brutal misshandelt. Die Aktivisten sind inzwischen alle freigelassen und abgeschoben worden.
1: Die Pensionserhöhung soll im kommenden Jahr durchschnittlich 2,95% betragen. Darauf hat sich die Regierung geeinigt. Die Anpassung liegt damit knapp unter der erwarteten Inflationsrate. Konkret werden Mindestpensionen um 3,3% erhöht. Für Pensionen über der Höchstbeitragsgrundlage gibt es einen monatlichen Fixbetrag von 204 Euro. Das Tauziehen um einen neuen Kollektivvertrag in der Gastronomie und Hotellerie geht weiter. Auch die dritte Verhandlungsrunde verlief ohne Ergebnis. Ein neuer Verhandlungstermin wurde nicht genannt. Die Arbeitgeber boten zuletzt 3% Lohn- und Gehaltserhöhung. Die Arbeitnehmervertreter fordern mindestens 3,6%. Ergebnislos geblieben ist auch die mittlerweile sechste Verhandlungsrunde für die rund 50.000 Beschäftigten der chemischen Industrie. Die Gewerkschaften rufen nun zu zweistündigen Warnstreiks zwischen 26. Mai und 1. Juni auf. Jetzt ist es fix. Erfolgstrainer Maximilian Senft verlässt den Fußball-Erstligisten SV Ried nach über 3 Jahren und wechselt in die zweite deutsche Liga zum Karlsruher SC. Dennis Bankowski berichtet.
5: Der 36-jährige Wiener Maximilian Senft ist ein Paradebeispiel dafür, dass sich Kontinuität auf der Trainerposition im Fußball auszahlen kann. Am 1. März 2023 hat der noch dienstälteste aktuelle Coach der Fußball-Bundesliga die Rieder übernommen und nicht vor dem Abstieg aus der Bundesliga bewahren können. Statt eines Rauschmisses folgte der Wiederaufstieg nach 2 Saisonen Zweitklassigkeit und heuer eine starke Bundesliga-Aufstiegssaison, sogar bis ins Europacup-Playoff. Der Sprung in die zweite deutsche Liga zum Karlsruher SC ist der nächste Karriereschritt. Während die Trainersuche bei der SV Ried bereits angelaufen ist, könnte sich Senft nach den beiden Playoff-Finalspielen morgen in Ried und am Montag in Wien gegen Rapid mit einem großen Geschenk, nämlich mit einem Europacup-Startplatz aus Ried, verabschieden.
1: Das waren die Nachrichten mit Tom Brandenberger. Und jetzt zum Wetter.
6: 1,5 bis 2 Stunden Sonne gehen sich heute noch aus in vielen Landesteilen. Die Quellwolken, die jetzt noch da sind, werden weniger am Abend und auch die letzten Regenschauer in Niederösterreich und in der Obersteiermark hören jetzt bald auf. In den kommenden Tagen wird es schrittweise wärmer. Im Lauf des Pfingstwochenendes erreichen wir dann teilweise die 30-Grad-Marke. Morgen am Freitag erwarten uns 20 bis 28 Grad. Die Sonne scheint öfter als heute. Ungetrübt sonnig wird es morgen in Vorarlberg, Tirol und in Oberkärnten. Sonst gibt es neben der Sonne auch ein paar Quellwolken. Auch das lange Wochenende wird überwiegend sonnig mit Wolkenfeldern zwischendurch. Schauer bilden sich nur ganz vereinzelt. So viel zum Wetter von Daniel Zeinlinger.
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1: Im Nachrichtenstudio begrüßt Sie Tom Brandenberger. Ungarns neuer Ministerpräsident Peter Matyja war heute zu Gast in Österreich. Nach dem Machtwechsel in Ungarn weg von Viktor Orban soll sich unter Matyja das Verhältnis der beiden Länder wieder deutlich bessern. Auch innerhalb der EU will man enger zusammenarbeiten, berichtet Teresa Kulovic.
2: Mit militärischen Ehren wird der neue ungarische Ministerpräsident Peter Matyja heute Vormittag von Bundeskanzler Stocker in Wien empfangen. Nach den unterkühlten Beziehungen mit dem ehemaligen Langzeitpremier Orban will man heute eine neue Ära einläuten, die wirtschaftliche Zusammenarbeit noch weiter vertiefen. Dazu wird es dann im September auch ein weiteres Treffen zwischen der österreichischen und ungarischen Regierung geben. Ein Thema, das zuletzt auch beide Länder beschäftigt hat, die zu hohe Asbestbelastung in Schotter aus Österreich, der auch nach Ungarn geliefert wurde. Hierzu wird es eine eigene Arbeitsgruppe geben. Österreich verklagen will Matyja nicht, allerdings werde man in Zukunft darüber reden müssen, wer die Schäden bezahlt. Das könnte Österreich teuer zu stehen kommen und ist dann vielleicht auch schon der erste Knacks in der neuen Freundschaft.
1: In der ostukrainischen Region Donetsk sind laut Behörden durch russische Gleitbomben und Drohnenangriffe 4 Zivilisten getötet und weitere 5 verletzt worden. 3 Opfer gab es in der Kleinstadt Druschkivka, die nur wenige Kilometer von der russischen Frontlinie entfernt liegt. Nach dem Fund einer erschossenen Frau in Kottingbrunn im niederösterreichischen Bezirk Baden ist ein Verdächtiger festgenommen worden. Der 27-Jährige zeigt sich laut seinem Rechtsanwalt umfassend geständig. Elisabeth Zasker berichtet.
3: Sein Mandant habe die Nerven verloren, sagt heute der Anwalt des Mordverdächtigen Manfred Abacher Stüger.
4: Naja, er war schwer gekränkt durch verschiedene Sachen, die einfach zwischen ihnen vorgefallen ist. Er ist jetzt sehr gebrochen, er ist selbst entsetzt über seine eigene Tat.
3: Laut Kronenzeitung habe die Frau dem Mann gesagt, dass ihr der Sex nicht gefallen habe. Daraufhin sei der Sportschütze nach Hause gefahren und habe eine Waffe geholt. Diese habe er legal besessen, sagt sein Verteidiger.
4: Mein Mandant hat mehrere Waffen, davon 2 Faustfeuerwaffen, legal besessen. Und auch mit dieser wurde dieses Tötungsdelikt vollzogen.
3: Bei der Staatsanwaltschaft kommentiert man das heute nicht. Man werde morgen weiter informieren.
1: Nach dem Brand in einer Wohnung in Wien-Ottakring sind ein 3-jähriges Mädchen und ihr 2-jähriger Bruder im Krankenhaus ihren Verletzungen erlegen. Die 14-jährige Schwester, die auf die beiden aufgepasst hatte, erlitt leichte Verletzungen. Brandursache war offenbar ein brennender Akku in einem Handstaubsauger. Und der Ebola-Ausbruch in der Demokratischen Republik Kongo weitet sich aus. Nach Angaben der Behörden wurde jetzt ein Fall in einer Region bestätigt, die hunderte Kilometer vom ursprünglichen Epizentrum entfernt liegt. Landesweit gibt es bisher 670 Verdachtsfälle und 160 mutmaßliche Todesopfer. Das waren die Nachrichten mit Tom Brandenberger. Und jetzt zum Wetter.
5: Sonnenuntergang innerhalb der nächsten Stunde. Dabei werden die Quellwolken jetzt immer weniger und Regenschauer gibt es kaum noch. Der Wind lässt am Abend nach und die Temperaturen gehen zurück bis morgen früh auf 15 bis 7 Grad meistens, in einzelnen Tälern und im oberen Waldviertel bis auf 2 Grad. Morgen und am Pfingstwochenende geht es frühsommerlich weiter. Überwiegend sonnige Tage erwarten uns, auch wenn einige Wolkenfelder durchziehen, regnen wird es höchstens vereinzelt. Die Temperaturen legen von Tag zu Tag zu, morgen 20 bis 28 Grad, am Wochenende dann bis etwa 30 Grad. So viel zum Wetter von Daniel Zeinlinger.
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1: Der ist sehr herzlich begrüßt zu dieser Stunde und in dieser Stunde darf ich gleich zweimal Musikanten begrüßen, die eine neue CD mitgebracht haben. Zum einen, und die sitzen schon da, die Geschwister Mandl aus Landl, zwei Brüder mit ihrer Schwester. Gemeinsam musizieren sie seit ihrer frühen Kindheit und das sind jetzt tatsächlich schon 10 Jahre. Aus diesem Anlass ist eine CD entstanden, die sie mitgebracht haben und gleich 3 Gruppen sind auf der zweiten CD in dieser Stunde verewigt und das war auch der Grundgedanke des Verewigen, der hinter dieser CD steht. Mehr zu alledem in dieser Stunde und wir horchen gleich einmal in die erste CD. Das sind, wie gesagt, die Geschwister Mandl mit dem jubiläumsbayerischen Gemäßang von Engelbert Aigner.

0: mit dem Jubiläumsbäuerchen haben Sie eingespielt, die Geschwister Mantel. Ich freue mich sehr, sehr, sehr, muss ich sagen, dass diese junge Partie da ist. Wir kennen uns schon relativ lang, auf das kommen wir auch noch zu sprechen. Aber jetzt habt ihr da was mitgebracht, auf das ist mir besonders stolz. Manuela, die erste CD, die ihr zusammen aufgenommen habt, aus dem Grund, weil ihr schon 10 Jahre zusammen spielt. Erzähl selber.
1: Ja genau, wir spielen jetzt seit 10 Jahren eigentlich gemeinsam. Angefangen haben wir eigentlich nur zu zweit bei einem Klassenabend vom Christian Hartl.
0: Weil der Martin noch zu klein war?
1: Der hat schon Gitarre gelernt, aber eben erst am Anfang.
0: Mhm.
1: Aber kurze Zeit später ist dann eigentlich schon der Martin dazugekommen. Und dann hat es eigentlich angefangen mit einem Video, das wir beim ORF eingeschickt haben für den Licht ins Dunkle Adventkalender.
0: Mhm.
1: Und da sind wir dann dran genommen worden. So haben wir unseren ersten Auftritt sozusagen eigentlich zu dritt gehabt und dann ist es eigentlich so weitergegangen.
0: Und steil bergauf, kann man sagen.
1: Ja, kann man so sagen.
0: Ja. Patrick, ihr kommt aus Landl. Beschreiben wir mal für die ganz wenigen Leute, die nicht wissen genau, wo das ist. Wo ist das genau euch daheim?
2: Ja, Landl ist in der Obersteiermark, das kann man sich vorstellen, so Richtung Eisnerz, Hiefler und dann ein wenig weiter. Also Hiefler gehört schon zur Gemeinde Landl und wir sind im Ortsteil Mooslandl daheim.
0: Also Richtung Oberösterreich könnte man sagen eigentlich schon, gell?
2: Ja, genau. Da gibt es noch Altenmarkt, ist da noch dazwischen. Nachher ist man ja schon kleine Oberösterreich.
0: So ganz nebenbei erwähnt, Christian Hartl war euer erster Lehrer. Ist auch die Hartl-Musik vielleicht sowas wie euer musikalisches Vorbild?
2: Ja, das auf jeden Fall.
0: Ja. Martin, der Gitarrist der Gruppe, der Jüngste, haben wir schon gehört, du bist am spätesten dann dazugekommen.
3: Genau.
0: Deine Rolle ist natürlich klar definiert. Begleiten spielst du aber noch was, gell?
3: Ja genau, seit 3 Jahren habe ich jetzt angefangen mit der Boson zu spielen.
0: Ja, taugt dir das?
3: Ja, sehr.
0: Ich finde überhaupt, es ist ein schönes Instrument, das man spielen kann. Vielleicht, weil ich es auch selber spiele. Du, und da habt ihr ja, man glaubt es ja kaum, aber in dieser kleinen, vermeintlich kleinen Besetzung ist ja vieles möglich. Wir haben uns ein bisschen was ausgesucht. Ja, da haben wir gleich mal singen, nicht gesagt, von der Hohen Alm ist das gegendmäßig so ein bisschen die Beschreibung für euch an der Hand. Bei euch ist ein bisschen eben fast, gell?
2: Ja, genau. Also wir sind auch nicht mehr ganz im Tal, wir sind so leicht ein wenig höher, aber ja, links und rechts sind über die Berg und da geht es natürlich auf die Alm auch genau mehr auf.

0: Von der Hohenalm auf die Niederalm, die Geschwister Mandl aus ihrer neuen CD. Was ist das für Gefühl, Manuela, wenn man es dann wirklich in der Hand hat? Vor allem für so junge Leute, denke ich mal, schon sehr was Besonderes. Aber ich würde nichts im Mund legen.
1: Ja, schon sehr was Besonderes. Das war eigentlich von uns schon lang ein Traum, dass wir irgendwann eine CD rausbringen. Wir sind ja schon ein paar Mal drauf angeredet worden, haben aber dann nicht recht gewusst, sollen wir jetzt wirklich eine CD machen. Mhm. Aber dann, da wir jetzt doch schon 10 Jahre gemeinsam spielen, haben wir uns gedacht, zum Jubiläum eine CD rausbringen, das wäre schon ganz cool. Und die, natürlich war das dann was ganz Besonderes, wie wir dann die CD wirklich in der Hand halten haben können.
0: Ihr wirkt mir so wohl organisiert und so durchdacht. Ist das, ich könnte mir vorstellen, ich habe es im Laufe dieser 10 Jahre tatsächlich das alles zusammengespart, weil so eine CD-Aufnahme kostet ja viel. Gell? Wie darf man das fragen, wie das vonstatten gegangen ist? Oder ohne die Unterstützung der Eltern auch schwer?

0: danken, dass sie uns das ermöglicht haben, dass wir Instrumente lernen, dass wir jetzt da bei einer CD sind. Ja, natürlich durch gewisse Auftritte spart man sich da irgendwas zusammen und
1: Ich habe schon gesagt, wir kennen uns über das Volksmusikseminar in Oberwölz, das jetzt dann schon bald zum dritten Mal stattfinden wird. Den Termin geben wir nachher noch bekannt. Wenn ich das so schildern darf, wenn ich euch beobachte, ihr seid wirklich so eine geschlossene Einheit, sage ich einmal so, dieses Geschwister-Trio Mandl. Nicht unbedingt die lautesten, hätte ich gesagt, oder die so nach vorne drängen, aber doch immer präsent und ihr spürt irrsinnig gerne. Ich glaube, die größte Freude habt ihr wirklich, wenn es Musi macht, ja, Martin?
2: Ja,
1: Ja?
2: Musik spielen dann wir sehr gern.
1: Ja?
2: Wir sind auch unter anderem bei mehreren Musikkapellen dabei, zum Beispiel bei der Stadtmusik in Eisnerz und bei der Emrausch in Landl. Sind auch noch beim Iron Street Jazz Orchester in Eisnerz dabei.
1: Beim Iron Street Jazz Orchester. Ja,
2: Genau.
1: was spielt man denn da?
2: Ja, also die Manuela spielt dort Saxophon,
1: Ja.
2: der Patrick auf dem Schlagzeug und Percussion und ich auf der Trompeten.
1: Auf der Trompeten, das spielst du auch noch.
2: Genau.
1: Ja, ihr werdet ja sowieso mal ein ganzes Orchester sein zu dritt, wenn es so weitergeht. Aber das bringt uns natürlich auch zu dem Punkt hin, was macht ihr so beruflich oder schulisch in dem Fall noch, Martin?
2: Ja, ich lerne eigentlich Gaswasserheizungsinstallateur.
1: Dein Traumberuf.
2: Genau.
1: Manuela.
3: Ich studiere in Graz herunten, ich studiere Volksschullehramt, bin jetzt im vierten Semester.
1: Wie lange hast du dann noch?
3: Jetzt nur ein Jahr, also 2 Semester bis zum Bachelor und danach ist nur der Master drauf.
1: Wie siehst du das dann als angehende Lehrerin, die Musik im Unterricht oder überhaupt für das Leben? Wie würdest du das deinen Schülern schmackhaft machen? Hast du das Gefühl, das hat für euch auch eine besondere Bedeutung, auch in der geschwisterlichen Beziehung?
3: Also ich finde Musik auch im Unterricht sehr wichtig. Ich versuche das auch einzubauen. Ich habe jetzt im Studium in Schwerpunkt Musik, Tanz und Theater gewählt, damit ich mich eben da noch weiterbilde, wie macht man Chor in der Schule und so weiter. Und ich glaube, dass uns das aber auch zu dritt weiterbringt, wenn ich mich so mit Musik beschäftige, weil man immer was dazu lernen kann.
1: Patrick, ich möchte da noch ein bisschen dabei bleiben, bei dem Musizieren in der Geschwisterrunde. Da hat man, sagt man immer wieder, ein besonderes Verständnis füreinander dann. Viele Dinge geschehen und funktionieren, ohne dass man sie anschaut, oder?
0: Ja, es hat schon gewisse Vorteile, dass wir Geschwister sind. Ich meine, allein schon von Üben her, ich meine, natürlich ist es die Manuela unter der Woche durch Studium in Graz, aber es ist halt viel einfacher, weil wir daheim sind. Wir können uns zusammensitzen, egal wann, und wenn es passt, dann proben wir halt ein wenig. Oder nur mal Manuela und ich, je nachdem, wie es gerade passt. Das hat schon, also allein vom Proben her hat das schon Vorteile. Und so natürlich auch. Man kennt sie, man braucht er nicht.
1: Ja, man braucht sie nicht kennenlernen, genau so ist es.
0: Ja.
1: Gell? Ja. Patrick, deinen Beruf haben wir noch gar nicht erfragt.
0: Ich bin Elektrotechniker mit Schwerpunkt auf Automatisierungstechnik.
1: 10 Jahre Programm Querschnitt sind da jetzt drauf auf dieser CD und vermutlich auch Musik von Vorbildern, ohne dass ich es euch jetzt einreden möchte. Aber der Martin Kiesenhofer, könnte man vorstellen, ist auch einer, der dort dazu erzählt.
0: Ja, in den 10 Jahren haben wir natürlich mit sehr vielen Musiklehrern Kontakt gehabt und auch sehr viele Leute dadurch kennengelernt. Am Anfang natürlich Hartl Christian. Wir sind dann weitergekommen zum Reiter Michi, mit dem wir aktuell immer wieder mal was machen. Und der uns vor allem mit der
1: Brotjager muss ich, da zählen wir noch dazu,
0: genau,
1: oder
0: Brotjager.
1: Innerberger Dreigesang. Ja.
0: Ja, der hat uns mit der Posaune extrem weitergeholfen. Zum Beispiel ein typischer Seminarlehrer, was für uns immer wieder ist der Fischbacher Kaspar.
1: Ja.
0: Den kennen wir auch schon extrem lang. Das ist also zum Beispiel das Feiertag mit Freunden ist für ihn geschrieben.
1: Wenn wir auch noch hören. Ja.
0: Ja, wie gesagt, man lernt halt sehr viele Lehrer kennen und man sieht halt die Vielfalt in der Musik, dass es nicht nur immer Vollgas sein muss, es gibt da ruhige Stücken und ja.
1: Die Kimo-Polka haben wir da jetzt, das ist auch auf der CD drauf.

0: Das war die Chemopolka von Martin Kiesenhofer, auch Referent beim Volksmusikseminar in Oberwölz. Jetzt sagen wir es auf, vom Mittwoch, den 13. Mai bis zum Sonntag, den 17. Mai wird es stattfinden. Ihr habt schon gesagt, ihr seid sehr fleißig beim Seminarfahren.
1: Wir waren schon bei einigen Seminaren. Es ist jedes Seminar eigentlich auf seine Art und Weise anders. Aber das finde ich eigentlich auch gut.
0: Mhm. Und irgendwas kann man immer lernen, Erfahrungen sammeln kann man immer. Ja, genau. Und dann ist es natürlich auch das gemeinsame Spielen mit allen anderen, was ja auch lustig ist, dann hat man wirklich nicht nur das Trio, gell? Der Herr Posaunist, da sind jetzt schon einige Namen gefallen, so wie Reiter Michi. Der Posaunenspieler bei einer Partie ist aber auch der, der sehr viel Freiheiten hat und eine eigene Spielweise entwickelt. Wie geht's dir da dabei? Ist das dann, bist du schon auf einem guten Weg sozusagen?
2: Ja, ich meine, es findet sich immer wieder was bei den Seminaren unter anderem auch, wo man sich denkt, ja, das kann man wieder irgendwie einbringen. Und nach wird das mit der Zeit schon besser.
0: Nach und nach wird es besser. Bis zur nächsten CD ist dann schon wieder die nächste Steigerungsstufe erreicht, sozusagen. Aber was sind es jetzt überhaupt für Spülereien, die ihr spült? Zu welche Auftritte werden sie geholt, Patrick?
3: Ganz unterschiedlich. Manchmal sind es Geburtstagsfeiern, nachher ist wieder irgendwo ein Konzert oder vor allem Weihnachtszeit nachher wieder irgendwas in der Kirche, ist sehr häufig. Vor 2 Jahren haben wir beim Landerkirchtag auftreten dürfen und wir waren auch schon in Oberwölz und haben als Vorgruppen bei Fahren Sascha Ausländig spielen dürfen und vor seine Oberkleiner.
0: Wenn du das so erwähnst, ist das dann tatsächlich etwas, was man sich merkt, weil Sascha Ausländig ist natürlich mit seinen Oberkleiner, das ist schon was Besonderes, oder?
3: Ja, also das hat uns sehr gefreut, wie wir die Möglichkeit gekriegt haben und die haben wir natürlich nutzen müssen und sowas vergisst man nicht so schnell.
0: Das eine sind die Vorbilder, die wir jetzt schon mehrfach angesprochen haben, was Stickel betrifft, was Lehrer betrifft und dann entwickelt man so seinen eigenen Stil, wie der Martin gesagt hat. Das geht dann sogar so weit, dass man selber Stickeln schreiben anfangen kann, Patrick, da ist auch was drauf.
3: Ja genau, ich habe jetzt, das gibt es tatsächlich auch schon ein Jahr, der Stickel, hat aber lange Zeit keinen Namen nicht gehabt. Und ja, dann sind wir im Tonstudio gewesen und jetzt haben wir das Stück aufgenommen und sie brauchen irgendeinen Namen zum Einschreiben. Und da ist man, ja.
0: Hast Nächte lang nicht geschlafen dann?
3: Das noch nicht, aber ja. Ich habe doch lange überlegt und im Endeffekt sind wir einfach auf unseren Haus oder bin ich auf dem Hausberg ausgegangen und habe das Stück über den Wiedenberg
0: gemacht. Über den Wiedenberg und das zeigt wieder mal, das Gute liegt oft näher, als man glaubt.

0: Ja, gratuliere, Herr Komponist, sehr gut gelungen, das Stück. Du kannst weitermachen, hätte ich gesagt, oder?
1: Ja, schauen wir mal, ja, ob noch was geht.
0: Aufgespielt hast die neue CD. Untertitel, hätte ich gesagt, 10 Jahre Geschwister Mandl, so habe ich es mir gesagt. Ein Querschnitt von euch am wirklich ein sehr, sehr großen Programm. Eine neue CD will man natürlich aber unter die Leute bringen. Auch, wo kann man sie kaufen?
1: Ja, zu kaufen eigentlich direkt bei uns. Man braucht uns, also wenn man uns kennt, kann man uns direkt ansprechen, man kann uns anrufen. Also wir haben eine E-Mail-Adresse, wo man uns direkt über die schreiben kann. Ja. Die wird kontakt@geschwister-mandl.at.
0: Ja.
1: Wir haben eine eigene Homepage, da gibt es auch ein Kontaktformular, wo man natürlich Kontakt mit uns aufnehmen kann. Und natürlich bei allen Spülereien nehmen wir natürlich auch Bücher mit. Da kann man auch jederzeit eine kaufen.
0: Und das Kontakt aufnehmen, da machen wir die Werbung gern. Kann natürlich auch das bedeuten, dass man dann eine Anfrage stellt, ob es denn Zeit hat, dass man dort und da spielt. Was ist der nächste Auftritt so jetzt, oder wie geht es im Mai sozusagen los?
2: Die nächste Spülerei ist dann eigentlich am Samstag vor Muttertag. Das ist eigentlich auch wieder so ein Musikanten-Stammtisch in Jonsbach drinnen. Und das wird aufgebaut wie ein Wunschkonzert, wo man sich dann Stickeln erwünschen kann.
0: Da schon her. Und da erwischt man euch natürlich nie am linken Fuß, weil bei dem großen Programm, da kann man eigentlich alles anbieten. Gell? Wir können jetzt ja gar nicht alles spielen in dieser Stunde. Ich wünsche euch alles, alles Gute weiterhin, sowohl beruflich, in eurem Werdegang alles Gute und auch in der musikalischen Entwicklung. Ich habe mich sehr gefreut, dass Dobert, den gebe ich euch nicht mehr mit, den haben wir ins Archiv. Und da hören wir jetzt noch einmal eine Festtag mit Freunden vom schon angesprochenen Kaspar Fischbacher. Noch einmal eine Kostprobe aus dieser CD. Dankeschön und pfiat euch.
1: Danke.

Feiertag mit Freunden hast du Stickle richtig und nicht Festtage mit Freunden, wie ich es vorher gesagt habe. Das waren also noch einmal die Geschwister Mandl aus ihrer ersten CD. Vorbilder, Christian Hartl, eines davon, haben wir gehört, wurde genannt, vielleicht auch beim Stickle schreiben. Da ist jetzt eins von ihm, Ob de Koppel heißt das, wir hören die Hartl-Musi.

0: Die Kremser Kollermusi ist das gewesen mit der Begrüßungspolka und somit haben sie sich selber eingespielt, die Herrschaften, die jetzt begrüßen darf. Die Bernadette Hirschmogel, der Markus Jauck und der Peter Aslava. Der Zusammenhang dieser drei Herrschaften ist einerseits eine Freundschaft, zum anderen aber auch eine, oder ich sag's einmal so, aber weit mehr. Peter, erklär gleich selber, was ist dieser Zusammenhang?
1: Der Zusammenhang ist jener, dass, wie du schon gesagt hast, wir alle eigentlich so ein Musikantenkrätsel sind, das gut befreundet ist. Und wir spielen teilweise, also teilweise überschneidet es sich, wer bei den Gruppen mitspielt. Und was sich auf jeden Fall überschneidet, ist, dass wir einfach gern Musik spielen und dass wir auch teilweise Stücke von jeweils anderen Musikanten von der anderen Gruppe zum Besten geben.
0: Markus, das Zusammenspiel über mehrere Partien, das ist etwas, was es, glaube ich, in dieser Weise im Moment so gibt wie noch nie zuvor. Oder wie sich das vorstellt oder wie beschreibst du das?
2: Genau, das ist sicher richtig. Ich glaube, die Ausbildung, einfach die musikalische Ausbildung von den Leuten wird immer besser. Und viele überlegen sich, ob sie nicht ein zweites Instrument oder ein drittes Instrument anfangen zum Spielen. Und dann dadurch bist du halt auch vielfältiger aufgestellt und es ergeben sich mehr Sachen. Und ich glaube, es gibt viele Leute, ich bin selber auch einer, der einfach gern abwechslungsreiche Sachen macht. Also ich kann jetzt nicht nur die ganze Zeit Oberkrainer spielen, sondern ich brauche auch noch irgendwas anderes, damit ich...
0: Und das ist nicht nur irgendetwas anderes, sondern vieles andere. Dann bist du noch Kapellmeister bei dir daheim in St. Johann im Sackerl. Wie schafft man das zeitlich alles?
2: Ja, man muss es gut einteilen. Ja? Manchmal überschneidet sich was, aber es gibt dann gute Aushilfen oder Freunde, die einem helfen und dann passt es schon.
0: Dann passt es schon. Vielleicht sogar einen guten Vizekapellmeister, der so dann manchmal auch da ist. Bernadette, ist das bei dir ähnlich?
3: Bei mir ist es tatsächlich anders, weil ich sozusagen nur Geige spiele, wenn man das jetzt so bezeichnen darf, weil ich halt auch grundsätzlich nicht Musikschullehrerin bin. Also meine Ausbildung ist auf der psychologischen Seite und das mache ich einfach noch semi-professionell dazu und habe einfach da eine richtige Freiheit. Das ist ein super Ausgleich zu dem, was ich einfach sonst beruflich mache.
0: Kann man gut vorstellen. Ist das dann etwas, was du in deinem Beruf manchen Leuten auch sagst, probieren sie es auch mit Musik zur Entspannung vielleicht?
3: Ja, kann ja schon auch eine Empfehlung sein.
0: Ja. Und ich würde jetzt nicht unbedingt sagen Entspannung, aber zumindest anregend und animierend, sich dazu zu bewegen in Form von Tanzen, ist es vielleicht. Sie haben jetzt gestrichen voll mit der Steinzer Polka, die seinerzeit die Grazer Spotzen gespielt haben.

0: Wer hätte das gedacht, dass die Spotzenmusik mal in einer Geigenbesetzung zum Klingen gebracht wird? Bringt uns unmittelbar zu dem, dass heute wirklich alles möglich ist, Peter, gell?
1: So ist es. Es vermischt sich die ganze Volksmusik und Oberkrainer Musikszene immer mehr. Es hat, glaube ich, eine Zeit gegeben, wo dem Ganzen viele Leute sehr skeptisch gegenübergestanden sind, aber mir kommt vor, dass in den letzten 10 Jahren sich da noch einmal ganz viel getan hat, dass einfach eine gegenseitige Wertschätzung da ist und dass man auch vor allem die Stilrichtung der anderen, der anders Spielenden, einfach lieber hört.
0: Aber was glaubst du, warum ist es gerade diese Gegenüberstellung immer gewesen, weil es hat ja sich niemand Gedanken gemacht, wenn jetzt eine steirische Partie Tiroler Stickel spielt oder Salzburgerische Partie spielt.
1: Ich glaube, dass das damit zu tun hat, dass in der Volksmusikszene ganz lang vor allem die Pflege der Volksmusik im Mittelpunkt gestanden ist, wogegen in der Oberkrainer Musik immer nur die Unterhaltung eigentlich zählt hat oder natürlich auch im hohen Niveau dann schon auch das Konzertante, aber eher halt Unterhaltungsmusik. Und ich glaube, da war einfach ganz viel Neid, vor allem seitens der Volksmusikszene da, dass da halt doch Musikanten gibt, die erstens einmal öfter spielen und zweitens bekannter sind und drittens vielleicht auch mehr Geld verdienen.
0: Mhm. Auf dieser CD, die heißt Weit mehr, ist auch weit mehr drauf und wir wollten weit öfter reinhören. Wir hören jetzt die Gesangsversteigerung mit einem Lied von Peter. Peter, was ist das? Ein Leben ohne Musik für dich unvorstellbar.
1: So ist es und in dem Lied geht es ein bisschen darum, wie traurig das Leben eigentlich wäre, wenn man die Musik nicht hätte.

0: bei dir, Peter, hat man das Gefühl, wenn man das auch hört, die Musik ist dir so im Blut und deine die ganz eigene Kompositionsweise. Das ist, hätte ich jetzt gesagt, in vielerlei Hinsicht vielleicht auch ein Ventil für gewisse Themen, die dich beschäftigen.
1: Absolut. Es ist einerseits ein Ventil, vor allem hin und wieder ist das Leben ja geprägt von Aufs und Abs und mir kommt vor, gerade dann fällt einem leichter noch was ein. Auf der anderen Seite ist es irgendwie kommod, wenn man nicht jedes Mal aktiv musizieren muss, sondern auch einmal irgendwo zuhören kann, wenn wer ein Stückchen von einem spielt.
0: Ja, okay, so darf ich dich jetzt einmal bezeichnen, weil so, so ist dein Künstlername auch bei allen Partien, gell? Wie ist das da bei dir? Schreibst du auch Stückchen für die Kapellen als Kapellmeister?
2: Bis jetzt habe ich da nur eins geschrieben. Ja. Im Zuge von einem Kurs, den ich machen habe müssen. Ja, vielleicht ergibt sich da noch mehr, aber ich überlasse das meistens oder lieber die Leute, die das wirklich gut kennen.
0: Wir hören jetzt ein Stückchen, das vielleicht auch diese Stimmungslage, die der Peter vorher angesprochen hat, weil sie alle Stimmungslagen abbildet, seine Musik, die Horten hätten. Gibt es da was zum Erzählen dazu?
1: Tatsächlich ist es ein Stück, das in einer Phase, wo es stark bergauf gegangen ist, ja, entstanden ist. Die Hortner hinten ist bei mir, da haben wir Buschenschank. Und da habe ich eine Phase gehabt, wo ich dort einfach gern war. Und da war ich oft mit liebe Freund und Freundinnen. Und in dieser Zeit ist das Stück entstanden. Ja.

0: das war wieder die Gruppen gestrichen voll mit diesem besonders schönen Stückchen der Hortenhütten von Peter Aslawa. Bernadette, wie siehst du das selber? Das ist schon was, eine schöne Auszeichnung, auch wenn man sowas spielen darf, oder?
1: Ja, also ich kann da jetzt nur für meine Kollegin, für die Katharina Zörer sprechen. Und zwar, die sage immer, das ist das Lieblingsstückchen. Also wenn man irgendwo spielen, kann man sich sicher sein, dass das Stückchen einfach gespielt wird, weil das einfach eine wirklich großartige Komposition von Peter ist.
0: Die CD tut sich im Moment ja ein bisschen schwer, eigentlich in der Verbreitung oder auch als Medium, weil man streamt halt Musik. Gell? Wie geht es euch da, wenn du dann sagst, nehmen wir CD auf?
2: Ich habe ja vorher nicht umsonst ein Zeitdokument gesagt, weil das ist was, was man einfach, ein Dokument kann man immer wieder hervorholen und in dem Fall anhören.
0: Das heißt, es geht eigentlich nicht ums Geschäft mit der CD?
2: Mit der CD an sich sowieso nicht. Da geht es einfach darum, dass man was schafft, was man dann in die Hand nehmen kann. Das andere, ich stehe dem Ganzen, der Entwicklung Richtung Streaming überhaupt nicht negativ gegenüber. Das ist einfach so eine niederschwellige Herangehensweise, dass man Musik hören kann. Und es bringt einer Partie ganz viel, wenn man viele Aufrufe hat und man wird einfach bekannter und irgendwelche Leute in Südtirol oder in Bayern hören deine Musik und dann kriegst du wieder von dort eine Auftrittsanfrage und ich finde, das ist eine tolle Sache.

0: Auch das ist darauf zu finden und noch weit mehr. Das war Lass die Tränen von den Moskirchnern. Jetzt haben wir es da gehört von der Kremser Kalamusi. Die Gesangsversteigerung Strichen voll und die eben gehörte Kremser Kalamusi haben diese CD weit mehr gemeinsam aufgenommen. Ja, wo kann man sie denn bekommen?
1: Man kann es eigentlich bei allen Musikanten und Musikantinnen erwerben.
0: Die letzte Kostprobe aus dem neuen Werk kommt von Gestrichen Full. Das Drei-Hauptmenü, so kann man auch diese CD durchaus bezeichnen. Ich sage danke fürs Kommen, danke auch fürs Zuhören. Bei Ihnen, liebe Damen und Herren, und euch weiterhin viel Erfolg und Freude mit eurer wunderbaren Musik.
2: Danke.
1: Danke.

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1: Im Nachrichtenstudio begrüßt sie Tom Brandenberger. Die Wirtschaft in Europa wächst weiter, aber deutlich langsamer als bisher. Das ist das Fazit der Frühjahrsprognose der EU-Kommission, die heute präsentiert wurde. Hohe Energiepreise infolge des Irankriegs machen in der gesamten EU das Einkaufen teurer. Österreich zählt mit einem erwarteten Wachstum von nur 0,6% weiter zu den Schlusslichtern. Tim Kuperl informiert.
2: Es sind keine guten Nachrichten, die EU-Wirtschaftskommissar Valdis Dombrovskis heute überbringt. Für die gesamte Europäische Union rechnet Dombrovskis heuer mit einem Wachstum von 1,1%. Im Herbst war man noch von 1,4% ausgegangen.
3: 1,1% in 2026.
2: Das ist laut Dombrovskis im Wesentlichen dem Konflikt im Nahen Osten geschuldet. Dieser habe einen neuen Energieschock für die weltweite und europäische Wirtschaft ausgelöst.
3: Has triggered a new energy shock.
2: Österreich befindet sich wenig überraschend weiter unter den EU-Sorgenkindern. Mit einem vorhergesagten Wirtschaftswachstum von heuer nur 0,6% und nur leicht besser mit 0,9% im kommenden Jahr. Nur Italien und Rumänien liegen hier noch hinter Österreich.
1: Ungarns neuer Ministerpräsident Peter Madja war heute zu Gast in Österreich. Nach dem Regierungswechsel in Budapest schlage man mit dem heutigen Tag ein neues Kapitel in den bilateralen Beziehungen auf, betonten Kanzler Stocker und Madja in einer gemeinsamen Pressekonferenz. Konkret wurde auch eine gemeinsame Regierungssitzung vereinbart. Sie soll im September in Ungarn stattfinden. Nächste Woche Mittwoch startet Österreichs Fußballnationalteam in die Vorbereitung für die WM. Am 1. Juni gibt es in Wien ein Testspiel gegen Tunesien. Das zweite geplante ist dagegen abgesagt worden. Wolfgang Eichinger, für Teamchef Ralf Rangnick ist das aber kein Problem.
4: Ja, dass das Testspiel gegen Guatemala wegen wirtschaftlicher Schwierigkeiten abgesagt worden ist, das kommt dem Teamchef eigentlich gelegen. Geplant wäre das Spiel in Pasadena gewesen, dann doch 200 Kilometer vom Teamcamp in Santa Barbara entfernt.
5: Dieses Testspiel wäre sowieso eher ein Störfaktor gewesen für uns. Wir hätten dann nochmal 3 Stunden hinfahren müssen, 3 Stunden zurück. Und deswegen bin ich persönlich gar nicht böse, dass dieses Spiel ausfällt.
4: Und der Teamchef, der strotzt vor Selbstvertrauen. Ein Testspiel reicht. Österreich wird bereit sein für die Weltmeisterschaft.
5: Wir haben jetzt noch ein Test gegen Tunesien am 1.6., da freuen wir uns alle drauf und dann freuen wir uns auf 2 Wochen Vorbereitung auf das erste Spiel dann gegen Jordanien und können es kaum erwarten, dass es losgeht.
4: Aber es braucht noch Geduld. In knapp 4 Wochen am 17. Juni geht es dann endlich in San Francisco los für unser Nationalteam. WM-Auftakt gegen Jordanien.
1: Ein Teil der Original-Wendeltreppe des Eiffelturms ist in Paris um rund 450.000 Euro versteigert worden. Der knapp 3 Meter hohe Treppenabschnitt mit 14 Stufen gehörte zu der Wendeltreppe, die die zweite und dritte Etage des Wahrzeichens verband. Als 1983 ein Aufzug eingebaut wurde, wurde sie in 24 Teile zerlegt, die mittlerweile unter Sammlern in der ganzen Welt verstreut sind. Das waren die Nachrichten mit Tom Brandenberger. Und jetzt zum Wetter.
6: Die letzten Regenschauer sind vorbei, damit steht eine trockene Nacht bevor, verbreitet klart es auf. Die Quellwolken, die tagsüber da waren, werden nun immer weniger. Morgen der Freitag wird ein überwiegend sonniger Tag. Strahlend blauen Himmel gibt es nach Westen hin. Ein paar Quellwolken mischen sich von Salzburg und Villach ostwärts zur Sonne. Die Temperaturen legen zu auf 20 bis 28 Grad und im Osten frischt der Wind im Tagesverlauf wieder spürbar auf. Das Pfingstwochenende bringt uns dann frühsommerliches Wetter. An manchen Orten wird die 30-Grad-Marke erreicht. So viel zum Wetter von Daniel Zeinlinger.
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1: Im Journalstudio begrüßt sie Tom Brandenberger. Das sind unsere Themen. Die Pensionen steigen um knapp 3% und damit knapp unter der Inflationsrate. Die geplanten Sparmaßnahmen an den Unis sorgen auch für Unruhe in der Koalition. Air France und Airbus werden der fahrlässigen Tötung schuldig gesprochen und das Wetter morgen wird überwiegend sonnig und warm. Wir beginnen dieses Nachtjournal mit einem politisch heiklen Thema, das die Diskussion um die Sparmaßnahmen zuletzt oft dominiert hat. Es geht um die Pensionen. Die Regierung hat sich jetzt darauf geeinigt, dass diese heuer um durchschnittlich 2,95% erhöht werden. Das ist knapp unter der Teuerungsrate der letzten Monate. Seniorenverbände hatten bis zuletzt mehr gefordert. Regierungsvertreter sprechen aber von einer ausgewogenen Lösung. Viktoria Waldhäusl berichtet.
2: Durch eine soziale Staffelung gibt es für jene mit niedrigen Pensionen eine höhere Anpassung. Wer eine Ausgleichszulage, sprich Mindestpension, bezieht, bekommt eine Erhöhung um 3,3%. 2,95% gibt es für alle bis zur Höchstpension von rund 4.500 Euro monatlich. Alle, die darüber liegen, bekommen einen monatlichen Fixbetrag von rund 200 Euro. Mehr sei nicht möglich gewesen, sagt die Co-Präsidentin des Seniorenrats Birgit Gerstorfer von der SPÖ.
3: Wir sind nicht überzeugt. Es ist auch keine Einigung in dem Sinne, sondern wir müssen einfach zur Kenntnis nehmen, dass wir als Seniorenrat kein Vetorecht haben.
2: Und das bedeutet für die meisten einen Kaufkraftverlust. Bei den Verhandlungen ist man von einer Inflation von 3,3% ausgegangen.
1: Wir bleiben beim Thema Sparmaßnahmen. An den heimischen Universitäten herrscht Alarmstimmung, weil sie befürchten, dass sie 2028 bis 30 rund 1 Milliarde Euro weniger bekommen als bisher. Das sei ein Super-GAU, heißt es von der Universitätenkonferenz. Die zuständige Wissenschaftsministerin von der SPÖ versucht zu kalmieren. Aus den Reihen der Koalitionspartner NEOS und ÖVP kommt aber bereits Kritik. Tanja Malle fasst zusammen.
4: Rund 1 Milliarde Euro weniger dürfte es von 2028 bis 30 für die Universitäten geben. Der oberösterreichische ÖVP-Landeshauptmann Thomas Stelzer nennt das
5: eine Fehlentscheidung sondergleichen.
4: Und NEOS-Klubobmann Janik Schetti sagt in Richtung der zuständigen Wissenschaftsministerin Eva-Maria Holzleitner von der SPÖ.
6: Ich verstehe auch nicht, warum hier nicht andere Umschichtungen vorgenommen wurden. Also wenn es nach uns ginge, dann würden wir hier anders agieren.
4: Wissenschaftsministerin Holzleitner will sich heute noch auf keine konkrete Einsparungssumme festlegen.
7: Also wir sind noch in den Budgetverhandlungen und wenn wir in Verhandlungen sind, gibt es noch keine konkreten Zahlen.
4: Die Kritik aus den Reihen der Koalitionspartner wolle sie heute nicht näher kommentieren, so Holzleitner.
1: Jetzt ins Ausland. In Lettland ist heute Drohnenalarm ausgelöst worden. Die Bevölkerung wurde angewiesen, in Häusern Schutz zu suchen. Eine militärische Drohne war in den Luftraum eingedrungen. In Litauen und Estland gab es zuvor ähnliche Vorfälle. Die Drohnen dürften aus der Ukraine stammen und auf Ziele in Russland losgeschickt worden sein. Russland hat sie aber offenbar mit Störsendern abgelenkt. Christian Lieninger berichtet.
8: Erst vor einer Woche ist in Lettland die Regierungskoalition zerbrochen wegen eines Streits, ob sich das Land gut genug gegen Drohnen verteidigen kann. Und dann heute erneut eine Drohne im lettischen Luftraum, eingedrungen offenbar aus Belarus. NATO-Kampfjets werden alarmiert, die Menschen im Osten des Landes angewiesen, nicht ins Freie zu gehen. Kurz später Entwarnung, es ist nichts passiert diesmal. Und Menschen sind auch in den letzten Wochen nicht zu Schaden gekommen, als es in Litauen und Estland ähnliche Vorfälle gegeben hat. Die Drohnen stammen zwar nicht aus Russland, es sind offenbar ukrainische Drohnen auf dem Flug zu Zielen in Russland, die von Russland mit Störsendern abgelenkt werden. Doch Russland beschuldigt die baltischen Länder, der Ukraine die Nutzung ihres Luftraums für Kampfeinsätze zu erlauben, was Estland, Lettland und Litauen aber entschieden zurückweisen.
1: Das brutale Vorgehen Israels gegen mehrere hundert Menschen, die einer Hilfsflotte für Gaza angehören, hat international heftige Kritik ausgelöst. Im Zentrum der Empörung steht Polizeiminister Itamar Ben-Gvir. Er verhöhnte die nach Israel gebrachten Aktivisten und veröffentlichte stolz ein Video, das sie gefesselt und kniend zeigte, während er selbst die israelische Fahne schwenkte. Hartmut Fiedler berichtet.
9: Eine Schande nennt die britische Außenministerin Yvette Cooper das Video von Minister Ben-Gvir.
10: Totally disgraceful scenes in this video.
9: Monströs sei es, inhuman, sagte der spanische Außenminister José Manuel Albares und verlangte eine Entschuldigung Israels.
11: Ese tratamiento es monstruoso. Exijo disculpas públicas a Israel.
9: Die Aktion Ben-Gvirs war auch Benjamin Netanyahu zu viel, dem israelischen Ministerpräsidenten. Die Aktivisten, die versucht hatten, mit Dutzenden Schiffen die bestehende israelische Blockade des Gazastreifens zu durchbrechen, wurden von Israel schon weit vor der Küste aufgehalten, festgenommen und laut übereinstimmenden Aussagen brutal misshandelt. Die Aktivisten sind inzwischen alle freigelassen und abgeschoben worden.
1: 17 Jahre nach dem Absturz einer Air France-Maschine beim Flug von Rio de Janeiro nach Paris mit 228 Toten sind Air France und auch Airbus jetzt verurteilt worden. In dem Berufungsverfahren hat ein französisches Gericht beide Unternehmen der fahrlässigen Tötung schuldig gesprochen. Barbara Tschandl berichtet.
12: Das Gericht kommt heute zu dem Schluss, dass ausschließlich die Airline und der Flugzeugbauer für den Absturz verantwortlich seien und verhängt eine Geldstrafe von jeweils 225.000 Euro. Die Air France-Maschine war am 1. Juni 2009 auf dem Weg von Brasilien in die französische Hauptstadt in eine Gewitterfront geraten und kurze Zeit später von den Radarschirmen verschwunden. Die Sonden für die Geschwindigkeitsmessung waren vereist. Die Crew, mit der, wie Experten in Gutachten festgestellt hatten, beherrscht Situationen überfordert. Die Maschine ist daraufhin in den Atlantik gestürzt. Erst 2 Jahre später, im Mai 2011, wurden die letzten Opfer und der Flugdatenschreiber aus etwa 4000 Metern Tiefe geborgen. In erster Instanz waren Air France und Airbus vor 2 Jahren noch vom Vorwurf der fahrlässigen Tötung freigesprochen worden.
1: Wir kommen im Nachtjournal zum Sport, heute mit Wolfgang Eichinger.
13: Tormann Manuel Neuer feiert nach 2 Jahren ein Nationalteam-Comeback für Deutschland und wird die Nummer 1 bei der kommenden WM sein. Das hat Teamchef Nagelsmann bekannt gegeben.
14: Jeder weiß, welche Aura den Manu umgibt, welche Qualitäten er hat, was auch einer Mannschaft gibt. Die Entscheidung steht so und sie ist in meiner Meinung auch die richtige.
13: Für Österreich startet nächsten Mittwoch die WM-Vorbereitung. Am 1. Juni gibt es ein Testspiel in Wien gegen Tunesien, das zweite gegen Guatemala. In den USA ist die abgesagt worden und das kommt Teamchef Ralf Rangnick durchaus gelegen.
15: Nein, ich bin da auch gar nicht böse drum. Dieses Testspiel wäre sowieso eher ein Störfaktor gewesen.
13: In 4 Wochen dann das Auftaktspiel für Österreich gegen Jordanien. Bundesligist Ried muss einen neuen Trainer suchen. Maximilian Senf verlässt die Rieder Richtung zweite deutsche Liga zu Karlsruhe. Und Tennis, Sinja Kraus hat in der letzten Qualifikationsrunde für die French Open in Paris gegen die deutsche Annalena Friedmann Klasse 6-1, 6-1 gewonnen und erreicht erstmals den Hauptbewerb eines Grand Slam Turniers. Lukas Neumeier ist in der letzten Qualifikationsrunde am Portugiesen Faria gescheitert.
1: Abschließend zu den Wetteraussichten für morgen. Daniel Zeinlinger, bitte.
16: Trockenes Wetter heute Nacht, es klart überall auf und der Wind lässt nach. Damit wird es generell frisch, die Temperaturen gehen zurück auf 15 bis 7 Grad meistens, in einzelnen Tälern und im oberen Waldviertel bis auf 2 Grad. Morgen und am Pfingstwochenende geht es frühsommerlich weiter. Überwiegend sonnige Tage erwarten uns, auch wenn einige Wolkenfelder durchziehen, regnen wird es höchstens vereinzelt. Die Temperaturen legen von Tag zu Tag zu, morgen 20 bis 28 Grad, am Wochenende dann bis etwa 30 Grad.
1: Das war ein Nachtjournal mit Tom Brandenberger. Noch einen schönen Abend.
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1: Im Nachrichtenstudio begrüßt Sie Tom Brandenberger. Bei den Budgetverhandlungen geht es auch um den sogenannten Waldfonds. Der Topf, der unter anderem für Aufforstungen eingerichtet wurde, ist zu 90% leer. Landwirtschaftsminister Totschnig von der ÖVP räumt jetzt erstmals ein, dass es künftig für Waldförderungen weniger Geld geben wird. Mehr von Maria Kern.
2: Wenn sich der Borkenkäfer aufgrund von Trockenheit durch Wälder frisst, können Waldbesitzer eine Förderung beantragen. Ebenso, wenn etwa nach Sturmschäden wieder aufgeforstet werden muss. Das Geld dafür kommt aus dem Waldfonds, dessen Mittel bald ausgeschöpft sind. Landwirtschaftsminister Norbert Totschnig von der ÖVP kündigt an, dass der Fonds nun reformiert und reduziert werde.
3: Wir wollen hier einen Resilienzfonds einrichten, mit dem wir sozusagen hier natürlich einer wesentlich reduzierteren Form ein Angebot machen können.
2: Um wie viel die Mittel für Aufforstungen verringert werden, ließ Totschnig offen. Zur Kritik der Zement- und Betonindustrie, dass aus dem Waldfonds auch Holzbauten gefördert würden und damit der Wettbewerb verzerrt werde, sagt der Minister, das betreffe nur etwas mehr als 6% der Förderungen aus dem Waldfonds.
1: Die Pensionserhöhung soll im kommenden Jahr durchschnittlich 2,95% betragen. Darauf hat sich die Regierung geeinigt. Die Anpassung liegt damit knapp unter der Inflationsrate. Konkret werden Mindestpensionen um 3,3% erhöht. Für Pensionen über der Höchstbeitragsgrundlage gibt es einen monatlichen Fixbetrag von 204 Euro. Das Tauziehen um einen neuen Kollektivvertrag in der Gastronomie und Hotellerie geht weiter. Auch die dritte Verhandlungsrunde blieb ohne Ergebnis. Die Arbeitgeber boten zuletzt 3% mehr. Die Gewerkschaft fordert eine Erhöhung von mindestens 73 Euro brutto in der untersten Lohngruppe und 65 Euro brutto in der obersten Lohngruppe. Im vergangenen Oktober ist bei einem Bootsunfall auf dem Bodensee eine 57-jährige Frau getötet worden. Der Unfallverursacher, ein 26-jähriger Vorarlberger, wird von der Staatsanwaltschaft jetzt erneut angeklagt. Diesmal aber wegen Mordes. Mehr von Thomas Giesinger.
4: Beim ersten Prozess vor einem Monat war der Mann noch wegen fahrlässiger Tötung angeklagt. Die Richterin hat sich damals für unzuständig erklärt. Bei den Schilderungen des Angeklagten müsse man von bedingtem Vorsatz, die Frau zu töten, ausgehen und nicht von Fahrlässigkeit. Der 26-Jährige sei mit seinem Boot 6 Minuten lang mit rund 40 km/h geradeaus gefahren. Wenn man so lange gerade auf dem See fährt und ein Segelboot nicht sieht, könne man nicht von fahrlässigem Verhalten sprechen. So sieht das nun auch die Staatsanwaltschaft Feldkirch und wirft dem Vorarlberger vor, die Frau ermordet zu haben. Beim ersten Prozess hat der Mann noch angegeben, das andere Boot gar nicht wahrgenommen zu haben. Nun muss er sich wegen Mordes vor einem Geschworenengericht verantworten.
1: Nach dem Brand in einer Wohnung in Wien-Ottakring sind ein 3-jähriges Mädchen und ihr 2-jähriger Bruder im Krankenhaus ihren Verletzungen erlegen. Brandursache war ein brennender Akku in einem Handstaubsauger. Das waren die Nachrichten mit Tom Brandenberger. Zum Wetter.
5: Alles ruhig beim Wetter heute Nacht. Es bleibt trocken und der Wind flaut überall ab. In den nächsten Tagen wird es schrittweise wärmer. Im Lauf des Pfingstwochenendes erreichen wir dann teilweise sogar die 30-Grad-Marke. Morgen am Freitag erwarten uns 20 bis 28 Grad. Außerdem scheint zeitweise die Sonne, am längsten in Vorarlberg, Tirol und in Oberkärnten. Auch das lange Wochenende wird überwiegend sonnig mit Wolkenfeldern zwischendurch. Schauer bilden sich nur ganz vereinzelt. So viel zum Wetter von Daniel Zeinlinger.
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Die besten Lieder hab ich nicht aufgeschrieben. 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

0: 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Es ist 0 Uhr.
1: 0 Uhr Freitag, der 22. Mai. Im Nachrichtenstudio begrüßt Sie Tom Brandenberger. Ungarns neuer Ministerpräsident Peter Matija war zu Gast in Österreich. Nach dem Machtwechsel in Ungarn weg von Viktor Orban soll sich unter Matija das Verhältnis der beiden Länder wieder deutlich bessern. Auch innerhalb der EU will man enger zusammenarbeiten, berichtet Teresa Kulowitsch.
2: Mit militärischen Ehren wird der neue ungarische Ministerpräsident Peter Matija von Bundeskanzler Stocker in Wien empfangen. Nach den unterkühlten Beziehungen mit dem ehemaligen Langzeitpremier Orban will man eine neue Ära einläuten, die wirtschaftliche Zusammenarbeit noch weiter vertiefen. Dazu wird es dann im September auch ein weiteres Treffen zwischen der österreichischen und ungarischen Regierung geben. Ein Thema, das zuletzt auch beide Länder beschäftigt hat, die zu hohe Asbestbelastung in Schotter aus Österreich, der auch nach Ungarn geliefert wurde. Hierzu wird es eine eigene Arbeitsgruppe geben. Österreich verklagen will Matija nicht, allerdings werde man in Zukunft darüber reden müssen, wer die Schäden bezahlt. Das könnte Österreich teuer zu stehen kommen und ist dann vielleicht auch schon der erste Knacks in der neuen Freundschaft.
1: Die USA werden zusätzlich 5.000 US-Soldaten nach Polen entsenden. Das kündigte US-Präsident Trump auf seiner Plattform Truth Social an. Wann und von wo die US-Soldaten nach Polen verlegt werden, sagte Trump nicht. Er begründete die Entscheidung aber mit seinem guten Verhältnis zum polnischen rechtskonservativen Präsidenten Nawrocki. Vor etwa 3 Wochen hatten die USA den Abzug von etwa 5.000 US-Soldaten aus Deutschland angekündigt. Ein Gericht in der türkischen Hauptstadt Ankara hat die Absetzung des Vorsitzenden der größten Oppositionspartei CHP angeordnet. Özgür Özel wird damit seines Amtes enthoben. Das Verfahren hatte ein ehemaliges Parteimitglied angestrengt. Es ging um die Frage, ob Delegierte bestochen wurden, um für Özel zu stimmen. Dieser weist die Vorwürfe zurück und kündigt an, rechtlich gegen das Urteil vorzugehen. Seit gestern ist bekannt, wie die Regierung im kommenden Jahr die Pensionen erhöhen wird. Im Schnitt gibt es 2,95% mehr. Die Anpassung dürfte damit knapp unter der Inflationsrate liegen. Ingrid Korosek vom ÖVP-Seniorenbund sagt, man verstehe den Sparzwang, aber insgesamt werde das Versicherungsprinzip ausgehebelt und die Kaufkraft der Pensionistinnen und Pensionisten geschwächt. Dabei habe man schon in der Vergangenheit einen großen Beitrag geleistet.
3: Wir haben gerade für diese Periode, haben wir beim letzten Doppelbudget 8,4 Milliarden. Keine einzige Gruppe gibt es, die so viel beigetragen hat. Ja? Und ich habe natürlich Verständnis, dass wir in einer schwierigen Situation sind. Ich sehe ein, dass wir jetzt sparen müssen, aber da gibt es Möglichkeiten, die muss man halt nützen. Wir brauchen Reformen, eine Gesundheitsreform ist so notwendig wie nur etwas, weil da versickert sehr viel Geld in den Strukturen. Ich bin der Meinung, man soll in den Strukturen, da soll man sparen.
1: Sagt die Präsidentin des Seniorenbundes Korosek in der Zeit im Bild 2. Sexuell übertragbare Krankheiten wie Tripper, Syphilis oder Chlamydien sind seit einigen Jahren wieder auf dem Vormarsch in Europa. Die EU-Gesundheitsbehörde meldet nun einen neuen Höchststand bei diesen bakteriellen Infektionen und verweist auf den großen Nachholbedarf bei Aufklärung und Präventionsstrategien. Mehr von Marlene Nowotny.
4: Sexuell übertragbare Krankheiten zählen immer noch zu den medizinischen Tabuthemen. Wenig überraschend steigen die Fallzahlen, gerade bei jungen Menschen. Laut EU-Gesundheitsbehörde ECDC wurden im Jahr 2024 beispielsweise mehr als 210.000 Fälle von Chlamydien registriert. Unbehandelt kann diese bakterielle Infektion zu Unfruchtbarkeit führen. Gleiches gilt für Gonorrhoe, auch als Tripper bekannt. Hier haben sich die Infektionszahlen seit dem Jahr 2015 auf mehr als 100.000 vervierfacht. Bei der Syphilis verdoppelten sich die Fälle im selben Zeitraum auf mehr als 45.000. Die Gesundheitsbehörde fordert die EU-Mitgliedstaaten dazu auf, Hürden bei Tests abzubauen und verstärkt über Safer Sex aufzuklären, also über die Benutzung von Kondomen, gerade bei neuen Sexualpartnern, die das Risiko für eine Ansteckung stark senkt.
1: Der Ebola-Ausbruch in der Demokratischen Republik Kongo weitet sich aus. Nach Angaben der Behörden wurde jetzt ein Fall in einer Region bestätigt, die hunderte Kilometer vom Epizentrum entfernt liegt. Landesweit gibt es bisher 670 Verdachtsfälle und 160 mutmaßliche Todesopfer. Zum Wetter.
5: Frühsommerlich sind die Aussichten für heute und das Pfingstwochenende. Es gibt einiges an Sonne und von Tag zu Tag legen die Temperaturen zu. Die ersten Tage mit Höchstwerten um 30 Grad erwarten uns. Heute aber noch nicht. Tagsüber werden es 20 bis 28 Grad. Strahlend blauen Himmel und jede Menge Sonnenschein bekommen wir heute in Vorarlberg, in Tirol und in Oberkärnten. Sonst wechselt die Sonne mit einigen Quellwolken. In Ostösterreich frischt ab dem Vormittag lebhafter Nordwind auf, im Bereich vom Weinviertel über das Burgenland bis in den Südosten der Steiermark. So viel zum Wetter von Daniel Zeinlinger.
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1: Im Studio ist Theresa Eder, es ist 1 Uhr. Universitäten in Österreich dürften von 2028 bis 2030 etwa 1 Milliarde Euro weniger bekommen als bisher. Nach den Unirektorinnen und dem oberösterreichischen Landeshauptmann Thomas Stelzer kritisiert jetzt auch der Wiener Bürgermeister Michael Ludwig mögliche Uni-Einsparungen. Katja Arthofer berichtet.
2: Wer heute bei Universitäten kürzt, spart bei den Ärztinnen, Lehrern und Technikern von morgen. Mit diesen Worten in einer Aussendung reagiert Wiens Bürgermeister Michael Ludwig auf mögliche Kürzungen bei den Universitäten. Auch und obwohl seine Parteikollegin SPÖ-Wissenschaftsministerin Eva-Maria Holzleitner gestern beruhigend gemeint hatte, die Budgetverhandlungen seien noch gar nicht zu Ende und Behauptungen, es werde zu Milliardenkürzungen kommen, so nicht richtig. Eine Verschlechterung der Studienbedingungen und eingeschränkte Bildungsmöglichkeiten, meint Wiens Bürgermeister dessen ungeachtet, seien abzulehnen. Ähnlich hat sich gestern auch der neue Kärntner Landeshauptmann geäußert. Wer bei Bildung und Forschung spare, so Daniel Fellner, ebenfalls SPÖ, gefährde langfristig den Wohlstand.
1: Am Pfingstwochenende heißt es im Adria-Badeort Lignano wieder tutto gas. Etwa 80.000 Partyurlauberinnen und Urlauber werden erwartet, davon ca. 20.000 aus Österreich. Lignano hat sich für mögliche Alkoholexzesse gerüstet und zum ersten Mal sind dieses Jahr 4 statt wie bisher 2 Polizistinnen und Polizisten aus Österreich dabei. Sandra Eigner berichtet.
3: Der Einsatz in Lignano wird einfach immer intensiver, sagt uns Innenministeriumssprecher Paul Eidenberger.
4: Und natürlich profitiert auch die italienische Polizei und nicht zuletzt die Österreicher, die unten feiern, davon, dass es eben mehr Ansprechpartnerinnen und Ansprechpartner aus Österreich gibt.
3: 2 Polizistinnen und 2 Polizisten, 2 aus Kärnten, 1 aus Oberösterreich und 1 aus Wien, unterstützen die italienischen Kollegen als sprachliche und kulturelle Brücke.
4: Um etwas vielleicht zu deeskalieren, um hier vielleicht im Vorhinein schon Sachen zu klären. Auf der anderen Seite sind unsere Kolleginnen und Kollegen in Italien ein wichtiger Ankerpunkt für Fragen aller Art, nicht zuletzt, wenn zum Beispiel es zu Handydiebstählen kommt, damit man eben hier schnell die richtige Information weitergeben kann.
3: Und auch ein immer wichtigerer Punkt für die österreichischen Feiernden, Selfies mit den Polizistinnen und Polizisten aus der Heimat.
1: Und Manuel Neuer gibt bei der Fußball-WM sein Comeback. Der 40-Jährige wird bei den Spielen der Nationalmannschaft aus Deutschland als Nummer 1 im Tor stehen. Das hat Deutschlands Teamchef Julian Nagelsmann gestern bekannt gegeben. Jetzt zum Wetter mit Georg Brack.
5: Die nächsten Tage erwartet uns sonniges und schrittweise auch wärmeres Wetter. Heute am Freitag erreichen die Temperaturen schon 20 bis 28 Grad und die Temperaturkurve zeigt nach oben. Im Lauf des Pfingstwochenendes knacken wir die 30-Grad-Marke. Heute scheint dazu in ganz Österreich zumindest zeitweise die Sonne. Am meisten Sonnenstunden werden es in Vorarlberg, Tirol und in Oberkärnten. Ähnlich sonniges Wetter gibt es dann auch am Pfingstwochenende. An den Nachmittagen kommen zwar Quellwolken dazu, Regenschauer oder Gewitter sind aber höchstens vereinzelt dabei.
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1: Im Studio ist Theresa Eder. Es ist 2 Uhr. Knapp 10 Monate nach der ICE-Panne zwischen Wien und St. Pölten liegen jetzt erste Untersuchungsergebnisse vor. Der Zug war ja in einem Tunnel stehen geblieben. Etwa 400 Passagiere sind stundenlang festgesessen. Der Untersuchungsbericht zeigt massive Mängel im Krisen- und Notfallmanagement der ÖBB auf, berichtet Christoph Danninger.
2: Kein Licht, keine Lüftung, ausgefallene WC-Anlagen, im Tunnel herum irrende Reisende. Teilweise sollen chaotische Zustände geherrscht haben, nachdem ein ICE im Wienerwaldtunnel nicht mehr weiterfahren konnte. Erst nach über 7 Stunden war die Evakuierung der fast 400 Fahrgäste abgeschlossen. Laut dem Untersuchungsbericht habe es Fehlentscheidungen gegeben. Das hat etwa dazu geführt, dass ein Abschleppversuch gescheitert ist. Dazu kommt, ÖBB-Mitarbeitende hätten nicht gewusst, wer den Einsatz leitet. Lokführer und Zugbegleiter haben ausgesagt, dass es in der Praxis keine regelmäßigen Evakuierungsübungen gegeben habe. ÖBB-Sprecher Bernhard Rieder sagt dazu:
3: Also wir sehen alle Notwendigkeiten für unsere Mitarbeiter und für ihre Ausbildung als erfüllt an.
2: Die Eisenbahnbehörde untersucht noch weiter. Sie hat den ÖBB aber mittlerweile aufgetragen, das Notfallmanagement zu verbessern.
1: Nach einem Wohnungsbrand in Wien-Otterkring Anfang der Woche ist nach dem 3-jährigen Mädchen jetzt am Abend auch ihr 2-jähriger Bruder im Spital gestorben. Auslöser für den Brand dürfte ein Akku eines Handstaubsaugers gewesen sein. Schummeln mit künstlicher Intelligenz wird auch an Universitäten immer mehr zum Thema. René Meyer-Prieler von unserer Verifikationsabteilung de facto. Das zeigt jetzt eine neue Studie aus den USA.
4: Knapp 100.000 Studierende aus den USA haben an der Studie teilgenommen und die Forschenden kommen zum Schluss, wer täglich KI wie ChatGPT nutzt, schummelt häufiger an der Universität. Etwa jeder vierte Studierende gibt zu, KI zum Betrügen zu verwenden und bei Studierenden, die KI selten nutzen, sind es nur 7%. Die Ergebnisse seien laut Forschenden auch auf Europa, also auch auf Österreich übertragbar.
1: Und was bedeutet das Ergebnis jetzt für die Unis?
4: Die Autoren warnen, dass der akademische Standard an Universitäten leiden könnte. Deshalb empfehlen sie neue Prüfungsformen. KI könnte dabei bewusst in Aufgaben eingebaut werden. So würde stärker bewertet werden, wie Studierende